0: Verbrauch von Kunststoffverpackungen zu verringern. Demnach fielen zum Beispiel im Jahr 2023 rund 3 Millionen Tonnen entsprechender Abfall an. Und durch das Gesetz sollen Einnahmen generiert werden. Die Mehreinnahmen für den Bundeshaushalt würden Prognosen zufolge bei knapp 1,5 Milliarden Euro pro Jahr liegen.
1: Kanzler Merz hat die beiden diesjährigen deutschen Nobelpreisträger in der Kategorie Medizin beglückwünscht. Die Auszeichnung zeige, dass deutsche Forschung Spitze sei, schrieb Merz. Peter Hegemann von der Humboldt-Universität in Berlin und Georg Nagel von der Universität Würzburg teilen sich den Nobelpreis mit dem US-amerikanischen Wissenschaftler Carl Dicerov. Alle drei forschen im Bereich der Optogenetik. Das ist eine Technologie, mit der die Aktivität zum Beispiel von Nervenzellen mithilfe von Licht gesteuert werden kann. In Deutschland stellen immer mehr Männer einen Antrag auf Kriegsdienstverweigerung und das, obwohl die Wehrpflicht weiter ausgesetzt ist. In den ersten 8 Monaten des Jahres sind Medienberichten zufolge beim zuständigen Bundesamt bereits mehr als 12.000 Anträge eingegangen. Zum Vergleich, im Gesamtjahr 2025 waren es knapp 3.900. Der britische Bestsellerautor Jeffrey Archer ist tot. Er starb nach Angaben seines Verlages gestern im Alter von 86 Jahren. Aus London, Lisa Maria Röhling.
2: Jeffrey Archer, 1940 in London geboren, war weder in der Schule noch an der Universität mit besonderen Leistungen aufgefallen. Nach dem Studium hatte er zunächst eine politische Karriere verfolgt, bevor er sich der Literatur zuwandte. Mit gerade einmal 29 Jahren zog er für die konservative Partei ins Parlament ein. 5 Jahre später trat er nicht erneut zur Wahl an, weil er wegen einer Fehlinvestition kurz vor dem Bankrott stand. Also begann er Romane zu schreiben und wurde zum Bestsellerautor. Sein bekanntestes Werk Kain und Abel aus dem Jahr 1979 ist bis heute eines der meistverkauften Bücher der Welt.
1: Das Wetter in Deutschland. In der Nacht im Norden viele Wolken und von der Nordsee her Schauer. Sonst ist es trocken und oftmals klar. 16 Grad auf Sylt bis minimal 4 Grad im bayerischen Vogtland. Am Tage im Norden viele Wolken und Schauer. Sonst nach Nebelauflösung viel Sonne. 17 Grad auf Sylt bis 25 Grad am Oberrhein. Es ist gleich 2.03 Uhr.
3: Das ist der Verkehrsservice in der ARD-Hitnacht. Die A3 Frankfurt Richtung Köln zwischen Bad Camberg und Limburg Süd nach einem Unfall gesperrt. Die A8 Stuttgart Richtung München zwischen Mühlhausen und Hohenstadt 3 Kilometer Stau. Die A12 Berlin Richtung Frankfurt-Oder zwischen Fürstenwalde West und Briesen gesperrt. Baustelle bis ca. 5 Uhr. Die A29 Alhorner Heide Richtung Oldenburg zwischen Wardenburg und Sandkrug. Baustelle ebenfalls bis 5 Uhr gesperrt. Die A30 Osnabrück Richtung Bad Oeynhausen zwischen Riemsloh und Bruchmühlen nach einem Unfall dicht. Die A42 Kamp-Lintfort-Dortmund zwischen Herne-Krange und Herne-Baukau wegen Bauarbeiten bis 5 Uhr gesperrt. Beidseitig das Ganze. Und die A57 Krefeld Richtung Köln zwischen Krefeld Zentrum und Krefeld Oppum wegen Bauarbeiten bis Donnerstagmorgen gesperrt. Das waren die Verkehrsmeldungen. Wir wünschen eine gute Fahrt durch diese Nacht.
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3: Mit Markus Poschlott und hier kommt der Englishman in New York. Wir spielen Sting aus dem Jahr 1987. Derselbe ist gerade wieder auf Tournee, spielt in Kanada heute Abend sein 2. Konzert in Vancouver. Die Sting 3.0 Tour. Jetzt auch hier in der Hitnacht.

0: ARD-Hitnacht spielt Enya mit Only Time. Und Hand aufs Herz ist so ein bisschen die Frage zur Nacht. Wer hat denn schon Weihnachtsdeko in diesem Jahr gekauft? Das Angebot ist groß und viele stellen sich die Frage, wer kauft das jetzt? Aber doch, es gibt schon eine ganze Menge.
1: Ich habe schon massig Weihnachtskugeln, Weihnachtszubehör und alles Mögliche gekauft dieses Jahr, weil ich die so weiterverarbeite und dann verkaufe und deswegen bin ich schon jetzt schon voll in Weihnachtsstimmung.
0: Ja, verstehe. Okay, gut. Klar, wenn man daraus noch andere Sachen macht, dann ist man wahrscheinlich schon bald fertig. Ja? Wie ist es bei Ihnen? 0800 80 80 110, die Nummer zu uns ins Studio. Weihnachtsdeko schon gekauft oder nehmen Sie die aus dem Keller wie jedes Jahr?

0: die großartige Nummer von Bab. Fortsetzung folgt, das ist die ARD-Hitnacht. Entschuldigung, was wollen Sie da mit den Rosinen?
1: Die Rosinen, die lege ich in Whisky ein und die kommen morgens auf meinen Joghurt mit drauf.
0: Ach so.
1: Ja, ich bin morgen schon gleich ein bisschen tüdel. Ja, so ist das. Man muss das Leben genießen.
0: Ja, so ist es. Willkommen in der ARD-Hitnacht.

0: heute Abend in Düsseldorf. Show Nummer 9 der Backstreet Boys. Morgen dann am 7. Oktober das große Finale, Show Nummer 10. Das waren sie, die Backstreet Boys, hier bei uns in der ARD Hitnacht. Damit ist es 2:30. Wird es Zeit wieder für den Blick auf die Straßen. Wir starten mit der A3 Frankfurt Richtung Köln zwischen Bad Camberg und Limburg Süd nach einem Unfall Vollsperrung. A7 Würzburg Richtung Ulm zwischen Rothenburg ob der Tauber und Wörnitz wegen eines defekten LKW gesperrt. Umleitung führt sie über die U82. Die A29 Alhorner Heide Richtung Oldenburg zwischen Wardenburg und Sandkrug wegen einer Baustelle gesperrt. A30 Osnabrück Richtung Bad Oeynhausen zwischen Riebesloh und Bruchmühlen nach einem Unfall gesperrt. A42 Kamp-Lindfort, Dortmund zwischen Herne-Krange und Herne-Baukau bis 17:00 gesperrt. Und die A57 Krefeld Richtung Köln zwischen Krefeld-Zentrum und Krefeld-Oppum wegen Bauarbeiten bis Donnerstagmorgen gesperrt. Das war's soweit. Wir wünschen Ihnen eine gute Fahrt durch diese Nacht.
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0: Mit Markus Poschlott und besten Grüßen aus Magdeburg ins ganze Land.

0: Damit gut durch die Nachtschicht und Grüße gehen auch aus an alle, die jetzt gerade aufstehen, weil sie richtig früh arbeiten müssen. Das ist die ARD Hitnacht. Hallo zusammen. Heute gucken wir mal. Ich bekomme hier eine ganze Menge Geständnisse von Ihnen heute geschickt. Wer kauft jetzt schon Weihnachtsdeko? Geht nicht um Süßigkeiten, die man sich mal schon mal vorher gönnt, so Lebkuchen oder was auch immer, sondern wirklich die Weihnachtssterne, die Weihnachtskugeln, Lichterketten, Christbaum. Heute alles gesehen, als ich im Möbelmarkt war, wie voll das dort war, und dachte mir so, wer kauft das? Und es sind eine ganze Menge Leute.
1: Hallöchen, hier ein Anruf in der Nacht aus Dortmund.
0: Ja, hallo.
1: Und ich habe einen Gutschein bekommen, um den einzulesen. Mit der Preis habe ich mir schon Wichtelchen geholt und eine dicke, große Lichterkette. Gute Nacht.
0: Ja, wunderbar.
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0: Der große Klassiker der Kommunards, Don't Leave Me This Way, läuft hier bei uns in der ARD Hitnacht. 2.51 Uhr ist es. So, das heißt, zum einen 9 Minuten noch, dann guck mal wieder, was es so Neues in der Nachrichtenwelt gibt. Da guckt man dann gleich wieder drauf vorher. Aber spielen wir noch die Band, die jetzt gerade ein neues Album vorbereitet, beziehungsweise ist es ja schon fertig, aber es ist noch nicht erschienen. Einige Songs sind aber schon veröffentlicht und man freut sich auch schon auf eine große neue Europa-Tournee, die dann im nächsten Jahr stattfinden soll. Take That sind gemeint. Neue Album wird Dreamers heißen, ist auch bald draußen. Wir hören jetzt aber nochmal eine etwas ältere Nummer, ja, die auch nicht von ihnen ist, aber trotzdem, ich glaube, bei Wetten, dass haben sie das damals gesungen, bei ihrem letzten großen Auftritt. Alle in weiß gekleidet. How deep is your love?
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1: Um 3 Uhr mit Olaf Knapp. Für Unternehmen könnten Plastikverpackungen bald teurer werden. Schon seit 2021 gibt es eine EU-Abgabe auf nicht recycelten Kunststoff, die bislang aus dem Bundeshaushalt bezahlt wird. Jetzt soll die Abgabe durch eine Plastiksteuer an die Firmen weitergereicht werden. Aus Berlin, Evi Seibert.
2: Ab Juli nächsten Jahres wäre diese Abgabe fällig. Für jede Tonne Kunststoff in Verpackungen würden dann 550 Euro fällig werden. Bei der großen Menge an solchen Verpackungen könnte das dem Staat rund 1,5 Milliarden Euro bringen. Demnach fielen allein im Jahr 2023 rund 3 Millionen Tonnen solcher Verpackungen an. Dabei geht es zum Beispiel um Folien, Verschlüsse oder Deckel. Zahlen müssen die Unternehmen, die solche Verpackungen nutzen, herstellen oder einführen.
1: Die Lage auf der arabischen Halbinsel droht weiter zu eskalieren. Die Houthi-Miliz im Jemen hat offenbar wieder Ziele in Saudi-Arabien angegriffen. Ein Reporter der Nachrichtenagentur AFP berichtet von einer Reihe von Explosionen in der saudischen Hauptstadt Riad.

0: Die Houthi erklärten, sie hätten den dortigen Flughafen attackiert. Saudi-Arabien geht gemeinsam mit der jemenitischen Regierung gegen die Houthi-Miliz vor. Zuletzt hatten sie Geländegewinne gemeldet. Die Houthi, die vom Iran unterstützt werden, kontrollieren die für den Welthandel wichtige Meerenge Bab al-Mandab zum Roten Meer. In der spanischen Metropole Barcelona sind gestern Abend wieder viele Menschen gegen die Wohnungsnot auf die Straße gegangen. Die Behörden sprachen von 20.000 Teilnehmern, die Organisatoren von 120.000. Die Proteste verliefen überwiegend friedlich. Der spanische Ministerpräsident Sanchez hat inzwischen Neuwahlen für den 29. November angekündigt. Zuvor waren im Parlament, in dem Sanchez keine Mehrheit mehr hat, seine 2 Dekrete zur Bekämpfung der Wohnungsnot gescheitert. Der britische Bestsellerautor Jeffrey Archer ist tot. Er starb nach Angaben seines Verlages gestern im Alter von 86 Jahren. Aus London, Lisa Maria Röhling.
1: Jeffrey Archer, 1940 in London geboren, war weder in der Schule noch an der Universität mit besonderen Leistungen aufgefallen. Nach dem Studium hatte er zunächst eine politische Karriere verfolgt, bevor er sich der Literatur zuwandte. Mit gerade einmal 29 Jahren zog er für die konservative Partei ins Parlament ein. 5 Jahre später trat er nicht erneut zur Wahl an, weil er wegen einer Fehlinvestition kurz vor dem Bankrott stand. Also begann er Romane zu schreiben und wurde zum Bestsellerautor. Sein bekanntestes Werk Kain und Abel aus dem Jahr 1979 ist bis heute eines der meistverkauften Bücher der Welt.
0: Das Wetter in Deutschland. Tagsüber im Norden viele Wolken und Schauer. Sonst nach Nebelauflösung viel Sonne, 17 Grad auf Sylt und rund 25 Grad am Oberrhein. Es ist 3.03 Uhr.
2: Und das ist der Verkehrsservice in der ARD-Hitnacht. Und da fangen wir an mit der A3. Frankfurt Richtung Köln zwischen Bad Camberg und Limburg Süd nach einem Unfall hier die Vollsperrung. Die A29 Alhorner Heide Richtung Oldenburg zwischen Wardenburg und Sandkrug wegen Fahrbahnerneuerung gesperrt. Die A30 Osnabrück Richtung Bad Oeynhausen zwischen Riemsloh und Bruchmühlen nach einem Unfall gesperrt. Die A42 Kamp-Lintfort Dortmund zwischen Herne-Krange und Herne-Baukau beidseitig bis um 5 ebenfalls dicht. Und die A57 Krefeld Richtung Köln zwischen Krefeld Zentrum und Krefeld Oppum wegen Bauarbeiten bis Donnerstagmorgen noch gesperrt. Das waren die Verkehrsmeldungen. Wir wünschen eine gute Fahrt durch diese Nacht.
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2: Mit Markus Poschlaut aus Magdeburg. Tachchen, hallo zusammen.

0: You to Want Me hier bei uns in der ARD Hitnacht. Heute sprechen wir ja über die Weihnachtsdeko, die jetzt in den Läden es überall zu kaufen gibt. Die Frage ist ja, kauft das jemand? Und immer mehr Leute melden sich und sagen, ja, ja, natürlich kaufe ich das.
1: Ja, hallo, hier ist der Horst aus Bad Fallingbostel. Ja, ich habe schon Weihnachtsdeko gekauft. Und zwar eine Baumbeleuchtung für außen und einen Schwibbogen, den ich außen am Haus anbringen will. Mhm. Und ich kaufe das jetzt deswegen, weil ich das etwas früher schon installiere. Denn wenn es draußen dann kalt ist und kalte Finger, das mag ich nicht so. Also mache ich das jetzt, aber eingeschaltet wird erst zum ersten Advent.
0: Verstehe. Also das sind die praktischen Gründe. Jetzt schon die Weihnachtsdeko kaufen und anbringen, aber noch nicht anmachen. Weil das ist dann wirklich erst Sache im Advent. Aber dann ist ja kalt, deswegen lieber jetzt schon. Okay, so kann es auch gehen. Ja, okay, gut.
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0: So. Und wenn Sie jetzt sagen, ich habe auch noch einen Grund, warum ich jetzt schon die Weihnachtsdeko kaufe oder gekauft habe, melden Sie sich gerne noch bei uns per Mail ard-hitnacht@mdr.de oder telefonisch kostenfreie Nummer 0800 80 80 110. Alice Moyet, bitte.

die ARD-Hitnacht. Das heißt immer Hit auf Hit auf Hit. Brian Ferry war das mit Slave to Love. 3.23 Uhr ist es. Und hier kommt eine sehr ruhige Nummer, aber jeder kennt die in diesem Land. Das Original von Karat. Über 7 Brücken musst du gehen.

0: Jones ist das. What is Love? Die ARD-Hitnacht 3:30. Und das ist der Verkehrsservice bei uns. Wir schauen auf die A3 Frankfurt Richtung Köln zwischen Bad Camberg und Limburg Süd nach einem Unfall. Die Vollsperrung. Die A29 Ahlhorner Heide Richtung Oldenburg zwischen Wardenburg und Sandkrug wegen Bauarbeiten gesperrt. Dann die A30 Osnabrück Richtung Bad Oeynhausen zwischen Riemsloh und Bruchmühl gab es einen Unfall. Auch hier die Vollsperrung. A42 Kamp-Lindfort Dortmund zwischen Herne-Krangel und Herne-Baukau in beiden Richtungen bis um 5 gesperrt. Und die A57 Krefeld Richtung Köln zwischen Krefeld Zentrum und Krefeld Oppum wegen Bauarbeiten bis Donnerstagmorgen noch gesperrt. Das waren die Verkehrsmeldungen. Ich wünsche Ihnen eine gute Fahrt.
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0: Mit Markus Poschlott und Tina Turner. Die hören wir jetzt mit dem Titelsong zu ihrem Album damals 1989, Foreign Affair. Selbe Platte, auf der übrigens auch The Best drauf ist. Hier ist Markus Poschlott. Ich grüße aus Magdeburg. Hallo.

0: Wir hätten heute auch darüber reden können in der Sendung, dass zum Beispiel heute Tag des verrückten Hutmachers ist, was immer das ist. Oder Tag der Nudel ist heute auch, aber nein. Wir reden über die Weihnachtsdeko, die jetzt überall schon in den Möbelhäusern und wo auch immer in Supermärkten, die es zu kaufen gibt, Tannenbäume, also künstliche natürlich, es gibt Sterne, es gibt Lichterketten und was alles dazu gehört. Und ich frage mich, oder ich habe mich bis kurz vor der Sendung gefragt, wer kauft das jetzt eigentlich schon? Und die Frage habe ich an Sie weitergegeben und Gott sei Dank haben sich eine Menge Leute gemeldet, die gesagt haben, jo, ich mach das, ich bin das, ich kaufe das jetzt.
1: Ja, hallo, hier ist Helge aus Boppard am Rhein. Grüße aus der Backstube. Oh. Ich kaufe meine Weihnachtsdekoartikel meistens nach Weihnachten, Anfang Januar, weil da sind sie alle runtergesetzt, meistens 50%. Und da kann man schon schön sparen.
0: Ja, das ist natürlich der nächste Punkt. Das ist dann wie Leute, die zu früh kaufen und Leute, die sagen, ich warte bis nach Weihnachten, dann ist alles natürlich noch mal ein Stück günstiger. Ja, Sie können sich gerne auch noch mit einklinken in die Sendung hier auf der 0800 80 80 110.
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0: Musik von Amy McDonald. This is the life. 3.52 Uhr, 8 vor 4. Das ist die ARD-Hitnacht. Jetzt mit einem Cliff Richard Anfang der 80er Jahre. Damals hat er einen ziemlich cleveren Trick angewandt. Naja, er hat im Prinzip hat er nur die Klappe gehalten. Es hat aber schon gereicht. Hat ein Album aufgenommen. Now You See Me, Now You Don't heißt das. Bestand größtenteils aus christlich geprägten Songs, was er aber seiner Plattenfirma gegenüber erstmal gar nicht groß kommuniziert hat. Er hat es den Leuten vorgespielt. Die von der Plattenfirma haben gesagt, jo, klingt super. The Only Way Out, das ist ja ein toller Song. Daraus machen wir einfach mal eine Single. Cliff Richard hat sie machen lassen. Das ist am Ende ein großer Hit geworden. Britischen Top Ten ist dieser Song gelandet. Das Album sogar auf Platz 4. Und das mit Musik, die zu der Zeit gar nicht mal so sonderlich angesagt war. Hier kommt er. The Only Way Out, Cliff Richard.
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1: Um 4 Uhr mit Olaf Knapp. Der neue Landtag von Sachsen-Anhalt kommt heute zu seiner konstituierenden Sitzung zusammen. Auf der Tagesordnung steht die Wahl des Landtagspräsidenten. Aus der Nachrichtenredaktion Christiane Rüther mit Einzelheiten.
2: Es ist genau einen Monat her, dass die AfD die Wahl in Sachsen-Anhalt mit fast 44% der Stimmen gewonnen hat. Heute will sie nun einen aus ihren Reihen zum ranghöchsten Politiker des Landes wählen lassen. Für die Position des Parlamentspräsidenten schlägt sie ihren Abgeordneten Tobias Rausch vor. Sollte er gewählt werden, wäre er in Deutschland der erste AfD-Politiker an der Spitze eines Landesparlaments. Das BSW hat bereits angekündigt, für Rausch zu stimmen. Die CDU-Fraktion will sich enthalten. Grüne, SPD und Linke lehnen einen AfD-Parlamentspräsidenten klar ab.
1: Immer mehr junge Menschen stellen einen Antrag auf Kriegsdienstverweigerung. Laut Funke Mediengruppe waren es in diesem Jahr bisher etwa 12.000. Mehr als die Hälfte der Anträge wurde allein im Juli und August gestellt. Aus der Nachrichtenredaktion Markus Wolf.
3: Laut dem Bericht sorgt das für massive Probleme bei der Bearbeitung der Anträge. Hinzu komme, dass viele Schreiben fehlerhaft seien und unbearbeitet zurückgeschickt werden müssten. Hintergrund ist das neue Wehrdienstgesetz, das seit Jahresanfang gilt. Es sieht vor, dass jeder deutsche Staatsbürger zum 18. Geburtstag einen Fragebogen zugeschickt bekommt, in dem seine, respektive ihre, Eignung für den Dienst an der Waffe abgefragt wird. Männer müssen antworten, Frauen können es.
1: Die Lage auf der arabischen Halbinsel droht weiter zu eskalieren. Die Houthi-Miliz im Jemen hat offenbar wieder Ziele in Saudi-Arabien angegriffen. Ein Reporter der Nachrichtenagentur AFP berichtet von einer Reihe von Explosionen.

0: Explosionen in der saudischen Hauptstadt Riad. Die Houthi erklärten, sie hätten den dortigen Flughafen attackiert. Saudi-Arabien geht gemeinsam mit der jemenitischen Regierung gegen die Houthi-Miliz vor. Zuletzt hatten sie Geländegewinne gemeldet. Die Houthi, die vom Iran unterstützt werden, kontrollieren die für den Welthandel wichtige Meerenge Bab al-Mandab zum Roten Meer. Der britische Bestsellerautor Jeffrey Archer ist tot. Wie sein Verlag mitteilte, starb der Schriftsteller gestern im Alter von 86 Jahren. Neben einer Karriere bei den konservativen Tories, die von Skandalen überschattet war, schrieb Archer vor allem Romane, die meist in der Welt der Reichen und Mächtigen spielten. Zu seinen bekanntesten Romanen gehören Kain und Abel, Der Aufstieg und Imperium. Weltweit wurden Archers Bücher bislang mehr als 300 Millionen Mal verkauft. Das Wetter in Deutschland: am Tage im Norden viele Wolken und Schauer, sonst nach Nebel viel Sonne. 17 Grad auf Sylt bis maximal 25 Grad am Oberrhein. Und ein Blick zur Uhr, es ist gleich 4.03 Uhr.
1: Dankeschön an die Kollegen der Nachrichten. Das ist der Verkehrsservice hier in der ARD-Hitnacht. Guten Morgen. Die A3 Frankfurt-Köln zwischen Bad Camberg und Limburg-Süd nach einem Unfall die Vollsperrung. Dann kommt gerade rein die A1 Hamburg-Bremen zwischen Harburg und Maschener Kreuz wegen eines Fahrzeugbrands in beiden Richtungen gesperrt. Weiter auf der A29 Alhorner Heide Richtung Oldenburg zwischen Wardenburg und Sandkrug. Da laufen Bauarbeiten noch bis um 5 die Vollsperrung. A30 Osnabrück Richtung Bad Oeynhausen zwischen Riemsloh und Bruchmühlen nach einem Unfall gesperrt. Die A42 Kamp-Lindfort-Dortmund zwischen Herne-Krange und Herne-Baukau in beiden Richtungen bis um 5 gesperrt. Und die A57 Krefeld Richtung Köln zwischen Krefeld-Zentrum und Krefeld-Oppum wegen Bauarbeiten noch bis Donnerstagmorgen gesperrt. Dann die A61 Mönchengladbach Richtung Venlo zwischen Nettetal und Breyel. Die Vollsperrung. Das waren die Verkehrsmeldungen. Wir wünschen Ihnen eine gute Fahrt durch die Nacht.
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1: Mit Markus Poschlott und Musik aus dem Jahr 88. Ja, das sind die Gitarren von Roxette.

Das ist die ARD Hitnacht. 4.11 Uhr haben wir es. Wir wünschen einen schönen guten Morgen all denen, die noch in der Nachtschicht stecken. Dauert nicht mehr so lange. Ne? Feierabend ist nach und nach schon in Sicht. Und alle, die jetzt so langsam aus dem Bett krabbeln und sich fertig machen für ihren Tag, hallo und guten Morgen. Die ARD Hitnacht gleich mit Tom Steiner. Danach gibt's noch Kraftwerk. Und hier ganz klar Robin Gibb.

Das ist Kraftwerk mit Das Model. Völlig klar, muss man gar nicht weiter erklären. Ja, großer Hit gewesen, Ende der 70er Jahre. Und jetzt kommt hier ein Song, der ist aus dem Jahr 2007. Und Allison war damals 19 Jahre alt, als sie diesen Hit geschrieben hat. War für sie selbst ein kleines Schlüsselerlebnis, denn es war der erste Titel, den sie selber am Klavier geschrieben hat und bei dem sie dachte, also irgendwie passt das ja. Almost Lover, hier ist A Fine Frenzy.

0: ist Rod Stewart mit seinem Baby Jane. Und damit ist es 4.31 Uhr. Und das ist der Verkehrsservice in der ARD-Hitnacht. Die A1 Hamburg Richtung Bremen zwischen Harburg und dem Maschener Kreuz aufgrund eines Fahrzeugbrands beidseitig gesperrt. Nutzen Sie bitte die Umleitung, sagt die Polizei, ist die U78. Dann die A3 Frankfurt Richtung Köln zwischen Bad Camberg und Limburg Süd nach einem Unfall gesperrt. Die A29 Alhorner Heide Richtung Oldenburg zwischen Wartenburg und Sandkrug, da wird gebaut, bis um 5 noch eine gute halbe Stunde die Vollsperrung. Und die A30 Osnabrück Richtung Bad Oeynhausen zwischen Riemsloh und Bruchmühlen nach einem Unfall gesperrt. Die A42 Kamp-Lindfort-Dortmund zwischen Herne-Krange und Herne-Baukau in beiden Richtungen bis um 5 gesperrt. Und die letzte Meldung ist die A57 Krefeld Richtung Köln zwischen Krefeld-Zentrum und Krefeld-Oppum wegen Bauarbeiten noch bis Donnerstag. Morgen gesperrt. Das waren die Verkehrsmeldungen. Wir wünschen Ihnen eine gute Fahrt.
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0: Mit Markus Poschlott und besten Grüßen aus Magdeburg. Guten Morgen zusammen.

Das ist heute hier eine Sendung, die ARD-Hitnacht. Kommt heute so ein bisschen weihnachtlich daher. Und liegt daran, dass ich heute selber in einem Möbelhaus shoppen, einkaufen war. Und auf einmal stand ich vor einem sehr, sehr großen Regal oder fast einer ganzen Abteilung mit Weihnachtsartikeln. Also geht jetzt nicht um, Süßigkeiten, Dominosteine und so weiter, was man so Weihnachten hat, sondern es ging um Tannenbäume, es ging künstliche natürlich, es ging um Weihnachtssterne, es geht um Lichterketten und all die ganzen Sachen. Und ich habe so gemerkt, dass ich davor stehen dachte, wer kauft das jetzt? Und heute Nacht bekommen wir eine ganze Menge Leute, die hier auch sagen, ja, natürlich, wir haben das schon gekauft. Klar, ist ja jetzt vielleicht auch noch ein guter Zeitpunkt dafür. Das besprechen wir hier schon die Nacht über. Tobias hat uns auch noch mal eine Mail geschrieben an ard-hitnacht@mdr.de. Bei ihm ist es jetzt schon fast zu spät. Er hat seine Lichterketten bestellt. Im Sommer gab es nämlich ein entsprechendes Angebot, da dazugeschlagen. Ja, so kann es halt auch gehen.

Das ist Duran Duran, Ordinary World. Guten Morgen, 9:09 ist es. Das ist die ARD-Hitnacht. Die mal ganz kurz auf den Tag heute guckt, was steht so an. Wir sind ja in der Nobelpreiswoche heute. Gegen 11.45 Uhr wird der Physikpreisträger bekannt gegeben. Gucken wir mal, die Verkündung wie immer aus Stockholm werden wir dann natürlich hier auch im Radio erfahren, wer das dann ist. So, bis dahin ist noch ein bisschen Zeit, deswegen einen guten Start in diesen Tag. Jetzt mit 1-2-Tipp und SLICE, Slice Me Nice. Hier ist Fancy in der ARD-Hitnacht.

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1: Um 5 Uhr mit Olaf Knapp. Der neue Landtag von Sachsen-Anhalt kommt heute zu seiner konstituierenden Sitzung zusammen. Auf der Tagesordnung steht die Wahl des Landtagspräsidenten. Aus der NDR-Nachrichtenredaktion Christiane Rüther mit Einzelheiten.
2: Es ist genau einen Monat her, dass die AfD die Wahl in Sachsen-Anhalt mit fast 44% der Stimmen gewonnen hat. Heute will sie nun einen aus ihren Reihen zum ranghöchsten Politiker des Landes wählen lassen. Für die Position des Parlamentspräsidenten schlägt sie ihren Abgeordneten Tobias Rausch vor. Sollte er gewählt werden, wäre er in Deutschland der erste AfD-Politiker an der Spitze eines Landesparlaments. Das BSW hat bereits angekündigt, für Rausch zu stimmen. Die CDU-Fraktion will sich enthalten. Grüne, SPD und Linke lehnen einen AfD-Parlamentspräsidenten klar ab.
1: Immer mehr junge Menschen stellen einen Antrag auf Kriegsdienstverweigerung. Laut Funke Mediengruppe waren es in diesem Jahr bisher etwa 12.000. Mehr als die Hälfte der Anträge wurden allein im Juli und August gestellt. Aus der Nachrichtenredaktion Markus Wolf.
3: Laut dem Bericht sorgt das für massive Probleme bei der Bearbeitung der Anträge. Hinzu komme, dass viele Schreiben fehlerhaft seien und unbearbeitet zurückgeschickt werden müssten. Hintergrund ist das neue Wehrdienstgesetz, das seit Jahresanfang gilt. Es sieht vor, dass jeder deutsche Staatsbürger zum 18. Geburtstag einen Fragebogen zugeschickt bekommt, in dem seine, respektive ihre, Eignung für den Dienst an der Waffe abgefragt wird. Männer müssen antworten, Frauen können es.
1: Die Lage auf der arabischen Halbinsel droht weiter zu eskalieren. Die Houthi-Miliz im Jemen hat offenbar wieder Ziele in Saudi-Arabien angegriffen. Ein Reporter der Nachrichtenagentur AFP berichtet von einer Reihe von Explosionen in der saudischen Hauptstadt Riad. Die Houthi erklärten, sie hätten den dortigen Flughafen attackiert. Saudi-Arabien geht gemeinsam mit der jemenitischen Regierung gegen die Houthi-Miliz vor. Zuletzt hatten sie Geländegewinne gemeldet. Die Houthi, die vom Iran unterstützt werden, kontrollieren die für den Welthandel wichtige Meerenge Bab al-Mandab zum Roten Meer. Wer in diesem Jahr den Physiknobelpreis erhält, wird am Mittag bekannt gegeben. Dann verkündet die Königlich Schwedische Akademie der Wissenschaft den

0: oder die Preisträger. 125 Jahre nachdem Wilhelm Konrad Röntgen den ersten Physiknobelpreis bekommen hatte für die von ihm entdeckten Röntgenstrahlen. Gestern sind schon zwei deutsche Forscher und ein amerikanischer Kollege mit dem Nobelpreis für Medizin ausgezeichnet worden. Die Nobelpreise werden am 10. Dezember überreicht. Das war's.
1: Das ist ja wirklich ein witziger Zufall, ne? Dass der die Röntgenstrahlen entdeckt hat, zufälligerweise auch Röntgen heißt.
2: Ja,
1: ne?
2: Mensch.
1: Also was, dann entdeckst du Röntgenstrahlen? Das passt ja zu meinem Namen, denkst du dir.
2: Aber Physik-Nobelpreis heute, du bist...
1: Entschuldigung.
2: Warte mal, gibt es einen Nobelpreis für schlechte Witze?
1: Darauf warte ich noch. Ich hätte große Chancen auf jeden Fall.
2: Ja, ich würde dich anmelden.
1: Schauen wir mal aufs Wetter für uns in Schleswig-Holstein. Das ist kein schlechter Witz, sondern es ist tatsächlich noch so ein bisschen spätsommerlich bei uns.
2: Ja,
1: ne?
2: Sehr warm in der Nacht, weil wir viele Wolken hatten und heute tagsüber auch viele, viele Wolken. Nochmal 17 Grad auf Sylt. 20 in Itzehoe. Sonne gibt es so zwischendurch immer mal für 1 bis 3 Stunden, die meiste heute im Osten. Und einzelne Schauer sind heute schon möglich. Morgen etwas trüb am Anfang, können auch einige Regenschauer wieder dabei sein. Dann wird es im Laufe des Tages nochmal schöner, paar Stunden Sonne, 20 Grad und dann ist der güldene Herbst vorbei. Erstmal. Ab Donnerstag kräftige Schauer und kleiner Temperaturabsacker. Da sind wir dann bei 15 Grad nur noch unterwegs.
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2: Schnell und zuverlässig, damit Sie sicher ankommen, da ist ein bisschen was los hier. A1 Hamburg-Bremen zwischen Harburg und Maschener Kreuz. Da hat ein Auto gebrannt, deswegen ist die Autobahn gesperrt, Umleitung ist eingerichtet. Und A1 Richtung Lübeck ab Stillhorn, 1 Kilometer Stau. A21 Kiel-Bargteheide, die Einfahrt Trappenkamp ist im Moment gesperrt. Da ist eine Ölspur, die wird gerade sauber geputzt. Das soll etwa noch eine Stunde dauern bis 6 Uhr. Das war's soweit. Gute Fahrt wünschen wir.
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1: Um 4 Minuten nach 5 am Dienstagmorgen.
2: Guten Morgen.
1: Ja, wenn die Röntgenstrahlung nach Herrn Röntgen benannt ist, dann ist die Frage, ob dann schlechte Witze in Zukunft Horstwitze heißen.
2: Und nicht Flachwitze. Hieß der von den Flachwitzen, der hieß Flach?
1: Ach, Klaus Flach hat die erfunden. Jetzt wird's rund langsam. Ne? Genesis, The Real Thing und mit Gianna Nannini geht's rein in diesen Tag.
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0: 15 Minuten nach 5 in der 1 Welle Nord mit einer Meldung von der A21.
1: In Richtung Kiel zwischen Bad Segeberg Süd und Nord, da steht ein defektes Fahrzeug. Vorsicht.
0: Und es ist immer gut zu wissen, schon morgens beim Aufstehen zu wissen, was man abends fernsehen kann. Ne? Ist der Tag gerettet. Heute Abend kommt eine spannende Nord-Reportage im Fernsehen. Schon mal einplanen für Ihren Feierabend. Allein der Titel schon. Ne? Notruf auf Fehmarn, die Retter von der Sonneninsel.
1: Da sind wir ganz dicht dran und sitzen im Rettungswagen mit dabei mit den beiden Notfallsanitätern Sandrina Schröder und Hannes Krenzke. Das war schon der erste Funkspruch. Es geht nach Burg. Hannes Krenzke beschreibt uns die Lage. Dort hat eine Frau die Rettungskräfte alarmiert, weil sie ihre ältere Nachbarin länger nicht gesehen hat.
2: Wir fahren jetzt zusammen mit unserem NEF und mit der Feuerwehr Burg zu einer gemeldeten Türöffnung. Also dort befindet sich wohl hinter einer verschlossenen Tür eine Person, die Hilfe benötigt.
3: Hallo?
4: Die liegt hier direkt
3: hinter der Tür. Wir kommen gleich zu Ihnen. Hier ist der Notarzt, ja?
1: Oh, das ist ja schon Action, ne? Die 90-Jährige im kritischen Zustand wird mit Notarzt in die Klinik gebracht. Und bei all dem Schrecken, Sandrina Schröder macht ihre Arbeit gern.
5: Das ist wieder der Grund, weswegen man diesen Beruf macht. Es ist so, du leistest die Arbeit, die für dich selbstverständlich ist und siehst aber, wie es dem Patienten besser geht und du vermutlich daran beteiligt warst, ihm das Leben zu retten.
0: Ja, während unserer Nordreportage ist Sommer auf Fehmarn. Da sind die Urlauber am Strand, feiern, entspannen sich in den Hotels und die beiden Notfallsanitäter, Sandrina Schröder und Hannes Krenzke, sind im Dauereinsatz. Da ist nur selten mal Zeit für eine Pause.
5: Manchmal kriegen wir sogar ein Eis oder einen Kaffee gesponsert. Das ist auch
6: manchmal
5: genau an heißen Tagen, wenn wir irgendwo stehen und uns kurz ein Eis holen wollen, dann gibt es nette Mitbürger, die uns den Tag ein bisschen versüßen wollen.
6: Und manche Kassiererinnen aus den Supermärkten und Discountern hier in der Umgebung haben halt teilweise auch schon die Anweisung bekommen, uns halt direkt vorzuziehen, und da sind wir sehr glücklich drüber.
1: All das gibt's zu sehen. Die Nordreportage Notruf auf Fehmarn, die Retter von der Sonneninsel. Heute Abend um 18.15 Uhr im NDR Fernsehen, und dann gibt's das natürlich auch in der ARD Mediathek zum Nachschauen, wann immer Sie Zeit und Lust dafür haben.

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0: Es ist 5:30, was heute Morgen wichtig ist, hören wir jetzt von Cassandra Aden.
1: Guten Morgen.
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1: Zehntausende Ermittlungsverfahren in Schleswig-Holstein offen. Der Richterbund fordert deswegen mehr Personal in den Staatsanwaltschaften. Laut Justizministerium ist die Zahl der offenen Fälle im Vergleich zum Vorjahr um 40% gestiegen. Das hat demnach auch mit der Einführung der sogenannten E-Akte zu tun. Außerdem sei die Digitalisierung ungenügend ausgebaut, so der Richterbund. Zum Beispiel sind die Systeme von Polizei und Staatsanwaltschaft nicht kompatibel. Bundeswehr greift eigene Fregatte vor Damp an. Die Aktion ist für heute Mittag geplant. Unter der ausgemusterten Karlsruhe soll Sprengstoff explodieren. Das Ganze soll einen Torpedoangriff simulieren. So will die Bundeswehr testen, was diese Explosion anrichtet. Dazu sind Sensoren und Crashtest-Dummies an Bord. Die Daten sollen genutzt werden, um künftige Kriegsschiffe sicherer zu bauen. Pro Familia startet Aktionswochen zum Thema Wechseljahre. In Schleswig-Holstein sind etwa 500.000 Frauen in der betroffenen Altersgruppe. Trotzdem wissen laut Pro Familia die meisten zu wenig über diese Lebensphase. Bis zum 18. Oktober, dem Weltmenopausentag, bietet der Verband in vielen Städten in Schleswig-Holstein deswegen Angebote zum Thema an.
0: 5.32 Uhr, NDR 1 Welle Nord mit dem Wetter für uns in Schleswig-Holstein. Sehr milder Morgen heute. Wir haben aber auch mehr Wolken am Himmel als gestern Morgen.
3: Und ein bisschen Regen ist sogar unterwegs im Moment rund um die Eider. Und heute Morgen kann es hier und da ein bisschen nass werden. Aber nicht überall. Es gibt auch trockene Orte, vor allem im Süden und Osten heute. Temperaturen in Itzehoe 15 Grad, Fehmarn 16. Warte mal, Sylt ist verdeckt hier. Sylt hat 16 Grad im Moment. Und im Laufe des Tages wieder bis 20. Nachmittags gibt es mal ein bisschen mehr Sonne als heute. Und morgen wird es nasser als heute. Die Temperaturen bleiben erstmal noch gleich am Mittwoch. Und dann gibt es morgen in der ersten Tageshälfte ein paar kräftigere Schauer, dann nochmal kurz schön und ab Donnerstag kühler und deutlich nasser mit Gewittern.
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3: Eine Meldung gibt es noch, das ist die A1 Hamburg-Bremen. Zwischen Harburg und Maschener Kreuz ist die gesperrt, nachdem hier ein Auto gebrannt hat. Die Umleitung ist eingerichtet. Allen unterwegs gute und sichere Fahrt.
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0: Um 5.32 Uhr. Schönen Dienstagmorgen.
3: Moin.
0: Ja, und wenn Sie mal müssen, wenn Sie gerade unterwegs sind, überlegen Sie sich gut, wo Sie da hingehen, um sich zu erleichtern.
3: Nicht, dass die Feuerwehr Sie retten muss, wenn Sie gerade mit runtergelassenen Hose dastehen.
0: Das könnte passieren. Ist einem passiert. Wo und wie er gerettet wurde, hören wir nach Am People und Billy Idol mit Sweet 16.
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0: Schönes Wachmach-Saxophon-Solo hier bei NDR 1 Welle Nord um 20 vor 6. Guten Morgen. Wichtige Hinweise für alle Wanderer, Spaziergänger oder Hundehalter in und um Rheinfeld. Wildpinkeln kann dort gefährlich werden und achten Sie auf festen Untergrund. Ja, gestern früh ist da am Wanderweg am Herrenteich ein junger Mann bis zur Hüfte im Schlick eingesunken. Musste wirklich von der Feuerwehr gerettet werden.
1: Er war mit seiner Freundin unterwegs und wie blöd muss das sein? Also dein Freund geht da im Busch pinkeln und musst du die Feuerwehr rufen, weil du ihm selbst nicht mehr helfen kannst.
0: Und ruft irgendwann, hallo, du.
1: Er war vom Weg runter, um sich kurz zu erleichtern. Ja, und er kam dann halt wirklich nicht mehr raus. Gemeindewehrführer Marco Mess von der Freiwilligen Feuerwehr Rheinfeld.
2: Momentan haben wir die Situation im Rheinfelder Herrenteich, dass sie gerade abgelassen wird, weil in 2 Wochen das sogenannte Abfischen ist, also eine Karpfenzucht. Genau, und deshalb ist halt schon im Uferbereich sehr viel Schlick. Jetzt vermute ich einfach mal so, dachte der, da ist noch der Wanderweg, aber da war tatsächlich ein Schlick.
1: Mhm. Ja, dem jungen Wildpinkler geht es übrigens gut, nicht so viel passiert, war wohl nur ein bisschen kalt an den Beinen.
0: Ja, ungefähr so kalt. Ich zeige das gerade jetzt mit Daumen und Zeigefinger.
1: Ja, Horst, wir haben verstanden.
0: Achso.
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0: Morgen, hier sind Mandy und Horst bei NDR 1 Welle Nord um 5.49 Uhr. Ja, doof, dass die Äpfel nicht so übers Jahr nach und nach reif werden. Jetzt alle gleichzeitig. Hat immer viel zu viele. Bei Ihnen im Garten vielleicht auch ein Apfelbaum. Ich komme immer auf meinem Weg mit dem Hund an der Straße an so einem Baum vorbei. Der ganze Boden liegt voll. Am Anfang habe ich gefragt, wo kommen die her? Ist ja gar kein Baum. Habe jetzt festgestellt, oben an der Einfahrt steht der. Die rollen da alle runter.
1: Und sammeln sich dann in der Senke. Ja, ich glaube, so in Privatgärten ist das eine mega Apfelernte dieses Jahr. Von wegen hier irgendwie schlecht gelaufen oder so. Keiner weiß, wohin mit den Äpfeln.
0: Ja, es hieß am Anfang, es wäre kein gutes Apfeljahr, aber es sieht jetzt doch nicht danach aus.
1: Ja, aber Birnen hat keine, oder? Birnen sind schon ein bisschen selten.
0: Ah, ich habe festgestellt, dass ich Birnen eigentlich viel lieber mag als Äpfel. Wir haben ja neulich mal wieder eine Birne gekauft im Supermarkt und die Birne ist eigentlich der bessere Apfel.
1: Nee, Moment, man kann ja Äpfel und Birnen gar nicht miteinander vergleichen.
0: Doch, Birnen schmecken besser. Da der Vergleich. Aber sie dürfen nicht zu weich sein, habe ich festgestellt. Die müssen genauso hart sein wie ein Apfel, also dass man so richtig reinbeißen
1: knackig.
0: Kann. Richtig
1: knackig. Aber dann schmecken die dann doch gar nicht so süß.
0: Das ist egal, da geht es darum, dass das...
1: Je weich, umso süßer, aber so richtig, wie als wäre Zucker drin.
0: Na, das ist mir dann wieder zu birnig. Also muss so ein bisschen birnig ist in Ordnung. Zu birnig finde ich auch nicht, zu süß ist es nichts. Also gute Birne.
1: Es gibt das gezüchtete Mittel dazwischen. Es gibt die Naschi-Birne, ne? Das ist ja aus Apfel und Birne. Wäre das was für dich?
0: Das habe ich schon, Doch, habe ich einmal schon mal probiert, glaube ich.
1: Nächsten ist es?
0: Ja, weiß nicht, habe mich noch nicht so überzeugt. Äpfel sind, glaube ich, nur ein bisschen langweilig, halt, weil man immer Äpfel kaufen kann, übers Jahr, aus anderen Ländern. Und
1: aus Australien, dann aus Südafrika.
0: Deswegen ist der Apfel für mich so ein bisschen langweilig. Aber eine Birne mag ich irgendwie lieber.
1: Horst ist in Birnen verliebt in diesem Herbst. Das ist ja spannend. Dabei gibt es sehr, sehr wenige Sorten. Und von den Äpfeln gibt es ja so viel mehr Auswahl.
0: Ja. Sagen Sie uns doch mal, ob Sie Team Birne oder Team Apfel sind. Gerne mal über die NDR Schleswig-Holstein-App. Das checken wir heute mal.

0: Das ärgert sie am meisten.
1: Das Thema Wechseljahre kommt zu kurz, findet Pro Familia und veranstaltet deswegen nun Aktionswochen dazu. Und in Schleswig-Holstein bleiben zu viele Ermittlungsverfahren zu lange liegen. Warum? Auch das ein Thema jetzt in den Nachrichten um 6 mit Cassandra Aden.
2: Guten Morgen.
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2: Der Richterbund Schleswig-Holstein fordert mehr Personal in den Staatsanwaltschaften. Denn zehntausende Ermittlungsverfahren sind offen. Das sind deutlich mehr als vergangenes Jahr und liegt auch an der Einführung der sogenannten E-Akte. Das hat das Justizministerium bestätigt. Hauke von Hallern mit den Einzelheiten.
4: Die Zahl unerledigter Ermittlungsverfahren ist nach Angaben des Richterbundes erneut gestiegen und lag zur Jahresmitte bei knapp 48.000 Fällen. Das entspricht im Vergleich zum Vorjahr einem Anstieg von gut 40%. Als Grund sieht die Vorsitzende des Richterbundes Schmehl unter anderem einen Personalmangel in den Staatsanwaltschaften. Das Land habe zwar weitere Stellen geschaffen, diese würden aber nicht ausreichen. Kritik übt Schmehl auch an einer ihrer Meinung nach ungenügenden Digitalisierung. Zum Beispiel seien die Systeme von Polizei und Staatsanwaltschaft nicht kompatibel. Die Verfahren würden umfangreicher, komplexer, vielschichtiger. Trotzdem könne zum Beispiel immer noch keine KI zur Sichtung von Verfahrensunterlagen eingesetzt werden.
2: Rund 4 Wochen nach der Wahl in Sachsen-Anhalt kommt heute der neue Landtag zu seiner konstituierenden Sitzung zusammen. Auf der Tagesordnung steht die Wahl des Landtagspräsidenten. Der Parlamentsvorsitz ist das protokollarisch höchste Amt im Bundesland. Die AfD schlägt für das Amt ihren Abgeordneten Tobias Rausch vor. Sollte er gewählt werden, wäre er in Deutschland der erste AfD-Politiker an der Spitze eines Landesparlaments. Aus Magdeburg berichtet Jochen Müller.
5: Tobias Rausch ist 35 Jahre alt, gehört zur Führungsriege der AfD in Sachsen-Anhalt und ist Vertrauter von Ulrich Siegmund. Er gilt zwar nicht als Hardliner, war aber in die sogenannte Vetternwirtschaftsaffäre verstrickt. 3 seiner Geschwister und einen Schwager hatte er in lukrativen Jobs bei AfD-Bundestagsabgeordneten untergebracht. Seine Wahl zum Landtagspräsidenten heute gilt als sehr wahrscheinlich. Zwar fehlen der AfD 3 Stimmen zur Mehrheit, das Bündnis Sarah Wagenknecht, BSW, hat aber mehrfach versichert, Rausch mitwählen zu wollen. Linke, Grüne und SPD werden ihn nicht wählen, die CDU-Fraktion will sich enthalten. Für den Posten des Vizepräsidenten will die Union den Abgeordneten Carsten Borchert nominieren. Die

0: SPD, den noch Wissenschaftsminister Armin Willingmann.
1: In den USA gibt es derzeit den größten Masernausbruch seit Jahrzehnten. Im Bundesstaat Pennsylvania haben die Behörden mehr als 1000 Erkrankte offiziell registriert. 200 von ihnen liegen im Krankenhaus. Schon im Juli hatte die US-Gesundheitsbehörde den höchsten Stand an Masernerkrankungen seit 35 Jahren gemeldet. Seitdem sind die Zahlen weiter gestiegen. Der Ausbruch liegt vor allem daran, dass sich weniger Amerikaner impfen lassen. Von den 1000 Erkrankten in Pennsylvania sind nicht einmal 1% vollständig geimpft. Deutschlandweit sind rund 10 Millionen Frauen in den Wechseljahren. In Schleswig-Holstein sind etwa 500.000 in der betroffenen Altersgruppe. Trotzdem wissen laut Pro Familia nur wenige wirklich Bescheid über die Lebensphase, die auch viele Beschwerden wie Hitzewallungen und Konzentrationsprobleme mit sich bringt. Pro Familia will informieren. Deswegen gibt es ab heute in vielen Städten im Land Veranstaltungen zum Thema. Inga Wonnemann, was genau ist denn geplant?
2: Heute Abend starten die Aktionswochen mit einem Public Viewing, unter anderem in Flensburg, Kiel, Geesthacht, Itzehoe und Lübeck. Gezeigt wird ein Online-Vortrag der Autorin Mandy Mangler. Sie hat ein Buch über die Wechseljahre geschrieben. Bis zum 18. Oktober, dann ist Weltmenopausentag, gibt es in vielen Städten in Schleswig-Holstein Angebote, unter anderem einen Dokumentarfilm zum Thema, Büchertische und viele Möglichkeiten zum Austausch, wie zum Beispiel ein Menopausencafé. Die genauen Termine findet man auf der Webseite des Landesverbandes von Pro Familia Schleswig-Holstein.
3: 6:04, NDR 1 Welle Nord mit dem Wetter für uns in Schleswig-Holstein. Und wir wollen immer hören, dass es heute nochmal so einen schönen spätsommerlichen Tag gibt. Aber heute Morgen startet er schon ein bisschen herbstlicher.
4: Wir haben hier und da ein bisschen Niesel im Moment entlang der Schlei und vom Kanal an der Kieler Förde und auch so ein bisschen auf Eiderstedt. Viele, viele Wolken. Dazu ist es mild heute früh. 14 Grad in Lübeck, 16 in Flensburg und St. Peter-Ording. Und ein bisschen Sonne bekommen wir heute schon. Das werden 1 bis 3 Stunden am meisten im Osten. Aber es kann im Laufe des Tages immer mal wieder kurz ein bisschen nass werden. Höchstwerte bis 20 Grad. Morgen auch nochmal 20 Grad, ein bisschen Sonne, Anfang sehr trüb mit einigen Schauern. Und ab Donnerstag kommt der Herbst zu uns mit kräftigen Schauern, Gewittern und Temperaturen bis maximal 15 Grad.
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4: Schnell und zuverlässig, damit Sie sicher ankommen. A1 Hamburg-Bremen zwischen Harburg und Maschener Kreuz ist die wegen Bergungsarbeiten im Moment gesperrt. Das war's soweit. Gute Fahrt wünschen wir.
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3: Schönen Dienstag, 5:05 haben wir.
4: Moin.
3: Und Steffi möchte auf diesen Herbsteinbruch auch vorbereitet sein. Hat das Schlemmer-Bistro schon ein bisschen dekoriert.
6: Sag mal, sind wir hier im Irrenhaus?
7: Ja, toll, das war die Original-Künstler-Wohlfühl-Herbstdeko von ASE. Weißt du, was das kostet?
4: No, vielleicht hat Steffi ja noch ein bisschen was anderes in petto. Gibt's gleich in Frühstück bei Stefanie.
3: Nach den Supremes mit Baby Love und wir haben die Communards, schönen 80er mit Don't Leave Me This Way.
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0: 13 Minuten nach 6. Guten Morgen, hier ist NDR 1 Welle Nord. Sie haben vielleicht auch schon ein bisschen herbstlich geschmückt zu Hause. Ist ja auch schon Halloween-Deko zum Beispiel in den Supermärkten.
1: Ja, aber auch die Weihnachtsdeko schon, ne? Also ich warte nur drauf, bis es einen Kürbis mit Weihnachtsmannmütze gibt.
0: Ja, man könnte das kombinieren, wenn wir auch Geld sparen. Weißt du? Einfach
1: nur einmal kaufen.
0: So eine Einheitsdeko. Aber bei Steffi ist auch schon was passiert.
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3: Es ist ja, wie es ist.
2: Und das sind ihre Gäste. Herr Ahlers.
4: Ja, das tut dir nichts zu sagen.
2: Udo.
5: Ja, das kann's haben.
2: Und Opa Gerke.
6: Steffi, machst du mir Mettbrötchen?
3: Nee, muss ich erst schmieren. Milch und Zucker nehmt ihr selber, ne? Was gibt's? Ach, Georg, was hast du jetzt denn gemacht?
4: Boah, ich häng hier irgendwo mit der Haare fest. Was ist das überhaupt für ein Gestrüpp hier, Mensch?
3: Du, das sind Herbstzweige. Nicht bewegen, Georg.
6: Huh? Jetzt fängt er an zu randalieren.
3: Also, oh, Sünde.
4: Also. Sag mal, sind wir hier im Irrenhaus?
3: Ach. Ja, toll, das war die Original-Künstler-Wohlfühl-Herbst-Deko von ASE. Weißt du, was das kostet? 11,90 plus Versand. Also, Georg, jetzt habe ich die Schnauze voll. Ihr seid Kunstbanausen.
4: Den ganzen Scheiß braucht kein Mensch. Andere Leute sind froh, wenn sie da dreckige Laub im Mülleimer haben und ihr hängt euch diese Staubfänger hier an der Lampe.
7: Ich mach das gerne leiden. Meine Mutter hat jetzt immer so einen gaggigen Kastanienmann mit einer Eichelpfeife auf dem Fernseher stehen.
3: Siehste?
7: Ja. Allein schon.
3: Sind ja auch so gemütliche Farben, ne? Guck, und dann habe ich gestern noch mit meiner Schwester so mit Serviettentechnik so kleine Eichhörnchen auf den Keksteller geklebt. Du, das für mich Herbstfeeling.
4: Ja, was haben Eichhörnchen denn bitte schön mit Herbst zu tun?
3: Ja, wieso? Die sammeln doch jetzt was. Und dann laufen sie mit so kleinen Nüsse über die Straße.
4: Wie bitte? Die kneifen den Schwanz ein und machen Abmarsch in eine Wurzelhöhle. Im Sommer sammeln die was.
6: Eichhörnchen sind Baumschädlinge und Nisträuber. Alle abknallen.
7: Also, Franz. Du hast nur schon 4 Anzeigen wegen dein Geballer und wegen deiner Äpfergelei. Also, irgendwann holen sie dich hier ab.
3: Siehste, wo waren wir eigentlich stehen geblieben?
4: Oh, Herbst würde ich von abraten.
3: Sich anders, aber dann haben wir das ja auch wieder.
6: Ich brauch noch Zündschnur.
3: Also, Franz, hast du nicht gehört? Jetzt reicht das.
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0: 6.22 Uhr. Guten Morgen, hier ist NDR 1 Welle Nord. Wir trauen uns heute mal was. Wir vergleichen nämlich heute Äpfel mit Birnen. Ja, ich habe mich eben schon geoutet als Birnenfan. Dürfen aber nicht zu weich sein, nicht, dass man so rumschlürfen muss die ganze Zeit. Das tropft. klingt auch
1: lecker.
0: Blöd, ne? Ja. Äpfel gibt es überall und immer, deswegen finde ich die so ein bisschen langweilig.
1: Ja, aber gerade weil es die 1000 Sorten gibt und weil die so vielseitig einsetzbar sind. Ich meine, hast du an Rotkohl schon mal Birnen dran gemacht?
0: Sollte man vielleicht mal versuchen.
1: Nee, da gehört Apfel ran. Wir wagen heute den Vergleich, machen Sie gerne mit. Ist Schleswig-Holstein eher Team Apfel oder mehr Team Birne?
0: Ja, Anke ist auf meiner Seite. Moin.
2: Na, Birnen sind tatsächlich noch viel leckerer als Äpfel. Und genau, die müssen noch etwas fest sein. Ich finde, dann haben die einen schönen Biss, sind nicht so sapschig und schmecken irgendwie so ein bisschen nach Marzipan. Das ist einfach nur genial. Mm. Wir haben ein paar verschiedene Birnbäume im Garten und jeder ist eine Wucht. Lohnt sich immer wieder. Die schmecken auch auf dem Kuchen super lecker. Wird vielleicht manchmal so ein bisschen verkannt gegenüber dem Apfel.
1: Die schmecken nach Marzipan. Wenn ich das gewusst hätte, hätte ich mich für Birne entschieden.
0: Müssen wir mal drauf achten, ob das wirklich so ist. Ja.
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0: Die wichtigen Infos für diesen Morgen jetzt um 6.30 Uhr von Cassandra Aden.
1: Guten Morgen.
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1: Richterbund fordert mehr Personal in den Staatsanwaltschaften. Hintergrund sind 48.000 offene Ermittlungsverfahren in Schleswig-Holstein. Laut Justizministerium ist die Zahl der offenen Fälle im Vergleich zum Vorjahr um 40% gestiegen. Das hat demnach auch mit der Einführung der sogenannten E-Akte zu tun. Außerdem sind zum Beispiel die Systeme von Polizei und Staatsanwaltschaft nicht kompatibel. Bundeswehr greift eigene ausgemusterte Fregatte vor Damp an. Die Aktion ist für heute Mittag angesetzt. Dafür wird unter der ausgemusterten Karlsruhe Sprengstoff angebracht und gezündet. Das Ganze soll einen Torpedoangriff simulieren. So will die Bundeswehr genau herausfinden, was diese Explosion anrichtet. Dazu sind Sensoren und Crashtest-Dummies an Bord. Die Daten sollen genutzt werden, um künftige Kriegsschiffe noch sicherer zu machen. Maishäcksler in Stadum im Kreis Nordfriesland abgebrannt. Laut Leitstelle hatten Anwohner den Brand auf einem Hof in der Straße Brandhörn gegen 12:45 in der Nacht bemerkt. Mehrere Feuerwehren waren mit rund 20 Einsatzkräften vor Ort. Gegen 3 Uhr in der Früh war das Feuer gelöscht. Verletzt wurde niemand. Die Brandursache ist noch unklar.
0: 6.31 Uhr, NDR 1 Welle Nord mit dem Wetter für uns in Schleswig-Holstein. Mit einer Nachricht von Fiete, der sagt, ich bin eindeutig Team Apfel. Wir vergleichen ja heute mal Äpfel mit Birnen.
3: Kann man gar nicht.
0: Die haben im Garten nämlich eine kleine Rubinette stehen, die auch dieses Jahr wieder sehr gut getragen hat. Die Rubinette, ist das nicht
3: Rubinette
0: eine Band?
3: Ist, heißt sie, glaube ich.
0: Ach so, ich habe es französisch ausgesprochen. Ich dachte aus dem E, es wäre eine Band, aber es ist wohl eine Apfelsorte. Ne? In der
3: das sind keine Kirschen. Ne? Das sind keine Kirschen.
0: Keine Kirschen, alles klar, das haben wir geklärt. Auf jeden Fall fallen die Äpfel ja gerade wie Äpfel von
3: Es ist Erntezeit in Schleswig-Holstein. Ein bisschen Wind kommt heute auch noch dazu. Vielleicht hilft der. Wir haben viele Wolken, etwas Sonne heute noch 1 bis 3 Stunden, vor allem im Osten des Landes. Und zwischendurch kann es mal ein bisschen nieseln. Höchstwerte bis 20 Grad. Morgen etwas mehr Schauer, vor allem am Anfang des Tages, später kurz schön und nochmal 20 Grad.
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3: 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A7 Flensburg-Hamburg in der Einfahrt Quickborn. Hier liegt ein Spanngurt. A1 Richtung Bremen zwischen Dreieck Norderelbe und Stillhorn 2 Kilometer stockend. Und A1 Richtung Bremen, die ist noch gesperrt zwischen Stillhorn und Maschener Kreuz. Hier laufen Bergungsarbeiten. Allen unterwegs gute und sichere Fahrt.
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0: Jetzt erinnere ich mich wieder an dieses Lied. Rubinette, Rubinette, trägst du schon? Trägst du schon?
3: Das kenne ich nicht. Nee, ist so umgedichtet, ja?
0: Gibt's auch gar nicht, ja.
3: Oh.
0: Vielleicht liegt es daran, ja. Es gibt mal wieder jemanden, der unsere Hilfe braucht. Der kleine Jelle braucht einen Menschen, der ihm seinen kleinen Spielzeugtrecker umbauen kann. Warum, hören wir gleich nach den Four Seasons. Und wir haben Roy Orbison mit You Got It.
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0: 20 vor 7, NDR 1, Welle Nord ist hier mit einer Meldung von der A7.
1: In Richtung Hamburg in der Einfahrt Quickborn, da liegt ein Spanngurt, Vorsicht.
0: Ja, da können wir doch bestimmt helfen und finden jemanden, der einen Spielzeugtrecker pimpen kann. Es geht um Familie Dase in Flensburg. Sohn Jelle ist immer mit einem kleinen Elektrotrecker unterwegs, denn er hat eine seltene Stoffwechselerkrankung und kann nicht laufen, braucht einen Rollstuhl oder eben seinen Trecker.
1: Und der ist jetzt aber zu klein geworden und die Familie sucht nach einem Trecker-Bastler, der da helfen kann. Vater Finn ist mit uns, moin.
2: Moin.
0: Warum ist denn dieser Trecker für Jelle so wichtig?
2: Ja, wir sind viel unterwegs und der Rollstuhl, der gerät ja häufig an seine Grenzen. Der Trecker, den hat er super nutzen können, auch im Urlaub, der durch Sand. Und unser Haus steht ein bisschen höher und er käme nicht mal alleine jetzt von der Straße zum Grundstück die Auffahrt hoch oder wenn er hinten im Garten ist, von hinten im Garten wieder zur Terrasse zurück.
1: Und wenn du schon sagst, er fährt auch gerne im Sand damit, da scheitert wahrscheinlich dann so ein elektrischer Rollstuhl. Das ist keine richtige Alternative.
2: Nee, erstmal wiegen diese elektrischen Rollstühle so viel, dass wir den nicht aus dem Auto heben können. Mhm. Unser Auto hat jetzt keine Rampe, weil er selbstständig einsteigen kann. Und ja, meine Frau muss das auch irgendwie alles noch handeln können.
0: Ja, und dieser Trecker, es ist natürlich ein Kinderspielzeug, den gibt's nicht einfach eine Nummer größer.
1: Schade.
2: Nee, leider nicht. Er ist jetzt 11 Jahre alt und ich glaube, die sind eher so für Kinder gemacht, die bis 6, 7 Jahre alt sind.
1: Vor der Schule vielleicht.
2: Er sitzt da so ein bisschen zusammengeklappt drauf gerade.
0: Ja, die Beine werden zu lang. Was könnte man denn da jetzt umbauen, damit das wieder funktioniert?
2: Nee, ich habe überhaupt gar keine Ahnung. Vielleicht Gaspedal weiter nach vorne, was auch für sein Gewicht besser passt.
1: Also wir müssen ja davon ausgehen, dass Jelle auch noch ein bisschen weiter wächst und noch längere Beine bekommt in Zukunft. Und da braucht ihr jemanden, der euch da ein bisschen hilft, mit ein bisschen Tüftlergeist, das umbaut, dass er seinen kleinen Trecker noch weiter benutzen kann.
2: Das wäre großartig.
0: Es ist kein Spendenaufruf, es geht es nicht darum, irgendwas zu kaufen, sondern es geht wirklich darum, dass jemand Bastlersinn hat und sagt, ja, ich hätte da eine Idee.
2: Ja, ganz genau. Wenn da irgendwie ein Student ist oder so, der seine Bachelorarbeit schreiben möchte, vielleicht auch über was Neues, ist für uns wäre alles recht.
1: Dann, wenn sich jemand bei uns meldet, der Aufruf geht raus, dann geben wir es auf jeden Fall an euch zurück. Und dann, bitte Rückmeldung an uns. Wir wollen so gerne wissen, ob das klappt und wie sehr sich Jelle dann drüber freut, dass er besser fahren kann.
2: Ja, super, machen wir. Vielen, vielen Dank.
0: Alles Gute. Tschüss.
2: Jo, tschüss.
0: Ja, stärkerer Motor müsste vielleicht auch noch rein. Also einfach Sprachnachricht über die NDR Schleswig-Holstein-App oder schreiben geht natürlich auch. Melden Sie sich hier bei NDR 1, Welle Nord. Moin. 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

0: 6.49 Uhr. Guten Morgen, hier ist NDR 1 Welle Nord mit dem großen Experiment heute. Wir vergleichen Äpfel mit Birnen.
1: Du hast aber auch nur die Birne aufgegessen jetzt, ne? Du hast den Apfel ja gar nicht probiert. Ja. Du hast ja heute Morgen gar kein Gefühl,
0: ich hab wie aber gut schon mal ein Apfel ist. Ich habe schon mal einen Apfel
1: hast
0: gegessen,
1: du schon mal?
0: Schon länger her.
1: Äpfel enthalten viel mehr Vitamin C zum Beispiel, sind viel gesünder.
0: Ja, das ist ja auch schön und gut. Ich habe mir neulich auch Holsteiner Kocks gekauft aus dem alten Land, die waren so sauer. Ich mag gerne eine gewisse Säure bei Äpfeln, aber die waren so sauer, dass mir jedes Mal das Gesicht verzogen hat. Und da habe ich festgestellt, so eine knackige Birne, die nicht zu saftig, nicht zu sapschig ist, also noch richtig schön knackig.
1: Und einen Hammer brauchst zum Aufbrechen.
0: Richtig, genau. Wo dir die Zähne rausfallen. Die hat was für sich. Deswegen fragen wir heute mal, sind Sie Team Birne oder Team Apfel?
1: Und da hat Kerstin aus Kiel ganz klar keine Meinung dazu.
2: Moin ihr beiden. Ich bin in beiden Teams. Ich bin sowohl Team Apfel als auch Team Birne. Horst, bei den Birnen bin ich ganz bei dir. Je fester, desto besser.
0: So.
2: Das muss richtig schön knacken, wenn man reinbeißt. Und diese Naschi-Birnen kann ich dir wirklich nur empfehlen. Ich habe die am Wochenende das erste Mal gegessen und ich fand die mega lecker. Nicht zu groß, nicht zu klein, schön fest. Mhm. Perfekt. Und bei den Äpfeln, dann sind das eher für mich so die alten Sorten, so Boskop oder Holsteiner Kocks, Bratapfelkuchen. Oberlecker. Also, ich bin Team beides.
0: Ja, die Naschi-Birne hast du mir vorhin empfohlen. Das ist eine Mischung aus beidem.
1: Genau, so gezüchtet. Bratapfelkuchen wächst am Baum. Geil, den pflanze ich mir.
0: Ja, brauchen wir dringend. Holen wir uns.
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0: im Kreis Dithmarschen ist ein Auto in ein Haus gekracht. Hintergrund war wohl ein medizinisches Problem, dazu gleich mehr. Und mehr Staatsanwälte braucht das Land, sagt zumindest der Richterbund. Auch darum geht es jetzt in den Nachrichten um 7 mit Cassandra Aden.
1: Guten Morgen.
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1: In Schleswig-Holstein steigt die Zahl der offenen Ermittlungsverfahren. Knapp 48.000 Fälle waren laut Richterbund Schleswig-Holstein zur Jahresmitte offen. Das sind gut 40% mehr als im Vorjahr. Die Vorsitzende des Richterbundes, Christine Schmehl, sagt, das liegt am Personalmangel in den Staatsanwaltschaften, aber auch an Problemen mit der Digitalisierung.
3: Darüber hinaus muss man auch im Hinterkopf haben, dass die Ermittlungen in allen Verfahrensbereichen immer komplexer werden, immer umfangreicher und auch vielschichtiger. So gibt es viel digitales Beweismaterial, aber noch keine KI, die zur Unterstützung der Sichtung von den Behörden und auch den Gerichten herangezogen werden könnte.
1: Rund 4 Wochen nach der Wahl in Sachsen-Anhalt kommt heute in Magdeburg der neue Landtag zu seiner konstituierenden Sitzung zusammen. Aus der Wahl war die als gesichert rechtsextrem eingestufte AfD mit 43,8% der Wählerstimmen zwar als Wahlsieger hervorgegangen, hatte allerdings die absolute Mehrheit knapp verpasst. Dennoch könnte heute erstmals in Deutschland ein Landtagspräsident der AfD gewählt werden. Christine Rüther mit den Einzelheiten.
4: Für die Position des Parlamentspräsidenten schlägt sie ihren Abgeordneten Tobias Rausch vor. Sollte er gewählt werden, wäre er in Deutschland der erste AfD-Politiker an der Spitze eines Landesparlaments. Das BSW hat bereits angekündigt, für Rausch zu stimmen. Die CDU-Fraktion will sich enthalten. Grüne, SPD und Linke lehnen einen AfD-Parlamentspräsidenten klar ab. In Sachsen-Anhalt hat der Verfassungsschutz die AfD als gesichert rechtsextrem eingestuft. Zivilgesellschaftliche Bündnisse haben für heute zu Protest vor dem Landtag aufgerufen. Unter anderem sollen im Chor die ersten 20 Artikel des Grundgesetzes vorgelesen werden.
1: In Deutschland stellen immer mehr Männer einen Antrag auf Kriegsdienstverweigerung. Medienberichten zufolge gingen in den ersten 8 Monaten des Jahres bereits mehr als 12.000 Anträge beim zuständigen Bundesamt ein. Zum Vergleich, im gesamten vergangenen Jahr waren es knapp 3.900. Ein Grund dürfte das neue Wehrdienstgesetz sein, das im Januar in Kraft getreten ist. Es sieht zwar keine Wehrpflicht vor, junge Männer müssen aber einen Fragebogen ausfüllen, wenn sie 18 werden. Über die Wechseljahre wird laut Pro Familia zu wenig gesprochen, auch in Schleswig-Holstein. Für mehr Sichtbarkeit, Information und Austausch plant der gemeinnützige Verband deshalb landesweite Veranstaltungen zum Thema. Inga Wonnemann mit den Einzelheiten.
5: Von heute an bis zum 18. Oktober gibt es in vielen Städten in Schleswig-Holstein Vorträge, Filmveranstaltungen und Austauschmöglichkeiten. Die Wechseljahre werden laut Pro Familia gesellschaftlich zu wenig wahr und ernst genommen. Dabei seien schätzungsweise 9 bis 11 Millionen Frauen deutschlandweit betroffen. In Schleswig-Holstein sind etwa 500.000 Frauen in der betroffenen Altersgruppe. Laut Pro Familia leiden viele unter Hitzewallungen, Schlafstörungen,

0: oder Konzentrationsproblemen und wüssten gar nicht, dass die Beschwerden etwas mit den Wechseljahren zu tun haben könnten. Viele müssten ihre Arbeitszeit reduzieren oder früher in Rente gehen.
1: Gestern Nachmittag ist in Friedrichskoog im Kreis Dithmarschen ein Autofahrer in ein Haus gefahren. Nach Angaben der Polizei ist dem 49-Jährigen während der Fahrt schwindelig geworden. Er hatte zunächst einen Baum gerammt, der kippte um, eine Radfahrerin wurde dadurch verletzt. Das außer Kontrolle geratene Fahrzeug fuhr anschließend laut Polizei durch 4 Gärten, bis es an der Hauswand zum Stehen kam. Statiker haben das Haus überprüft und demnach können die Bewohner in dem mehr als 100 Jahre alten Gebäude wohnen bleiben. Der Fahrer und die Radfahrerin kamen in ein Krankenhaus. Der Schaden wird laut Polizei auf mindestens 20.000 Euro geschätzt.
2: 7:04, NDR1 Welle Nord mit dem Wetter für uns in Schleswig-Holstein. Das heißt, dauert noch eine halbe Stunde, dann geht die Sonne auf, aber wir kriegen sie heute nicht so schön zu sehen wie gestern.
3: Ja, nur 1 bis 3 Stunden und wenn dann eher so Richtung Kieler Förde und Ostsee hin. Sonst viele Wolken und heute auch einzelne Schauer unterwegs. Höchstwerte 17 Grad auf Sylt, 20 in Itzehoe. Heute Morgen ist das schon recht mild, also um die 15, 16 Grad im Moment. Morgen starten wir trüb in den Tag, dann nochmal kurz Sonne und 20 Grad und ab Freitag wird es dann herbstlicher deutlich kühler und es gibt viele Schauer und Gewitter.
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3: 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A7 Hannover-Hamburg, Höhe Hamburg-Waltershof, steht ein defektes Fahrzeug. A1 Lübeck-Bremen, zwischen Hamburg-Morfleth und Harburg, 4 Kilometer Stau, hier gibt es eine Sperrung. Und in Richtung Hamburg, zwischen Maschnerkreuz und Stellhorn, 3 Kilometer stockend, dauert 20 Minuten länger. Gute Fahrt wünschen wir.
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2: Schönen Dienstag, es ist 7:05.
3: Moin.
2: Äpfel oder Birnen, das ist hier die Frage. Wir sagen ja, wir können Äpfel mit Birnen vergleichen. Also ich zum Beispiel mag Birnen lieber.
3: Ach schön.
2: Was ist Schleswig-Holstein aber lieber? Maike aus Emshorn outet sich auch. Moin.
5: Guten Morgen ihr beiden. Ich bin eindeutig Team Birne. Birnen sind lecker. Fest und saftig ist das Geheimnis. Ja, ich finde auch, sie schmecken in allen möglichen. Und Birnenbohnen und Speck ist der Hammer.
2: Ja, siehst du, hast du schon mal was von Äpfelbohnen und Speck gehört zum Beispiel?
3: Ja. Es geht um die 7000 Baumobstsorten gleich bei uns. Warum nur so wenige Apfelsorten zum Beispiel in unseren Supermärkten sind und noch viel weniger Birnensorten gleich in 8 Minuten bei uns.
2: Nach Musik von Charles und Eddie und wir hören Irene Cara. Wir sprechen nicht drüber, wir hören sie mit Flash.
3: Lass sie doch mal sprechen, ne?
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0: 13 Minuten nach 7. Mandy und Horst hier bei NDR 1 Welle Nord. Ja, und so ein paar Sorten kenne ich. Jona Gold, Gala oder Bosskopf. Diese Äpfel, die kennen wir. Bosskopf, habe ich gerade gesagt.
1: Bosskopf. Kennst du gut.
0: Kennen sie gut, ja. Das sind so die Äpfel, die wir aus dem Supermarkt kennen. Und Williams Christbirnen vielleicht noch. Vergangene Woche hatten wir mal die Konferenzbirne in der Leuchte des Morgens. Habe ich da das erste Mal gehört. Es gibt aber tausende Baumobstsorten mehr.
2: Und tatsächlich sind viele kurz vorm Aussterben. Und da kommt Michael Heißenberg aus Ahrensburg ins Spiel. Er hat die Stiftung Zeitlupe gegründet, um alte Obstsorten zu retten. Moin.
3: Ja, guten Morgen.
0: 7000 Baumobstsorten gibt es nach Schätzungen in Deutschland. Warum ist es wichtig, die zu bewahren? Würden nicht auch ein paar weniger reichen?
3: Das ist eine gute Frage, aber da muss ich ganz klar sagen, weniger reichen nicht. Denn die Sorten, die wir heute hauptsächlich in den Läden finden, die stammen alle von nur ganz wenigen Eltern ab. Und 10 Sorten findet man ungefähr in den Läden. Das ist genetische Inzucht. Das heißt, wenn ich die einfach immer weiter und weiter und weiter untereinander vermehre, werden die natürlich immer krankheitsanfälliger.
2: Oh, okay. Und was hast du jetzt da noch so für besondere Sorten im Blick, die gerettet werden müssen oder die du vielleicht schon gerettet hast?
3: Also besondere gibt es natürlich eine ganze Menge. Es gibt welche, die sind schorffrei oder da gehen die Blattläuse nicht so dran oder die sind resistent gegen Trockenheit. Alles Dinge, die wir in der Zukunft brauchen.
2: Mhm. Da sagt man ja oft, wenn man noch so einen schönen alten Apfelbaum im Garten hat, dass das was ganz Besonderes ist, weil das ja offenbar auch eine alte Sorte ist. Aber warum gibt es denn im Supermarkt dann diese 5 verschiedenen Sorten?
0: Wer hat die ausgesucht?
2: Hier, wie heißen die Golden Delicious und Bräbörn und was noch gibt?
3: Der Golden Delicious ist eigentlich der schlimmste so ziemlich, weil von dem, der ist fast in allen modernen Züchtungen drin. Das ist das, was die Kunden im Supermarkt finden. Sieht alles gleich aus und schmeckt immer gleich.
0: Ja, meine Mutter hat immer Golden Delicious gesagt, aber hier Pink Lady ist auch so eine moderne Geschichte. Oder?
3: Ja, genau. Bei dem kann man das besonders sich vorstellen. Pink Lady ist ein Clubapfel. Das heißt, da ist in Anführungsstrichen ein Patent drauf. Wenn ich den nicht so anbaue, wie der Entwickler der Sorte mir das vorschreibt, nämlich der Boden muss so behandelt werden, der Baum muss mit den und den Mitteln gespritzt werden, das Lager muss unter Umständen begast werden, damit die Schale sich nicht verändert. Wenn ich das nicht mache, dann sieht der Apfel anders aus.
2: Das klingt aber gerade sehr unsexy, wenn du das so erzählst. Also da möchte ich doch den Apfel aus dem Garten essen. So eine schöne alte Apfelsorte.
3: Ja. Genau.
2: Ich hab deinen Punkt verstanden.
0: Und wie schaffst du das dann, die Sorten zu retten? Wie kommst du da überhaupt ran?
3: Ich bin Mitglied in einem Erhalternetzwerk. In Deutschland sind da ungefähr 60 verschiedene Einzelpersonen oder kleine Organisationen drin. Und wir tauschen uns dann Vermehrungsmaterial aus, sodass jeder sich die Bäume aufbauen kann und dann dahin pflanzen, wo er meint, dass sie hingehören.
0: Toll.
2: Vielen, vielen Dank, Michael.
0: Und weiterhin viel Erfolg vor allem.
3: Ja, gleichfalls. Vielen Dank.
0: Dankeschön.
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0: Schönen Dienstagmorgen. NDR1 Welle Nord ist hier um 7.22 Uhr. Heute Nachmittag gibt es einen Angriff auf der Ostsee, so richtig mit scharfer Munition. Das ist aber alles eine Übung. Die Bundeswehr will vor Schönhagen und Damp eine ausgemusterte Fregatte angreifen und sprengen.
1: Und die Soldaten wollen damit herausfinden, wie sich Explosionen auf Schiff und Besatzung auswirken. An Bord sind dafür ganz viele Sensoren installiert worden. Da sind auch Crashtest-Dummies dabei. In der ausgemusterten Fregatte Karlsruhe, da haben sie noch kiloweise Sprengstoff verteilt und mit den Ergebnissen sollen Kriegsschiffe künftig auch sicherer gebaut werden.
0: Die Bundeswehr nutzt für die Übungen den sogenannten Blasenschleier. Habe ich auch noch nie was von gehört. Das ist eine Art akustische Schallschutzwand unter Wasser. Die soll die Druckwelle abmildern und vor allem auch Tiere schützen. Anwohner müssen sich wohl auch keine Sorgen machen wegen des Lärms. Und dann wird man laut Bundeswehr von dieser Detonation kaum was hören. Und bis auf ein paar Sicherungsboote ist auch nicht viel zu sehen. Alle Infos zum Testangriff heute auf der Ostsee vor Schönhagen und auch Damp gibt's in der NDR Schleswig-Holstein-App.
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0: Es ist 7:30, die wichtigen Infos jetzt von Cassandra Aden.
1: Guten Morgen.
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1: Zehntausende Ermittlungsverfahren in Schleswig-Holstein offen. Der Richterbund fordert deswegen mehr Personal in den Staatsanwaltschaften. Laut Justizministerium ist die Zahl der offenen Fälle im Vergleich zum Vorjahr um 40% gestiegen. Das hat demnach auch mit der Einführung der sogenannten E-Akte zu tun. Außerdem sind zum Beispiel die digitalen Systeme von Polizei und Staatsanwaltschaft nicht kompatibel. Autofahrer fährt in Haus im Kreis Dithmarschen. Nach Angaben der Polizei ist dem 49-jährigen Autofahrer während der Fahrt schwindelig geworden. Er hatte zunächst einen Baum gerammt, der kippte um, eine Radfahrerin wurde dadurch verletzt. Anschließend kam das Auto an der Hauswand zum Stehen. Statiker haben inzwischen festgestellt, dass das Haus auch weiter bewohnbar ist. Der Fahrer und die Radfahrerin kamen in ein Krankenhaus. Pro Familia startet Aktionswochen zum Thema Wechseljahre. In Schleswig-Holstein sind etwa 500.000 Frauen in der betroffenen Altersgruppe. Trotzdem wissen laut Pro Familia die meisten zu wenig über diese Lebensphase. Bis zum 18. Oktober, dem Weltmenopausentag, bietet der Verband in vielen Städten in Schleswig-Holstein deswegen Infoveranstaltungen zum Thema an.
0: 7.31 Uhr, NDR 1 Welle Nord mit dem Wetter für uns in Schleswig-Holstein. Auch wenn es heute so ein bisschen trüb aussieht, es wird zumindest noch mal warm.
3: Ja, 17 Grad bekommen wir in Hörnum auf Sylt, 20 in Itzehoe. Jetzt heute Morgen sind es schon um die 14, 15 Grad. Ich glaube, es fühlt sich nur da ein bisschen kälter an, wo heute Morgen auch ein paar Regenschauer unterwegs sind. Entlang des Kanals, Kielerförde, rund um die Schlei im Kreis Schleswig-Flensburg. Aber das sind nur kürzere, kleinere Nieselschauer oder leichter Regen. Im Laufe des Tages oft trocken und Sonne für 1 bis 3 Stunden, vor allem an der Ostsee. Morgen haben wir es erst trüb, nachher wird es wieder schön, so ein bisschen wie heute. Dann bis 20 Grad, aber ab Donnerstag wird es deutlich kälter und da gibt es richtig Schauer und Gewitter.
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3: 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A1 Lübeck-Bremen zwischen Hamburg-Morfleth und Harburg, 8 Kilometer stockender Verkehr. A1 Richtung Lübeck zwischen Maschener Kreuz und Dreieck Norderelbe 6 Kilometer stockend. A7 Richtung Flensburg zwischen Heimfeld und Elbtunnel 5 Kilometer stockend, das dauert 20 Minuten länger. Ursula hat uns gefragt, in der NDR Schleswig-Holstein etwas los auf der B5 zwischen Baalter, Neuendeich und Trennewurt. Das ist eine Sperrung seit 6 Uhr heute Morgen schon bis 18 Uhr. Da sind kurzfristige Instandsetzungsarbeiten. Ja, da gibt es halt Löcher in der Fahrbahndecke, die sollen geflickt werden. Der Verkehr wird in beiden Richtungen ab Baalt über die Landstraße 173 und die 144 nach Trennewurt umgeleitet. Das war's soweit. Gute Fahrt wünschen wir.
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0: Moin, 7.33 Uhr ist es.
3: Guten Morgen.
0: Von wegen Äpfel und Birnen lassen sich nicht vergleichen. Wir machen das einfach heute Morgen. Wer ist Team Apfel, wer Team Birne bei uns in Schleswig-Holstein? Da hat sich Peter gerade gemeldet. Moin.
4: Guten Morgen. Ich bin Team Apfel, weil Birne ist zwar super lecker, aber wenn die richtig schön reif ist, dann ist sie so saftig und dann klebt das alles an die Hände.
3: Du musst mit Besteck essen, mit Messer und Gabel.
0: Deswegen sage ich, Birne muss hart und knackig sein. Dann finde ich sie richtig gut, ja. Ja, die Leuchte des Morgens sieht eher aus wie eine Birne, würde ich sagen. Auch Team Birne.
3: Ja.
0: So eine Leuchte, ja. Ne? Okay, wir stehen gleich.
3: Hast du überhaupt was in der Birne?
0: Genau, was haben wir denn in der Birne? Das wollen wir klären. Nach Billy Joel und Nick Kershaw. Wouldn't it be good?
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0: 7.41 Uhr. Guten Morgen.
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0: Nach dem Unentschieden von gestern, zweite Runde mit Rainer Bornfleet aus Fahrdorf. Moin.
2: Ja, guten Morgen.
0: Na, hast du dir schon eine Küchenschelle besorgt? Ja, da haben
2: ich
0: wir.
2: Ich bin nicht so für Pflanzen.
0: Nee, da haben wir beide nicht so geglänzt mit den Pflanzen.
2: Nee, eben.
0: Das war eine Frage in unserem Quiz gestern Morgen und wir haben es beide nicht gewusst, dass das eine Pflanze ist, aber das werden wir jetzt nicht mehr vergessen.
3: Nein. Und heute gibt es keine Pflanzenfragen, sondern Tierfragen. Seid ihr beide da fit?
0: Kommt drauf an.
2: Ja, ich glaube schon.
3: Ja, okay. Klingt ein bisschen besser. Dann legen wir mal los.
0: Hat ein Hund zum Beispiel? Das würde
3: genau.
0: Ich
3: genau, ja. So, Horst, bekommst jetzt mal Musik auf die zwei Ohren, die du auch hast.
0: Ja.
3: Und wir starten. Lieber Rainer, 5 Fragen habe ich für dich in 30 Sekunden. Bist du bereit?
2: Jo.
3: Dann geht es jetzt los. Über wen gibt es ein Museum in St. Michaelisdonn? Illuminaten oder Freimaurer?
2: Freimaurer.
3: Was hat man sprichwörtlich verloren, wenn man aus dem Konzept gebracht wurde?
2: Den Faden.
3: Welche Stadt hat mehr Einwohner, Neumünster oder Norderstedt?
2: Neumünster.
3: Wahr oder falsch, Planeten können eigenes Licht erzeugen?
4: Das ist eine Anlage, oder?
2: Falsch.
3: Welches Tier nennt man auf Plattdeutsch Sneak?
2: Sneak?
3: Genau, Sneak oder Snick.
2: Die Schnecke.
3: Ja. Ich nehme das mal noch mit. Was war denn bei dir gerade los? Du bist irgendwie angefunkt worden, oder was?
2: Ja, genau. Also ich sitze hier auf dem Tiger, wir sitzen am Grashäcksel.
3: Ach, du Ärmster.
2: Ja.
3: Du hast die Frage auch nicht verstanden, weil das so laut war. Deswegen habe ich sie für dich nochmal gestellt und dir auch die Zeit drauf gegeben, ne? Falls sich jemand wundert. Mhm. Und du hast es ja auch gewusst. Ja. Und dann haben wir damit 4 richtige Antworten. Ich hole Horst zurück. Hier ist er. Du.
0: Oh, ich muss noch feiern kurz.
3: Ja, nee, jetzt Schluss jetzt hier. Ja, noch kannst du gar nicht feiern, mein Freund.
0: Los geht's.
3: Hier sind deine Fragen. Mhm. Über wen gibt es ein Museum in St. Michaelisdonn? Illuminaten oder Freimaurer?
0: Freimaurer.
3: Was hat man sprichwörtlich verloren, wenn man aus dem Konzept gebracht wurde?
0: Die Contenance.
3: Welche Stadt hat mehr Einwohner, Neumünster oder Norderstedt?
0: Neumünster.
3: Wahr oder falsch? Planeten können eigenes Licht erzeugen.
0: Das ist falsch.
3: Welches Tier nennt man auf Plattdeutsch Snick?
0: Eine Schnecke.
3: Ja, das ist richtig. Was heißt die Contenance? Ist was anderes. Also man hat den Faden verloren.
0: Den Faden. Jetzt.
3: Damit ist es ein 4:3 für Rainer.
0: Rainer!
3: Mitten beim Grashäckseln mal eben noch 200 Euro zusätzlich verdient.
2: Richtig.
3: Wichtig ist, du hast gewonnen. 200 Euro, exklusive Leuchte des Morgens, Gewinnertasse. Lass dich schön feiern von den Kollegen.
2: Der Weltklasse. Genau, danke.
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0: Sie wissen, wir gehen immer ans Limit des Journalismus hier bei NDR 1 Welle Nord um 7.52 Uhr. Heute trauen wir uns, Äpfel mit Birnen zu vergleichen.
1: Und da hilft uns Henry. Er hat uns geschrieben, folgendes Fazit. Birnen sind schlanker, haben aber unreine Haut. Ja, wenn man sich so eine Birne mal anguckt, die hat dann so Pünktchen.
0: Ja, stimmt, so könnte man zusammenfassen. Aber ich stelle fest, dass ich Birnen, habe ich jetzt neulich erst gemerkt, als ich mir mal wieder eine gekauft habe, eigentlich besser, lieber mag als Äpfel. Und da bin ich nicht alleine, haben schon viele heute Morgen sich gemeldet, die Team Birne sind und nicht Team Apfel.
1: Ja, Udo von Hörnum ist zum Beispiel mit dabei, der ist eindeutig im Apfeltrend.
2: Moin, bei uns gab es einen Bauer, der hat in seinem Garten Himbeeräpfel. Und als Kind sind wir da immer über den Zaun geklettert und haben die uns geholt, weil die so saftig waren. Und er hat sie nicht geerntet, weil er hat gesagt, das ist Natur, die dürfen abfallen, die sind für seine Schafe und für seine Alpakas, die im Garten rumlaufen. Und bei mir hier in Hörnum Nord, da wo das Jugendgästehaus Möwennest ist, da wächst ein Apfelbaum, der hat ganz kleine Äpfel dran und die schmecken zuckersüß. Ich habe einen probiert, ich lebe noch, das ist 100% Natur.
1: Lecker.
0: Hatten wir als Kinder auch so einen mit so ganz kleinen Äpfeln, die haben wir immer Pferdeäpfel genannt, weil wir dachten, die essen nur die Pferde.
1: Ja. Aber Horst, Pferdeäpfel sind was anderes.
0: Ja, hab ich dann später auch gelernt.
1: Die habt ihr nicht probiert, ja?
0: Doch, haben wir auch mal probiert, aber das ist eine andere Geschichte, die erzähle ich dann beim nächsten Mal.
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0: Nein, haben wir nicht.

0: Die Menschen im Land wissen zu wenig über die Wechseljahre, findet Pro Familia. Deswegen startet heute eine Aktionswoche zum Thema. Und es gibt zehntausende offene Ermittlungsverfahren in Schleswig-Holstein. Auch darum geht's jetzt in den Nachrichten um 8 mit Cassandra Aben.
1: Guten Morgen.
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1: Es wird mehr Personal in den Staatsanwaltschaften des Landes gebraucht. Das sagt der Richterbund Schleswig-Holstein. Denn zehntausende Ermittlungsverfahren sind noch nicht erledigt. Und das sind deutlich mehr offene Fälle als vergangenes Jahr. Dass das so ist, liegt auch an der Einführung der sogenannten E-Akte, bestätigt das Justizministerium. Hauke von Hallern mit den Einzelheiten.
3: Die Zahl unerledigter Ermittlungsverfahren ist nach Angaben des Richterbundes erneut gestiegen und lag zur Jahresmitte bei knapp 48.000 Fällen. Das entspricht im Vergleich zum Vorjahr einem Anstieg von gut 40%. Als Grund sieht die Vorsitzende des Richterbundes Schmehl unter anderem einen Personalmangel in den Staatsanwaltschaften. Das Land habe zwar weitere Stellen geschaffen, diese würden aber nicht ausreichen. Kritik übt Schmehl auch an einer ihrer Meinung nach ungenügenden Digitalisierung. Zum Beispiel seien die Systeme von Polizei und Staatsanwaltschaft nicht kompatibel. Die Verfahren würden umfangreicher, komplexer, vielschichtiger. Trotzdem könne zum Beispiel immer noch keine KI zur Sichtung von Verfahrensunterlagen eingesetzt werden.
1: Rund 4 Wochen nach der Wahl in Sachsen-Anhalt kommt heute in Magdeburg der neue Landtag zu seiner konstituierenden Sitzung zusammen. Auf der Tagesordnung steht heute auch die Wahl des Landtagspräsidenten. Und weil die als gesichert rechtsextrem eingestufte AfD als Wahlsiegerin hervorgegangen ist, wird möglicherweise heute erstmals in Deutschland ein Landtagspräsident der AfD gewählt. Die AfD hat zwar keine eigene Mehrheit, aber das BSW will mitziehen und so würde es reichen. Thomas Tassler in Magdeburg. Könnte auf diese Weise dann auch Ulrich Siegmund demnächst zum ersten AfD-Ministerpräsidenten gewählt werden?
4: Ja, das BSW ist tatsächlich das Zünglein an der Waage, aber die Wahl des Landtagspräsidenten und die Wahl des Ministerpräsidenten, die hat man bislang strikt voneinander getrennt. Einen Landtagspräsidenten der AfD werde man mitwählen, weil das eben Gepflogenheit ist. Einen Ministerpräsidenten der AfD werde man aber nicht wählen. Stattdessen möchte das BSW eine überparteiliche Persönlichkeit als Ministerpräsidenten einsetzen. Beide Fraktionen sind miteinander im Gespräch. Es hat mehrere Treffen gegeben, aber es dringt aus diesen Treffen bis zur Stunde tatsächlich nichts nach draußen. Immerhin, Ulrich Siegmund von der AfD, der ja Ministerpräsident werden will, der hat in der vergangenen Woche gesagt, er werde sich im Dezember zur Wahl stellen und er werde nur einmal, also im ersten Wahlgang, antreten. Aber das Ganze, wie gesagt, erst im Dezember.
1: Die Bundeswehr greift heute zwischen 13 und 14 Uhr in der Ostsee vor Schönhagen und Damp eine eigene, ausgemusterte Fregatte an. Bei dem Versuch wird unter der Karlsruhe kiloweise Sprengstoff gezündet. Die Bundeswehr will damit nach eigenen Angaben herausfinden, wie sich Explosionen auf Schiff und Besatzung auswirken. Moritz Mayer, wie soll dieser sogenannte Ansprengversuch denn genau ablaufen?
5: Ja, auf der ausgemusterten Fregatte Karlsruhe, da wurden überall Sensoren eingebaut, zum Beispiel im Motorraum. Auf der Brücke sitzen sogar Crashtest-Dummies. Die Bundeswehr hat das Schiff vor Schönhagen fest verankert. Direkt darunter zünden Experten kiloweise Sprengstoff. Das Ganze soll einen echten Torpedo- oder Drohnenangriff so realistisch wie möglich simulieren. Durch die Explosion entstehen natürlich Schäden, die die Bundeswehr mithilfe der Sensoren genau analysieren will. Ziel ist es, die Daten zu nutzen, um zukünftige Kriegsschiffe noch sicherer zu bauen. Anwohner müssen sich übrigens keine Sorgen wegen des Lärms machen. An Land wird man von der Detonation wohl kaum etwas hören und

0: bis auf ein paar Sicherungsboote auch nicht viel sehen.
1: Und jetzt mehr Nachrichten aus Schleswig-Holstein. Urteil nach tödlichem Unfall im Kreis Stormarn. Erlaubt war Tempo 120, ein damals 19-Jähriger war aber mit rund 195 km/h auf der Autobahn bei Tremsbüttel unterwegs. Er verursachte einen Unfall, bei dem ein anderer Autofahrer starb. Das Amtsgericht Bad Segeberg hat den inzwischen 21-Jährigen nun wegen fahrlässiger Tötung nach dem Jugendstrafrecht zu 150 Arbeitsstunden und der Teilnahme an einem fachpsychologischen Fahrsicherheitstraining verurteilt. Flensburger Chip-Hersteller Semikron Danfoss will Teile der Produktion in die Slowakei auslagern. Das hat das Unternehmen in einem Schreiben angekündigt, bestätigte die IG Metall Flensburg. Betroffen wären in Flensburg bis zu 90 Arbeitsplätze. Schon vor 2 Jahren hatte der Chip-Hersteller rund 200 Arbeitsplätze in der Stadt abgebaut. Autofahrer fährt in Haus im Kreis Dithmarschen. Nach Angaben der Polizei ist dem 49-jährigen Autofahrer während der Fahrt schwindelig geworden. Er rammte einen Baum, der kippte um. Dabei wurde eine Radfahrerin verletzt. Anschließend kam das Auto an der Hauswand zum Stehen. Statiker haben inzwischen festgestellt, dass das Haus weiter bewohnbar ist. Der Fahrer und die Radfahrerin kamen in ein Krankenhaus. Deutschlandweit sind rund 10 Millionen Frauen in den Wechseljahren. In Schleswig-Holstein sind etwa 500.000 in der betroffenen Altersgruppe. Trotzdem wissen laut Pro Familia nur wenige wirklich Bescheid über die Lebensphase, die viele Beschwerden wie Hitzewallungen und Konzentrationsprobleme mit sich bringt. Pro Familia will informieren. Deswegen gibt es ab heute in vielen Städten in Schleswig-Holstein Veranstaltungen zum Thema. Inga Wannemann, was ist denn genau wo geplant?
2: Heute Abend starten die Aktionswochen mit einem Public Viewing, unter anderem in Flensburg, Kiel, Geesthacht, Itzehoe und Lübeck. Gezeigt wird ein Online-Vortrag der Autorin Mandy Mangler. Sie hat ein Buch über die Wechseljahre geschrieben. Bis zum 18. Oktober, dann ist Weltmenopausentag, gibt es in vielen Städten in Schleswig-Holstein Angebote, unter anderem einen Dokumentarfilm zum Thema, Büchertische und viele Möglichkeiten zum Austausch, wie zum Beispiel ein Menopausencafé. Die genauen Termine findet man auf der Webseite des Landesverbandes von Pro Familia Schleswig-Holstein.
3: 6:08, NDR 1 Welle Nord mit dem Wetter für uns in Schleswig-Holstein. Wir haben erstmal Sonnenpause heute, ne? Da ist nicht so.
4: Ja, viel. Ganz klein bisschen ist schon da. 1 bis 3 Stunden. Ist halt nicht der ganze Tag, ne? Sonst viele Wolken und hier und da ein paar leichte Schauer oder so Nieselregen. Und die Temperaturen sind aber noch mild. Wir sind heute am Morgen schon bei 15, 16 Grad und nachher bis 20 im Süden des Landes und auch in Südholstein. Und morgen starten wir wieder trüb. Bisschen Regen ist dabei, bisschen mehr vielleicht als heute. Aber wieder Sonne, bis zu 3 Stunden nochmal 20 Grad. Und Donnerstag ist dann nichts mehr mit der Sonne. Da haben wir dann starke Schauer und Gewitter und 15 Grad höchstens.
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4: 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A1 Lübeck Richtung Bremen zwischen Hamburg-Morfleth und Harburg 8 Kilometer stockend. A1 Richtung Lübeck zwischen Maschener Kreuz und Dreieck Norderelbe 6 Kilometer stockend. A7 Hannover-Flensburg zwischen Heimfeld und Elbtunnel 5 Kilometer stockend. Das dauert 20 Minuten länger. Gute Fahrt wünschen wir.
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3: Schönen Dienstag, es ist 7:07.
4: Moin.
3: Bei Steffi im Schlimmerbistro, da sieht's auch schon ein bisschen herbstlich aus.
6: Sag mal, sind wir hier im Irrenhaus?
7: Ah, ja toll, das war die Original-Künstler-Wohlfühl-Herbstdeko von HSE. Weißt du, was das kostet? Ja,
4: dass ich aber immer auch eine aufregen muss. Da kann man nicht einfach mal genießen. Wir hören gleich mehr dazu im Frühstück bei Stefanie.
3: Nach der Lighthouse-Family mit Free und wir haben diesen 80er von Alison Moyet für Sie für Ihren Start in den Dienstag. Hier ist Is This Love?
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0: 10 nach 8, guten Morgen, hier ist NDR 1, Welle Nord. Und gestern Abend habe ich das erste Mal gedacht, oh, es riecht auch schon so ein bisschen herbstlich, ne? Wenn das Laub so leicht anfängt rumzumodern. Da
1: so muffig, meinst du?
0: Kommt der
1: so
0: Geruch dazu. Nass. Ja, bei vielen sieht es auch schon herbstlich aus, weil sie vielleicht schön dekoriert haben mit ein paar kleinen Zierkürbissen.
1: Achso, ich dachte, du dachtest jetzt wieder an die Matschepfoten vom Hund, überall Dreck.
0: Ja, das ist auch herbstlich dekoriert zu Hause, wunderschön. Das hat Steffi andere Ideen.
1: Kann das besser.
0: Ja.
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3: Es ist ja, wie es ist.
2: Und das sind ihre Gäste. Herr Ahlers.
4: Ja, da tut er nichts zu sagen.
2: Udo.
5: Ja, das kann's haben.
2: Und Opa Gerke.
6: Steffi, machst du mir Mettbrötchen?
3: Nee, muss ich erst schmieren. Milch und Zucker nehmt ihr selber, ne? Was gibt's? Ach, Georg, was hast du jetzt denn gemacht?
4: Boah, ich häng hier irgendwo mit der Haare fest. Was ist das überhaupt für ein Gestrüpp hier, Mensch?
3: Du, das sind Herbstzweige. Nicht bewegen, Georg.
6: Jetzt fängt er an zu randalieren.
3: Also, oh, Sünde.
4: Sag mal, sind wir hier im Irrenhaus?
3: Ach, ja toll, das war die Original-Künstler-Wohlfühl-Herbstdeko von HSE. Weißt du, was das kostet? 11,90 plus Versand. Also, Georg, jetzt habe ich die Schnauze voll. Ihr seid Kunstbanausen.
4: Den ganzen Scheiß braucht kein Mensch. Andere Leute sind froh, wenn sie da dreckige Laub im Mülleimer haben und ihr hängt euch diese Staubfänger hier an der Lampe.
7: Ich mach das gerne leiden. Meine Mutter hat jetzt immer so einen gaggigen Kastanienmann mit einer Eichelpfeife auf dem Fernseher steht.
3: Siehste?
7: Ja. Allein schon.
3: Sind ja auch so gemütliche Farben, ne? Guck, und dann habe ich gestern noch mit meiner Schwester so mit Serviettentechnik so kleine Eichhörnchen auf den Keksteller geklebt. Du, das für mich selbst, Philipp.
4: Ja, was haben Eichhörnchen denn bitte schön mit Herbst zu tun?
3: Ja, wieso? Die sammeln doch jetzt was. Und dann laufen sie mit so kleinen Nüsse über die Straße.
4: Wie bitte? Die kneifen den Schwanz ein und machen Abmarsch in eine Wurzelhöhle. Im Sommer sammeln die was.
6: Eichhörnchen sind Baumschädlinge und Nesträuber. Alle abknallen.
7: Also, Franz. Du hast nur schon 4 Anzeigen wegen dein Geballer und wegen deiner Äpfergelei. Also, irgendwann holen sie dich hier ab.
3: Siehste, wo waren wir eigentlich stehen geblieben?
4: So, Herbst würde ich von abraten.
3: Sich anders, aber dann haben wir das ja auch wieder.
6: Ich brauch noch Zündschnur.
3: Also, Franz, hast du nicht gehört? Jetzt reicht das.
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0: Wir bringen uns auf den neuesten Stand jetzt um 8:30 mit Cassandra Aden.
1: Guten Morgen.
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1: Richterbund fordert mehr Personal in den Staatsanwaltschaften in Schleswig-Holstein. Hintergrund sind 48.000 offene Ermittlungsverfahren. Laut Justizministerium ist die Zahl der offenen Fälle im Vergleich zum Vorjahr um 40% gestiegen. Das hat demnach auch mit der Einführung der sogenannten E-Akte zu tun. Außerdem sind zum Beispiel die digitalen Systeme von Polizei und Staatsanwaltschaft nicht kompatibel. Bundeswehr greift eigene Fregatte vor Damp an. Die Aktion ist für heute Mittag geplant. Unter der ausgemusterten Karlsruhe soll Sprengstoff explodieren. Das Ganze soll einen Torpedoangriff simulieren. So will die Bundeswehr testen, was diese Explosion anrichtet. Dazu sind Sensoren und Crashtest-Dummies an Bord. Die Daten sollen genutzt werden, um künftige Kriegsschiffe noch sicherer zu bauen. Pro Familia startet Aktionswochen zum Thema Wechseljahre. In Schleswig-Holstein sind etwa 500.000 Frauen in der betroffenen Altersgruppe. Trotzdem wissen laut Pro Familia die meisten zu wenig über diese Lebensphase. Bis zum 18. Oktober, dem Weltmenopausentag, bietet der Verband in vielen Städten deswegen in Schleswig-Holstein Angebote zum Thema an.
0: 8.31 Uhr, NDR 1 Welle Nord mit dem Wetter für uns in Schleswig-Holstein. Wenn Sie sagen, inzwischen wird es abends zu herbstlich, ich möchte gerne irgendwo rein, dann bietet es sich zum Beispiel aber an. Dancing Queen, die Show im Theater in der Stadthalle in Neumünster, gibt es heute Abend. Und heute Abend ist es auch tatsächlich nicht mehr so zum draußen.
3: Sehr wolkig, die Sonne geht schnell unter, dann wird es hier meist schnell frisch. Temperaturen heute Morgen bei um die 15 Grad. Im Moment um Neumünster leichter Nieselregen und vor Fehmarn auch, also an Fehmarns Nordküste. Im Lauf des Tages 1 bis 3 Stunden Sonne, vor allem im Osten. Und die Temperaturen erreichen heute noch mal 20 Grad. Morgen auch, dann kommt aber mehr Schauer dazu, zwischendurch kurz Sonne. Und ab Donnerstag Gewitter, auch mal starke Regenschauer und nur noch 15 Grad höchstens.
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3: 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A1 Richtung Bremen, zwischen Hamburg-Morfleth und Harburg. 10 Kilometer stockender Verkehr, es dauert eine gute halbe Stunde länger. A1 Bremen-Lübeck, zwischen Maschener Kreuz und Dreieck Norderelbe 6 Kilometer stockend. A7 Richtung Flensburg ab Heimfeld, 5 Kilometer stockend, dauert 20 Minuten länger. Und A24 Richtung Hamburg, ab Kreuz Hamburg-Ost, 4 Kilometer stockender Verkehr. Und wir haben noch eine Info von der B5, die ist heute zwischen Balter, Neuendeich und Trennewurt gesperrt, noch bis 18 Uhr. Da sind Instandsetzungsarbeiten ganz kurzfristig, da werden jetzt wenigstens mal die Löcher geflickt, dann fährt sich's besser, eine Umleitung ist eingerichtet. Gute Fahrt wünschen wir.
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0: Schönen Dienstag, 8.32 Uhr haben wir es. Ja, und zu unserem großen Äpfel- und Birnenvergleich heute Morgen hier bei uns hat sich Martin aus Rendsburg noch gemeldet.
4: Hallo Mandy, hallo Horst. Ja, ich würde sagen, ich bin eher Team Birne, was in manchen Situationen nicht ganz einfach ist. Und zwar geht es darum, ich bin Schlagzeuger der Band Kassettenkinder, das ist eine NDW-Band und da spielen wir immer Trio, da, das kennt ihr bestimmt auch. Mhm. Und der Schlagzeuger Peter Behrens, der hat früher bei einem Auftritt eben einen Apfel gegessen und ja, das übernehmen wir natürlich gerne in unserer Show. Allerdings mag ich nicht so gerne Äpfel, deswegen nehme ich eine Birne.
3: Ach.
4: Wenn keine Birne da ist, nehme ich auch mal eine Pizza. Das ist auch okay.
3: Lieber Pizza als Apfel, alles klar.
0: Esse ich jetzt einen Apfel und eine Birne, ich nehme eine Pizza. Finde ich sehr gut, ja.
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1: 8.41 Uhr. Mandy und Horst hier bei NDR 1 Welle Nord. Und früher gab es bei MTV diese Sendung Pimp My Ride. Da haben sie so Autos aufgemotzt. Danach gab es Pimp My Fahrrad. Da haben sie Fahrräder aufgemotzt. Wir bräuchten jetzt jemanden, der in der Lage wäre, so einen Aufsitz-Spielzeugtrecker aufzupimpen. Es geht um Familie Dase in Flensburg. Sohn Jelle ist immer mit so einem kleinen Elektrotrecker unterwegs, denn er hat eine seltene Stoffwechselerkrankung, kann nicht laufen, braucht einen Rollstuhl oder eben seinen Trecker.
2: Mittlerweile ist der Trecker aber zu klein und deswegen sucht die Familie jemanden, der halt so ein bisschen dran rumbasteln kann. Mit Vater Finn haben wir heute früh schon gesprochen und er hat uns erklärt, warum der kleine Trecker auch so wichtig für die Familie ist.
3: Ja, wir sind viel unterwegs und der Rollstuhl, der gerät ja häufig an seine Grenzen. Der Trecker, den hat er super nutzen können, auch im Urlaub. Der durch Sand und unser Haus steht ein bisschen höher und er käme nicht mal alleine jetzt von der Straße zum Grundstück die Auffahrt hoch oder wenn er hinten im Garten ist, von hinten im Garten wieder zur Terrasse zurück.
2: Und wenn du schon sagst, er fährt auch gerne im Sand damit, da scheitert wahrscheinlich dann so ein elektrischer Rollstuhl. Das ist keine richtige Alternative.
3: Nee, erstmal wiegen diese elektrischen Rollstühle so viel, dass wir den nicht aus dem Auto heben können. Mhm. Unser Auto hat jetzt keine Rampe, weil er selbstständig einsteigen kann. Und ja, meine Frau muss das auch irgendwie alles noch handeln können.
1: Ja, und dieser Trecker, es ist natürlich ein Kinderspielzeug, den gibt's nicht einfach eine Nummer größer.
2: Schade.
3: Nee, leider nicht. Er ist jetzt 11 Jahre alt und ich glaube, die sind eher so für Kinder gemacht, die bis 6, 7 Jahre alt sind.
2: Vor der Schule vielleicht.
3: Er sitzt da so ein bisschen zusammengeklappt drauf gerade.
1: Ja, die Beine werden zu lang. Was könnte man denn da jetzt umbauen, damit das wieder funktioniert?
3: Nee, ich habe überhaupt gar keine Ahnung. Vielleicht Gaspedal weiter nach vorne, was auch für sein Gewicht besser passt.
2: Also wir müssen ja davon ausgehen, dass Jelle auch noch ein bisschen weiter wächst und noch längere Beine bekommt in Zukunft. Und da braucht ihr jemanden, der euch da ein bisschen hilft, mit ein bisschen Tüftlergeist, das umbaut, dass er seinen kleinen Trecker noch weiter benutzen kann.
3: Das wäre großartig.
1: Es ist kein Spendenaufruf, es geht nicht darum, irgendwas zu kaufen, sondern es geht wirklich darum, dass jemand Bastlersinn hat und sagt, ja, ich hätte da eine Idee.
3: Ja, ganz genau. Wenn da irgendwie ein Student ist oder so, der seine Bachelorarbeit schreiben möchte, vielleicht auch über was Neues, ist für uns wäre alles recht.
2: Dann, wenn sich jemand bei uns meldet, der Aufruf geht raus, dann geben wir es auf jeden Fall an euch zurück. Und dann, bitte Rückmeldung an uns. Wir wollen so gerne wissen, ob das klappt und wie sehr sich Jelle dann drüber freut, dass er besser fahren kann.
3: Ja, super, machen wir. Vielen, vielen Dank.
1: Alles Gute. Tschüss.
3: Jo, tschüss.
1: Ja, einen stärkeren Motor bräuchte er wahrscheinlich auch. Es kam heute Morgen schon die Idee, dass man so einen Aufsitzrasenmäher vielleicht umbauen kann, dass er nicht mehr mäht, sondern halt nur fährt.
2: Sonst passiert tolle Missgeschicke.
1: Nehmen weitere Ideen oder ja, Angebote gerne entgegen. Vielleicht können Sie ja basteln und hätten da was, was man machen könnte.
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0: 8:52 Uhr. In der A1-Wende Nord ist hier mit einer Meldung von der A23.
1: In Richtung Süden, zwischen Halstenbek, Krupunder und Dreieck Hamburg Nordwest. Ungesicherte Unfallstelle, Vorsicht.
0: Da ist ein bisschen doof, dass die Äpfel so übers Jahr nicht nach und nach reif werden. Jetzt alle gleichzeitig. Ne? Wer soll denn die alle essen?
1: Der sogenannte Frühjahrsapfel und der Winterapfel.
0: Ja, das wäre doch super. Ne? Ja, es hieß ja erst, es wäre kein gutes Apfeljahr, aber jetzt sieht es gerade so aus, als ob es ja wirklich ein sehr gutes Apfeljahr wäre. Birnen scheinen da ja doch ein bisschen seltener zu sein.
1: Ja, man kann das ja aber auch gar nicht miteinander vergleichen. Doch. Äpfel und Birnen. Und doch haben wir es heute schon getan.
0: Ja, wir sind verrückt. Ne? Wir vergleichen einfach mal Äpfel mit Birnen heute.
1: Sowas. Eher Team Apfel oder Team Birne? Was schmeckt Ihnen am besten? Tara hat uns geschrieben, es war nicht die Birne, die uns aus dem Paradies katapultiert hat. Daraus schließe ich, dass sie eher Team Birne ist, würde ich mal sagen. Ne?
0: Ja, und Dennis aus Harrislee hat sich auch noch gemeldet. Aus Harrislee.
2: Ja, moin Mandy, moin Horst. Ich bin auch eher Fraktion Äpfel, außer unsere Birnen am Baum zu Hause sind reif. Dann bin ich eher Fraktion Birne. Das wären genau die richtigen für dich, Horst. Die sind hart, bleiben auch lange hart.
0: Super.
2: Schmecken nach Birne. Genau das Richtige. Du bist herzlich eingeladen, nächstes Jahr, Anfang September, Mitte September bei uns vorbeizukommen. Kannst den Eimer abholen oder vielleicht auch zwei, weil der Birnbaum trägt so 200-300 Birnen jedes Jahr. Oh. Gibt's auch noch einen Kaffee oben drauf. Ich wünsche euch noch einen schönen Tag.
1: Oh, tolle Einladung. Klingt
0: verlockend.
1: Vielen Dank.
0: Ja, danke schön. Ich meine, wäre noch geiler, wenn sie nach Pommes schmecken würden, aber gut, irgendwas ist ja immer. Ne?
1: Lass uns einen Pommesbaum pflanzen.
0: Ja. Nee, ich bin Birnenfreund, muss ich sagen. Team Birne auf jeden Fall ist für mich der bessere Apfel. Schönen Start in den Dienstag.

0: Wie wirkt sich der Klimawandel auf die Sicherheit aus? Darum geht es heute in Berlin. Und zu wenig Personal in den Staatsanwaltschaften und zu viele offene Ermittlungsfälle gibt es in Schleswig-Holstein. Auch das ein Thema jetzt in den Nachrichten um 9 mit Cassandra Aden.
1: Guten Morgen.
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1: In Schleswig-Holstein sind zehntausende Ermittlungsverfahren offen. Ein Grund für die vielen unerledigten Fälle ist auch die Einführung der sogenannten E-Akte. Das hat das Justizministerium bestätigt. Der Richterbund Schleswig-Holstein fordert deshalb mehr Personal in den Staatsanwaltschaften. Hauke van Hallan, der Anstieg der offenen Fälle ist im Vergleich zum Vorjahr ziemlich hoch. Wie sehen denn die konkreten Zahlen aus?
3: Ja, die lag zur Jahresmitte bei knapp 48.000 Fällen, hat mir die Vorsitzende des Richterbundes Schleswig-Holstein Schmehl erklärt. Das entspricht im Vergleich zum Vorjahr einem Anstieg von gut 40%. Als Grund sieht sie unter anderem einen Personalmangel in den Staatsanwaltschaften. Darauf habe sie das Land schon vor längerem hingewiesen. Das Land habe auch reagiert und weitere Stellen geschaffen. Diese würden aber nicht ausreichen, meint Schmehl. Und die Vorsitzende des Richterbundes sieht noch mehr Probleme. Kritik übt sie auch an einer ihrer Meinung nach ungenügenden Digitalisierung. Zum Beispiel seien die Systeme von Polizei und Staatsanwaltschaft nicht kompatibel. Die Verfahren würden umfangreicher, komplexer, vielschichtiger. Trotzdem könne zum Beispiel immer noch keine KI zur Sichtung von Verfahrensunterlagen eingesetzt werden.
1: Rund 4 Wochen nach der Wahl in Sachsen-Anhalt kommt heute in Magdeburg der neue Landtag zu seiner konstituierenden Sitzung zusammen. Aus der Wahl war die als gesichert rechtsextrem eingestufte AfD mit 43,8% der Wählerstimmen zwar als Wahlsiegerin hervorgegangen, hatte allerdings die absolute Mehrheit knapp verpasst. Dennoch könnte heute erstmals in Deutschland ein Landtagspräsident der AfD gewählt werden. Christiane Rüther mit den Einzelheiten.
4: Für die Position des Parlamentspräsidenten schlägt sie ihren Abgeordneten Tobias Rausch vor. Sollte er gewählt werden, wäre er in Deutschland der erste AfD-Politiker an der Spitze eines Landesparlaments. Das BSW hat bereits angekündigt, für Rausch zu stimmen. Die CDU-Fraktion will sich enthalten. Grüne, SPD und Linke lehnen einen AfD-Parlamentspräsidenten klar ab. In Sachsen-Anhalt hat der Verfassungsschutz die AfD als gesichert rechtsextrem eingestuft. Zivilgesellschaftliche Bündnisse haben für heute zu Protest vor dem Landtag aufgerufen. Unter anderem sollen im Chor die ersten 20 Artikel des Grundgesetzes vorgelesen werden.
1: Im Auswärtigen Amt beginnt heute eine Konferenz zu den Auswirkungen des Klimawandels auf den Frieden und die Sicherheit. Es werden neben Außenminister Wadefuhl auch Wissenschaftler und Vertreter aus den Ländern mit dabei sein, die besonders vom Klimawandel betroffen sind. Aus Berlin berichtet Georg Schwarte.
5: Investitionen in den Klimaschutz sind Investitionen in unsere Sicherheit. Mit dieser Botschaft will Außenminister Wadefuhl am Vormittag in Berlin im Auswärtigen Amt auf der Berliner Sicherheits- und Klimakonferenz für mehr Klimaschutz werben. Extremtemperaturen mit Hitzetoten und niedrigen Flusspegeln, die Lieferketten unterbrechen. Auch Deutschland, so Wadefuhl laut Redemanuskript, habe die Folgen des Klimawandels zuletzt dramatisch zu spüren bekommen. Dürre und als Folge Ernteausfälle würden weltweit Hunger und Migrationsdruck verschärfen. Das alles werde zum Nährboden von Extremismus und Terrorismus. Verschärft in einer Zeit, in der die Getreidepreise weltweit stiegen, weil Russland mit Angriffen auf Getreidetransporte im Schwarzen Meer die Menschen weltweit von der Versorgung abschneide.
1: In Deutschland stellen immer mehr Männer einen Antrag auf Kriegsdienstverweigerung. Medienberichten zufolge gingen in den ersten 8 Monaten des Jahres bereits mehr als 12.000 Anträge beim zuständigen Bundesamt ein.

0: Zum Vergleich, im gesamten vergangenen Jahr waren es knapp 3.900. Ein Grund dürfte das neue Wehrdienstgesetz sein, das im Januar in Kraft getreten ist. Es sieht zwar keine Wehrpflicht vor, junge Männer müssen aber einen Fragebogen ausfüllen, wenn sie 18 Jahre alt werden.
1: 8:55 NDR 1 Welle Nord mit dem Wetter für uns in Schleswig-Holstein. Und Mandy hat gesagt, die Sonne kommt irgendwann noch mal raus.
2: Ja doch, nicht überall.
1: Ich sehe gerade auf der Wetterkamera in Damp. Da ist ein bisschen blauer Himmel zu sehen.
2: Puh, hab ich ein Glück. Also Kielerförde, Eckernförderbucht, überhaupt gerade Schleswig-Flensburg. Ich habe ja gesagt, im Osten ist heute mehr Sonne unterwegs. Und der Tag ist noch lang. 1 bis 3 Stunden gibt es heute, sonst dann doch eher Wolken. 16 Grad dazu aktuell in Schleswig, 15 in Eutin und Itzehoe, 16 in Heide und 16 auf Pellworm. Im Laufe des Tages bis 20 Grad und es kann hier und da mal ein bisschen nieseln. Morgen auch einige leichte Schauer in einigen Regionen und dazu 20 Grad. Ab Donnerstag wird es kälter und sehr herbstlich mit Gewittern und starken Schauern.
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2: 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A1 Lübeck-Bremen zwischen Hamburg-Mofleth und Harburg, 10 Kilometer stockender Verkehr. A1 Richtung Lübeck zwischen Maschener Kreuz und Dreieck Norderelbe, 6 Kilometer stocken, das dauert 20 Minuten länger. A7 Richtung Flensburg zwischen Dreieck Hamburg Südwest und Elbtunnel, 8 Kilometer stockend, halbe Stunde extra. A24 Richtung Hamburg ab Jenfeld, 2 Kilometer. Und wir haben noch einen Hinweis, und zwar von der B5 zwischen Balder Neuendeich und Trenneburg ist die gesperrt bis 18 Uhr. Hier wird ein bisschen repariert, kurzfristig. Und wenn es noch was gibt, gerne Bescheid sagen in der NDR Schleswig-Holstein-App. Gute Fahrt wünschen wir.
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1: Schönen Dienstag, 8:56 haben wir es. Ja, wer ist Team Apfel, wer ist Team Birne hier bei uns in Schleswig-Holstein? Wir vergleichen ja heute einfach mal Äpfel mit Birnen.
4: Oh.
1: Christiane aus Elmshorn hat sich noch gemeldet. Moin.
5: Guten Morgen Mandy, guten Morgen Horst. Also wir sind zum Frühstück für unser Obst, da sind wir Team Birne. Wir haben aber auch Williams-Christbirnenbäume im Garten, kleine, und die haben dieses Jahr wahnsinnig viel getragen. Und daraus machen wir tatsächlich am liebsten Marmelade. Und ich muss sagen, die Williams-Christbirnenmarmelade, das ist der absolute Hammer.
1: Ich dachte gerade, daraus machen wir Schnaps und den trinken wir morgens halt immer schon.
2: Dazu, so ein, zwei Flaschen regelmäßig.
1: Nein, lecker, klingt auf jeden Fall sehr, sehr gut.
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0: 18 Minuten nach 9. Moin, hier sind Mandy und Horst bei NDR 1 Welle Nord. Und wenn Sie sich gerade fragen, ha, was mache ich denn heute mal zum Feierabend, um mich richtig zu entspannen und ein bisschen Füße hochzulegen, wie wäre es mit Fernsehen? Heute Abend kommt eine sehr spannende Nord-Reportage im Fernsehen. Kann sein, dass mit der Entspannung
1: nicht so
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0: ist 9.30 Uhr. Moin.
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2: Aus dem Studio Norderstedt mit Inessa Bauer. Guten Morgen. Nach einem tödlichen Unfall bei Tremsbüttel im Kreis Stormarn vor 2 Jahren gibt es jetzt ein Urteil. Ein junger Autofahrer musste sich wegen fahrlässiger Tötung vor dem Amtsgericht Bad Segeberg verantworten. Was damals passiert ist und wie das Gericht entschieden hat, das weiß Sabine Alsleben.
3: Der damals 19-Jährige war im November 2024 mit bis zu 195 Stundenkilometern auf der A21 bei Tremsbüttel unterwegs. Erlaubt waren 120. Er kam von seiner Spur ab und prallte mit einem anderen Auto zusammen. Die beiden Wagen fuhren noch mehrere Meter ineinander verkeilt weiter, bevor das andere Auto gegen ein Verkehrsschild geschleudert wurde und sich überschlug. Der Fahrer starb. Das Amtsgericht Bad Segeberg hat den inzwischen 21-Jährigen jetzt wegen fahrlässiger Tötung verurteilt. Wie das Landgericht Kiel gestern mitgeteilt hat, wurde auf ihn Jugendstrafrecht angewandt, weil er zum Unfallzeitpunkt noch 19 war. Er muss 150 Arbeitsstunden leisten und an einem fachpsychologischen Fahrsicherheitstraining teilnehmen.
2: Archive, Museen und andere Kultureinrichtungen aus Stormarn und Segeberg wollen sich bei Katastrophen künftig gegenseitig unterstützen. Wie die Stadt Norderstedt mitteilt, haben 12 Einrichtungen gestern dafür einen gemeinsamen Notfallverbund gegründet. Dabei sind unter anderem die Stadtarchive in Norderstedt, Bad Oldesloe und Bad Segeberg. Bei Bränden und Unwettern oder anderen Schadensfällen sollen die Einrichtungen gemeinsam Kulturgüter retten, sichern oder sich mit Material und Personal helfen können. Hintergrund sind mögliche Schäden durch Extremwetter, Feuer oder Gewalttaten. Auf der A21 zwischen Lietzen und Bad Oldesloe gehen die Bauarbeiten zu Ende. Ab Donnerstag ist die Anschlussstelle Bad Oldesloe Nord in Richtung Bargteheide wieder geöffnet. In Richtung Kiel gibt es allerdings noch Einschränkungen. Vom 13. bis zum 17. Oktober wird die A21 dort nachts jeweils von 20 bis 5 Uhr voll gesperrt. Umleitungen sind ausgeschildert.
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0: 9.32 Uhr, das Wetter für uns in Schleswig-Holstein. Auch wichtig für die Tatort-Dreharbeiten. Sonntag läuft ja der erste mit dem neuen Ermittlerteam, mit dem Frauenteam, das wir dann ja haben beim Tatort Kiel. Aber die drehen schon wieder für die nächsten Teile. Ne? Der rund um den Lotti-Huber-Platz heute zum Beispiel. Und dann morgen am Bootshafen und auch unter der Gablenzbrücke zum Beispiel.
4: Und so richtig Strahlersonne mögen die ja beim Film immer gar nicht. Deswegen ist es heute extra fürs Filmteam ein bisschen wolkiger. Regnet oder nieselt nur ganz, ganz selten. Und an der Ostsee die Küste bekommen wir im Laufe des Tages wenigstens kurz mal so die Sonne zu sehen für etwa 3 Stunden. Temperatur noch angenehm, gehen rauf bis auf 20 Grad. Morgen ähnlich, anfangs ein bisschen neblig, trüb und Regenschauer möglich. Später Wolken, etwas Sonne und 20 Grad. Ab Donnerstag kommt dann der Herbst.
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4: 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A1 Hamburg-Lübeck in der Ausfahrt Stapelfeld, da liegt ein Spanngurt. A7 Richtung Hannover zwischen Heimfeld und Dreieck Hamburg-Südwest, hier steht ein defektes Fahrzeug. A1 Lübeck-Bremen zwischen Hamburg-Morfleth und Harburg, 4 Kilometer stockend. Richtung Lübeck zwischen Maschener Kreuz und Dreieck Norderelbe, 6 Kilometer stockend. A7 Richtung Flensburg vorm Elbtunnel, 8 Kilometer. A24 Richtung Hamburg ab Jenfeld, 2 Kilometer. Und die aktuellen Blitzer? Haben wir noch gar keinen. Also gerne Bescheid sagen in der NDR Schleswig-Holstein-App, wo einer steht. Gute Fahrt wünschen wir.
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0: Ich habe gerade Entspanngurt verstanden.
4: Ein Entspanngurt.
0: Ja, den legt man an und dann ist man total entspannt. Das ist
4: vielleicht kommt noch ein bisschen Musik raus und so eine leichte Vibration.
0: Nee, dafür haben wir ja uns, ne? Für die Musik.
4: Ja. Ah, ja.
0: Kord in die Eck gleich, Gloria Gaynor hätten wir. Und Alphaville mit Big in Japan, während sie ihren Entspanngurt anlegen.
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0: Es ist 9:45 NDR1 Fälle Nord. 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
1: Von der A25 Geesthacht Hamburg in der Einfahrt Neu-Allermöhe West. Da steht ein defektes Fahrzeug.
0: Und wir haben es gewagt, heute Morgen mal Äpfel mit Birnen zu vergleichen.
1: Und wir leben noch.
0: Es geht also doch, ne? Also ich habe mich als Birnenfan geoutet, habe neulich mal eine Birne gekauft. Wenn die schön hart knackig ist, ist eigentlich viel besser als ein Apfel.
1: Ja, guck mal, da bringt man sich einmal Frühstück mit. Ne? Ich habe ja immer Obst dabei. Ne? Zack, war die Birne weg.
0: Ich dachte, die hättest du mir mitgebracht.
1: Ich musste den Apfel essen, aber der war lecker. Der war auch lecker.
0: Ja, wir haben jetzt schon über viele Apfelsorten gesprochen. Wir haben auch schon über die Konferenzbirne neulich in der Leuchte des Morgens gesprochen. Aber es gibt ja tausende Baumobstsorten.
1: Naja, aber es sind ja viele kurz vorm Aussterben. Und da kommt Michael Heißenberg aus Ahrensburg ins Spiel. Er hat die Stiftung Zeitlupe gegründet und möchte alte Obstsorten retten. Moin.
2: Ja, guten Morgen.
0: 7000 Baumobstsorten gibt es nach Schätzungen in Deutschland. Warum ist es wichtig, die zu bewahren? Würden nicht auch ein paar weniger reichen?
2: Das ist eine gute Frage, aber da muss ich ganz klar sagen, weniger reichen nicht. Denn die Sorten, die wir heute hauptsächlich in den Läden finden, die stammen alle von nur ganz wenigen Eltern ab. Und 10 Sorten findet man ungefähr in den Läden. Das ist genetische Inzucht. Das heißt, wenn ich die einfach immer weiter und weiter und weiter untereinander vermehre, werden die natürlich immer krankheitsanfälliger.
1: Oh, okay. Und was hast du jetzt da noch so für besondere Sorten im Blick, die gerettet werden müssen oder die du vielleicht schon gerettet hast?
2: Also besondere gibt es natürlich eine ganze Menge. Es gibt welche, die sind schorffrei oder da gehen die Blattläuse nicht so dran oder die sind resistent gegen Trockenheit. Alles Dinge, die wir in der Zukunft brauchen.
1: Mhm. Da sagt man ja oft, wenn man noch so einen schönen alten Apfelbaum im Garten hat, dass das was ganz Besonderes ist, weil das ja offenbar auch eine alte Sorte ist. Aber warum gibt es denn im Supermarkt dann diese 5 verschiedenen Sorten?
0: Wer hat die ausgesucht?
1: Hier, wie heißen die Golden Delicious und Bräbörn und was noch gibt?
2: Der Golden Delicious ist eigentlich der schlimmste so ziemlich, weil von dem, der ist fast in allen modernen Züchtungen drin. Das ist das, was die Kunden im Supermarkt finden. Sieht alles gleich aus und schmeckt immer gleich.
0: Ja, meine Mutter hat immer Golden Delicious gesagt, aber hier Pink Lady ist auch so eine moderne Geschichte. Oder?
2: Ja, genau. Bei dem kann man das besonders sich vorstellen. Pink Lady ist ein Clubapfel. Das heißt, da ist in Anführungsstrichen ein Patent drauf. Wenn ich den nicht so anbaue, wie der Entwickler der Sorte mir das vorschreibt, nämlich der Boden muss so behandelt werden, der Baum muss mit den und den Mitteln gespritzt werden, das Lager muss unter Umständen begast werden, damit die Schale sich nicht verändert. Wenn ich das nicht mache, dann sieht der Apfel anders aus.
1: Das klingt aber gerade sehr unsexy, wenn du das so erzählst. Also da möchte ich doch den Apfel aus dem Garten essen. So eine schöne alte Apfelsorte.
2: Genau.
1: Genau. Ich hab deinen Punkt verstanden.
0: Und wie schaffst du das dann, die Sorten zu retten? Wie kommst du da überhaupt ran?
2: Ich bin Mitglied in einem Erhalternetzwerk. In Deutschland sind da ungefähr 60 verschiedene Einzelpersonen oder kleine Organisationen drin. Und wir tauschen uns dann Vermehrungsmaterial aus, sodass jeder sich die Bäume aufbauen kann und dann dahin pflanzen, wo er meint, dass sie hingehören.
0: Toll.
1: Vielen, vielen Dank, Michael.
0: Weiterhin viel Erfolg vor allem.
2: Ja, gleichfalls. Vielen Dank.
0: Dankeschön. Tschüss.
2: Tschüss. Tschüss.
0: Und wir geben jetzt gleich ab an Jan Bastik, der ab 10 übernimmt. Und wir sind morgen früh ab 5 wieder für Sie da.
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0: steigt die Zahl der offenen Ermittlungsverfahren. Knapp 48.000 Fälle waren laut Richterbund Schleswig-Holstein zur Jahresmitte offen. Das sind gut 40% mehr als im Vorjahr. Die Vorsitzende des Richterbundes, Christine Schmehl, sagt, mehr Personal in den Staatsanwaltschaften ist nötig und es gibt Probleme mit der Digitalisierung.
1: Darüber hinaus muss man auch im Hinterkopf haben, dass die Ermittlungen in allen Verfahrensbereichen immer komplexer werden, immer umfangreicher und auch vielschichtiger. So gibt es viel digitales Beweismaterial, aber noch keine KI, die zur Unterstützung der Sichtung von den Behörden und auch den Gerichten herangezogen werden könnte.
0: Rund 4 Wochen nach der Wahl in Sachsen-Anhalt kommt heute in Magdeburg der neue Landtag zu seiner konstituierenden Sitzung zusammen. Auf der Tagesordnung steht heute auch die Wahl des Landtagspräsidenten. Und weil die als gesichert rechtsextrem eingestufte AfD als Wahlsiegerin hervorgegangen ist, wird möglicherweise heute erstmals in Deutschland ein Landtagspräsident der AfD gewählt. Die AfD hat zwar keine eigene Mehrheit, aber das BSW will mitziehen und so würde es reichen. Thomas Tassler in Magdeburg könnte auf diese Weise dann auch Ulrich Siegmund demnächst zum ersten AfD-Ministerpräsidenten gewählt werden?
2: Ja, das BSW ist tatsächlich das Zünglein an der Waage, aber die Wahl des Landtagspräsidenten und die Wahl des Ministerpräsidenten, die hat man bislang strikt voneinander getrennt. Einen Landtagspräsidenten der AfD werde man mitwählen, weil das eben Gepflogenheit ist. Einen Ministerpräsidenten der AfD werde man aber nicht wählen. Stattdessen möchte das BSW eine überparteiliche Persönlichkeit als Ministerpräsidenten einsetzen. Beide Fraktionen sind miteinander im Gespräch. Es hat mehrere Treffen gegeben, aber es dringt aus diesen Treffen bis zur Stunde tatsächlich nichts nach draußen. Immerhin, Ulrich Siegmund von der AfD, der ja Ministerpräsident werden will, der hat in der vergangenen Woche gesagt, er werde sich im Dezember zur Wahl stellen und er werde nur einmal, also im ersten Wahlgang, antreten. Aber das Ganze, wie gesagt, erst im Dezember.
0: In Frankreich haben Schülerorganisationen für heute zu einem landesweiten Protesttag aufgerufen. Gewerkschaften sowie linke Parteien riefen zur Solidarität mit den Demonstranten auf. Die Schüler fordern kürzere Schultage, mehr Lehrpersonal und eine bessere Ausstattung der Schulen. Bei ähnlichen Protesten in den vergangenen Tagen hatten gewalttätige Jugendliche unter anderem Polizisten und Lehrer angegriffen und Feuer gelegt. Mehr als 5000 Menschen wurden festgenommen. Die Sicherheitskräfte griffen hart durch, was ihnen viel Kritik eingebracht hatte. In der Ostsee vor Schönhagen und Damp plant die Bundeswehr heute zwischen 13 und 14 Uhr einen Sprengversuch. Dabei wird die ausgemusterte Fregatte Karlsruhe mit Sprengstoff angegriffen. Die Bundeswehr will damit nach eigenen Angaben herausfinden, wie sich Explosionen auf Schiff und Besatzung auswirken. Moritz Mayer dazu.
3: Bei dem Versuch wird unter der Karlsruhe kiloweise Sprengstoff explodieren. So könnte zum Beispiel der Angriff mit einem Torpedo oder einer Unterwasserdrohne aussehen, sagte ein Bundeswehrsprecher. Die Explosion wird genau gemessen und beobachtet. An Bord der ausgemusterten Fregatte sind viele Sensoren installiert und auch Crashtest-Dummies. So will die Bundeswehr unter realen Bedingungen herausfinden, welche Schäden solche Angriffe verursachen und wie neue Schiffe noch sicherer gebaut werden können, so der Sprecher. Die Bundeswehr richtet für diese Übung einen sogenannten Blasenschleier ein, also eine Art akustische Schallschutzwand unter Wasser. Die soll die Druckwelle abmildern und Tiere schützen. An Land wird man vermutlich nichts hören.
4: 10:04, NDR1 Welle Nord. Das Wetter für uns in Schleswig-Holstein. Jacke an und eine Runde am Wasser drehen, solange es trocken bleibt, weil viele Wolken heute, gelegentlich kann es auch mal einen Schauer geben und das bei maximal 17 bis 20 Grad. Der Wettertrend, morgen wird es aufgelockerter als heute. Etwas Sonnenschein kriegen wir auch zu sehen. Donnerstag erst Schauer, später dann trockener, aber kühler wird es. Dann nur noch so 13 bis 15 Grad.
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4: 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A1 Bremen Richtung Lübeck zwischen Maschner Kreuz und dem Dreieck Norderelbe. 6 Kilometer stockender Verkehr. A7 Hannover Richtung Flensburg zwischen Hamburg-Heimfeld und dem Elbtunnel. 5 Kilometer stockend, Verzögerung dann so eine knappe halbe Stunde. Und A255 B75. Abzweig Veddel bis Elbbrücken stadteinwärts zwischen dem Dreieck Norderelbe und Hamburg-Veddel. 3 Kilometer stockender Verkehr. Aktuelle Blitzer. Geblitzt wird zurzeit Kellinghusen, Mühlenbeker Straße an der Tankstelle. Da steht ein Blitzer. Und falls Sie jetzt auch noch einen Stau oder einen Blitzer gesehen haben, dann gerne Bescheid geben über unsere NDR Schleswig-Holstein-App. Besten Dank und gute Fahrt.
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0: NDR 1 Welle Nord hier. Schönen Dienstag wünsche ich Ihnen. 6. Oktober heute schon. Jetzt was völlig anderes. Denn wir kommen jetzt zur Frage des Tages.
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0: Wieder eine von diesen schleierhaften Statistiken. Deswegen jetzt im Studio mein Redakteur Renato. Moin Renato.
2: Guten Morgen.
0: Du hast wieder eine schöne Statistik gefunden, die ich lösen soll, um was es sich dabei handelt.
2: Die beste.
0: Mithilfe der ND1 für die Nordhörerinnen und Hörer.
2: Absolut.
0: Okay.
2: Ohne wirst du es nicht schaffen.
0: Um was dreht es sich?
2: Er hat mich auch überrascht. Folgende Frage. 37%, das ist ja relativ viel.
0: Ja.
2: 37% aller Schleswig-Holsteiner würden diesen Duft gern als Parfüm tragen, wenn es ihn denn als Parfüm gäbe.
0: Oha.
2: So.
0: Also mehr als ein Drittel würde sich diesen Duft als Parfüm wünschen.
2: Mhm.
0: Ich denke da sofort spontan an so ein gelbes Rapsfeld im Mai. Das ist es, oder? So ein gelbes Rapsfeld. Hier riecht ja auch immer ganz speziell, wenn man da mit dem Fahrrad links
2: nichts
0: fährt.
2: Nichts für Allergiker.
0: Nichts für Allergiker, aber komplett allergiefrei. Wenn du das als Parfum hättest, dann würdest du immer wie so ein gelbes Rapsfeld riechen. Ist es richtig?
2: Ich sag da jetzt nicht zu. Wir lösen später auf.
0: Aber, könnte sein.
2: Aber vielleicht ist es
0: auch
2: nicht.
0: Vielleicht ist es aber auch nicht. Also, 37% der Schleswig-Holsteinerinnen und Schleswig-Holsteiner wünschen sich das als Parfumduft, wenn es das denn gäbe. Also, ich bin mir nicht sicher, ob ich mit meinem gelben Rapsfeld richtig liege. Vielleicht ist es auch ganz was anderes. Jetzt einfach schnell eine Sprache. Nachricht rüber schicken über unsere NDR Schleswig-Holstein-App.
2: Ich lege mir noch einen Duft auf.
0: Sehr gut, ich lege Melissa Etheridge auf und Sie überlegen schnell und schicken das dann rüber. Was würden Sie sich als Parfum wünschen, wenn es das denn gäbe, diesen Duft? Das ist sie heute, die Frage des Tages.
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0: 10:30 ist es.
1: NDR1, Welle Nord, das Wetter für uns in Schleswig-Holstein ist zu warm für Winter, zu nass für Sommer. Willkommen in der norddeutschen Übergangsabteilung. Viele Wolken, gelegentlich Schauer, maximal 17 bis 20 Grad. Und der Wettertrend morgen, da wird es aufgelockert als heute. Ein bisschen Sonnenschein kriegen wir dann auch. Donnerstag erst Schauer, später trockener, aber wird kühler, nur noch 13 bis 15 Grad.
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1: 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A1 Lübeck Richtung Hamburg, zwischen Hamburg-Billstedt und dem Dreieck Norderelbe, 4 Kilometer stockender Verkehr. A1 Bremen Richtung Lübeck, zwischen Maschner Kreuz und dem Dreieck Norderelbe, 6 Kilometer stockend. Dann A7 Hannover Richtung Flensburg, zwischen Hamburg-Hausbruch und dem Elbtunnel, 4 Kilometer stockender Verkehr. Und A255, B75, Abzweig Veddel bis Elbbrücken stadteinwärts, zwischen dem Dreieck Norderelbe und Veddel, 3 Kilometer stockend. Dann aktuelle Blitzer. Geblitzt wird Kellinghusen, Mühlenbeker Straße an der Tankstelle und Grömitz am Lenzer Strand, Mittelweghöhe, Campingplatz, Lerchengrund. Da steht auch noch ein Blitzer. Und falls Sie jetzt auch noch einen Stau oder einen Blitzer haben, dann gerne Bescheid geben über unsere NDR Schleswig-Holstein-App. Besten Dank und schönen Dienstag.
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1: 37% der Schleswig-Holsteiner wünschen sich das als Parfumduft, wenn es das denn gäbe. Das soll ich ja heute wieder mit Ihrer Hilfe lösen. Mein Tipp ist ja so ein Rapsfeld im Mai, aber da gibt es ja noch viel mehr Möglichkeiten. Hier zum Beispiel, nächste Chance. Was könnte das sein?
3: Hey, mein lieber Jan, hier ist der Jörg, gerade in Dänemark unterwegs mit dem Camper zurück nach Kiel. Jo. Ja, was würde ich mir wünschen, wenn es das als Parfum gäbe? So frisch gemähtes Gras. Ah, dieser Duft morgens, wenn es gerade noch feucht ist. Richtig geil.
1: Ja, sehr guter Tipp, Jörg. Kommt auf jeden Fall auf die Liste.
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0: Das Jahr, in dem die Musikstücke locker fast 6 Minuten lang waren. Gerade gehört John Miles, 76er Music hier auf NDR 1 Welle Nord. Und nicht wie heutzutage, 2 Minuten 20, nächster Titel. Wo wir gerade beim Wupp sind, sie hat ganz schnell Wupp platt gelernt und möchte das gerne zeigen, wie es klingt. Das hören wir uns sehr gerne an. Und zwar ist das jetzt Marie-Sophie Koop.
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0: Das Thema Wechseljahre kommt zu kurz, findet Pro Familia und veranstaltet deswegen nun Aktionswochen dazu. Und Ex-BND-Chef Hanning wurde festgenommen. Es geht um den Verdacht der Spionage. Alle Infos dazu jetzt in den Nachrichten um 11 mit Cassandra Aden.
1: Moin.
2: Mehr Schleswig-Holstein.

0: Generalbundesanwalt ermittelt jetzt gegen Hanning wegen mutmaßlicher landesverräterischer Ausspähung, Auskundschaften von Staatsgeheimnissen, versuchten Landesverrats und geheimdienstlicher Agententätigkeit. Hanning soll laut Ermittlern in mindestens einem Fall eine Sicherheitsanalyse für einen fremden Nachrichtendienst erstellt haben. Nach Informationen von NDR, WDR und SZ geht es dabei aber nicht um Russland. In einem weiteren Fall soll Hanning Erkenntnisse aus den internen BND-Dokumenten genutzt haben, um mit einem ausländischen Agenten zu kommunizieren. Auch gegen Manfred D., seinen ehemaligen Büroleiter, wird ermittelt. Er arbeitete bis Frühjahr 2026 für den Bundesnachrichtendienst.
1: In Schleswig-Holstein bleiben zehntausende Ermittlungsverfahren liegen. Auch die Einführung der sogenannten E-Akte hat dazu beigetragen. Das hat das Justizministerium bestätigt. Der Richterbund Schleswig-Holstein fordert deshalb mehr Personal in den Staatsanwaltschaften. Hauke von Hallern, wie hat sich denn die Zahl unerledigter Ermittlungsverfahren genau entwickelt?
2: Ja, die lag zur Jahresmitte bei knapp 48.000 Fällen, hat mir die Vorsitzende des Richterbundes Schleswig-Holstein Schmehl erklärt. Das entspricht im Vergleich zum Vorjahr einem Anstieg von gut 40%. Als Grund sieht sie unter anderem einen Personalmangel in den Staatsanwaltschaften. Darauf habe sie das Land schon vor längerem hingewiesen. Das Land habe auch reagiert und weitere Stellen geschaffen. Diese würden aber nicht ausreichen, meint Schmehl. Und die Vorsitzende des Richterbundes sieht noch mehr Probleme. Kritik übt sie auch an einer ihrer Meinung nach ungenügenden Digitalisierung. Zum Beispiel seien die Systeme von Polizei und Staatsanwaltschaft nicht kompatibel. Die Verfahren würden umfangreicher, komplexer, vielschichtiger. Trotzdem könne zum Beispiel immer noch keine KI zur Sichtung von Verfahrensunterlagen eingesetzt werden.
1: Im Auswärtigen Amt beginnt heute eine Konferenz zu den Auswirkungen des Klimawandels auf den Frieden und die Sicherheit. Es werden neben Außenminister Wadefuhl auch Wissenschaftler und Vertreter aus den Ländern mit dabei sein, die besonders vom Klimawandel betroffen sind. Aus Berlin berichtet Georg Schwarte.
3: Investitionen in den Klimaschutz sind Investitionen in unsere Sicherheit. Mit dieser Botschaft will Außenminister Wadefuhl am Vormittag in Berlin im Auswärtigen Amt auf der Berliner Sicherheits- und Klimakonferenz für mehr Klimaschutz werben. Extremtemperaturen mit Hitzetoten und niedrigen Flusspegeln, die Lieferketten unterbrechen. Auch Deutschland, so Wadefuhl laut Redemanuskript, habe die Folgen des Klimawandels zuletzt dramatisch zu spüren bekommen. Dürre und als Folge Ernteausfälle würden weltweit Hunger und Migrationsdruck verschärfen. Das alles werde zum Nährboden von Extremismus und Terrorismus. Verschärft in einer Zeit, in der die Getreidepreise weltweit stiegen, weil Russland mit Angriffen auf Getreidetransporte im Schwarzen Meer die Menschen weltweit von der Versorgung abschneide.
1: Über die Wechseljahre wird laut Pro Familia zu wenig gesprochen, auch in Schleswig-Holstein. Für mehr Sichtbarkeit, Information und Austausch plant der gemeinnützige Verband deshalb landesweite Informationsveranstaltungen zum Thema. Inga Wonnemann mit den Einzelheiten.
4: Von heute an bis zum 18. Oktober gibt es in vielen Städten in Schleswig-Holstein Vorträge, Filmveranstaltungen und Austauschmöglichkeiten. Die Wechseljahre werden laut Pro Familia gesellschaftlich zu wenig wahr und ernst genommen. Dabei seien schätzungsweise 9 bis 11 Millionen Frauen deutschlandweit betroffen. In Schleswig-Holstein sind etwa 500.000 Frauen in der betroffenen Altersgruppe. Laut Pro Familia leiden viele unter Hitzewallungen, Schlafstörungen oder Konzentrationsproblemen und wüssten gar nicht, dass die Beschwerden etwas mit den Wechseljahren zu tun haben könnten. Viele müssten ihre Arbeitszeit reduzieren oder früher in Rente gehen.
5: 11:05, NDR1 Welle Nord, das Wetter für uns in Schleswig-Holstein. Fahrrad schnappen und eine kleine Runde drehen. Ich würde die Regenjacke aber zur Sicherheit mit einpacken, weil gibt viele Wolken, gelegentlich Schauer bei maximal 17 bis 20 Grad. Der Wettertrend, morgen wird es aufgelockerter als heute. Ein bisschen Sonnenschein kriegen wir auch zu sehen. Donnerstag erst Schauer, später trockener, aber kühler wird es, nur noch so 13 bis 15 Grad.
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5: 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Vorsicht bitte, A23, Hamburg Richtung Heide, zwischen Horst, Elmshorn und Hohenfelde liegt ein Metallteil. Dann A1 Lübeck Richtung Hamburg, zwischen Billstedt und dem Dreieck Norderelbe stockt es 4 Kilometer. A1 Bremen Richtung Lübeck, zwischen Maschner Kreuz und dem Dreieck Norderelbe 6 Kilometer stockend. Dann A7 Hannover Richtung Flensburg, zwischen Hamburg-Hausbruch und dem Elbtunnel 4 Kilometer stockender Verkehr. Und Kreis Pinneberg, die Wedeler Chaussee ist Höhe Appenetz nach einem Unfall in beiden Richtungen gesperrt. Aktuelle Blitzer. Grömitz wird geblitzt. Am Lenzer Strand, Mittelweg, Höhe Campingplatz, Lerchengrund. Und falls Sie jetzt auch noch einen Stau oder einen Blitzer entdeckt haben, dann gerne Bescheid geben über unsere NDR Schleswig-Holstein-App. Dankeschön, schönen Dienstag.
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1: Und mit Kerstin Hermann aus Lübeck. Moin Kerstin.
2: Das ist richtig. Guten Morgen, lieber Jan.
1: 37% der Schleswig-Holsteinerinnen und Schleswig-Holsteiner wünschen sich das als Parfumduft, wenn es das denn gäbe. Dieses Rätsel soll ich ja heute mit eurer Hilfe lösen. Was ist denn deine Vermutung?
2: Vielleicht etwas, was nach frischer Bergluft riecht.
1: Sehr gut. Etwas, was wir nicht so haben hier in Schleswig-Holstein, es sei denn, man steht auf dem Bungsberg in 167 Meter Höhe.
2: Naja, das reicht doch schon, wenn man da gut Schlitten fahren kann und super rodeln.
1: Das kann man. Okay, ja, das nehme ich mal mit. Schön frische Bergluft, Kerstin.
2: Ja.
1: Und du nimmst im besten Falle das Digitalradio mit, das brandneue, was du gewinnst, wenn du gleich bestehst bei der Ja-Nein-Schwarz-Weiß-Challenge.
2: Schauen wir mal.
1: In 10 Minuten geht's los.
2: Okay.
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0: NDR1 für den Nord, hier haben wir Vorsicht A23, Hamburg Richtung Heide, zwischen Horst Emshorn und Hohenfelde, da liegt ein Metallteil.
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0: Kandidatensuche eröffnet. Gerne Bescheid geben, wenn Sie mal Lust haben mitzuspielen. Geht ganz einfach über unsere NDR Schleswig-Holstein-App. Da einfach registrieren. Sie sind dann im Kandidatenpool mit dabei. Und aus diesem Pool rausgefischt wurde heute aus Lübeck Kerstin Herrmann. Moin Kerstin.
2: Moin Jan.
0: Und du hast ja geschrieben, du willst es auch unbedingt versuchen, weil du brauchst so ein Digitalradio dringend. Warum?
2: Richtig, richtig, um besser hören zu können.
0: Ja, und dann kannst du perfekt hören nämlich und das auch auf lange Sicht gesehen, weil das natürlich auch zukunftssicher ist, so ein Digitalradio.
2: Richtig,
0: das kriegst genau. Du von uns. Aber du musst bestehen bei der Ja-Nein-Schwarz-Weiß-Challenge. Diese vier Worte Definitiv. Darfst du gleich nicht sagen, Kerstin. Also nicht Ja, nicht Nein, nicht Schwarz, nicht Weiß. Wenn du das schaffst, eine Minute auszuhalten, dann kriegst du das Digitalradio.
2: Das kann lang werden, eine Minute.
0: Ja, das stimmt. Und unsere Schiedsrichterin ist Karin wieder. Die ist mit dabei und pass auf.
3: Moin, Kerstin.
2: Hallo, Karin.
3: Ich bin nicht allein. Ich habe hier meine kleine gelbe Glocke. Die läute ich jetzt einmal ja. Und dann hoffentlich nie wieder heute.
2: Okay.
0: Dann legen wir los. Mhm. Liebe Kerstin, deine Minute läuft ab jetzt. Kerstin, du hast 4 Kinder und 5 Enkelkinder.
2: Ich habe 4 Kinder und 5 Enkelkinder.
0: Macht also zusammen 10.
2: Definitiv.
0: Warte mal, 4 plus 5? Das ist noch nicht 10, oder?
2: 4 plus 5 sind 9.
0: Also, Christian, ordentlich Leben bei dir in der Bude.
3: Kerstin!
0: So ein uninspiriertes Ja kam hinterher.
2: Ja, mitten rein. Leider.
0: Schade. Das ging ziemlich schnell, Kerstin. Machst du mal wieder mit?
2: Ich versuch's.
0: Unbedingt. Liebe Grüße nach Lübeck. Danke fürs Mitspielen.
2: Ciao.
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0: 11:30 NDR1 Welle Nord. Das Wetter für uns in Schleswig-Holstein. Vielleicht jetzt Einkäufe erledigen, danach noch so einen Kaffee draußen abgreifen, aber mit Schirm. Vorsichtshalber, weil es gibt heute viele Wolken, auch gelegentlich Schauer bei 17 bis 20 Grad. Und der Wettertrend, morgen wird es aufgelockerter als heute. Ein bisschen Sonnenschein kriegen wir dann morgen auch. Donnerstag erst Schauer, damit später trockener, aber da wird es auch schon deutlich kühler. Nur noch 13 bis 15 Grad.
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0: 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Vorsicht bitte, A1 Hamburg Richtung Lübeck. Im Dreieck Norderelbe steht ein defektes Fahrzeug. Dann A1 Lübeck Richtung Hamburg zwischen Billstedt und dem Dreieck Norderelbe stockt 4 Kilometer. A1 Bremen Richtung Lübeck zwischen Maschner Kreuz und dem Dreieck Norderelbe 6 Kilometer stockender Verkehr. A7 Hannover Richtung Flensburg zwischen Hamburg-Ausbruch und dem Elbtunnel 4 Kilometer stockend und Kreis Pinneberg. Die Wedler Chaussee ist Höhe ab Eetz nach einem Unfall in beide Richtungen gesperrt. Und aktuelle Blitzer, Grömitz wird geblitzt, und zwar am Lenzer Strand, Mittelweghöhe, Campingplatz, Lerchengrund. Und falls Sie jetzt auch noch einen Stau oder einen Blitzer haben, dann einfach Bescheid geben über unsere NDR Schleswig-Holstein-App. Besten Dank, gute Fahrt.
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0: Ich soll hier heute folgendes statistisches Rätsel lösen. 37% der Schleswig-Holsteinerinnen und Schleswig-Holsteiner wünschen sich das als Parfumduft, wenn es das denn gäbe. Mit Ihrer Hilfe kriegst du garantiert hin. Mein Tipp war ja so ein Rapsfeld im Mai. Jetzt gab es noch den Tipp, vielleicht frisch gemähtes Gras oder frische Bergluft. Ich sammle noch Ihre Ideen. Nico hat nämlich auch noch eine. Nico, erzähl, was könnte das sein? Was für ein Parfumduft würde dich anmachen?
2: Ja, moin Jan. Ich würde sagen, Nordostseebrise mit leichter Salznote.
0: Oh, da spricht der Kenner. Kommt auf die Liste.
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0: NDR 1, Welle Nord hier. Heute gibt's wieder etwas aus der Rubrik
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0: Ja, das soll ich ja rausbekommen, was das Rätsel Lösung sein könnte. Und zwar mein Redakteur Renato kam vorhin an mit folgender Statistik.
2: Folgende Frage. 37%, das ist ja relativ viel.
0: Ja.
2: 37% aller Schleswig-Holsteiner würden diesen Duft gern als Parfüm tragen. Wenn es ihn denn als Parfüm gäbe.
0: Oha, also bin ich jetzt gerade am Sammeln. Sie haben ja auch alle Ideen. Meine Idee war ja Rapsfeld im Mai. Jetzt kam noch frisch gemähtes Gras dazu. Frische Bergluft beispielsweise als Parfümduft. Oder Nico hatte sich ja gemeldet mit...
3: Ja, moin Jan. Ich würde sagen, Nordostseebrise mit leichter Salznote.
0: Nordostseebrise mit leichter Salznote. Margot schließt sich da an, allerdings ein bisschen spezieller noch.
4: Guten Morgen, Jan Bastek. Ich habe gehört, die Frage des Tages ist, welchen Duft man toll findet. Und das ist selbstverständlich die gute, salzige Nordseeluft. Das möchte doch jeder mal zu Hause haben. Finde ich jedenfalls.
0: Also, okay, Nordostseebrise mit leichter Salznote oder Nordseebrise. Es muss sich eindeutig doch irgendwo auch unterscheiden. Also ich nehme das mal als Parfum-Variante A, Parfum-Variante B auf jeden Fall mit auf. Die Seebrise. Aber gibt ja noch ein paar mehr Ideen. Elke aus Gettorf.
5: Hallo Jan Bastik. Ich finde, der Herbstduft, der ist doch richtig schön. Und wenn man den einfangen könnte im Parfum, wäre doch einfach herrlich. Also mein Tipp, Herbstduft. Einen wunderschönen Tag noch.
0: Dankeschön, Elke. Herbstduft finde ich sehr gute Idee. Noch eine Idee von Jens.
6: Moin, Jan Bastik. Der allerbeste Geruch, wo ich schon seit zig Jahren sage, den müsste es als Parfüm geben, ist frisch gehäckselter Mais. Da wir zurzeit am Maisfahren sind, es gibt keinen besseren Geruch als frisch gehäckselten Mais.
0: Okay.
6: Liebe Grüße aus Aukrug.
0: Also Herbstduft und Maisernte kommt auch noch dazu. Ich sammle noch ein bisschen. Das Ergebnis muss ich in 2 Stunden präsentieren. Und ich bin mir sicher, wir finden gemeinsam die richtige Lösung in Sachen
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0: Die Bundeswehr greift heute in der Ostsee eine eigene ausgemusterte Fregatte an. Und hier im Land wächst die Kritik an der Energiepolitik von Bundeswirtschaftsministerin Reiche. Das sind zwei der Themen jetzt in den Nachrichten um 12 mit Peter Vorbeck.
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2: In Schleswig-Holstein wächst die Kritik an der geplanten Ökostromreform von Bundeswirtschaftsministerin Reiche. Ihr Entwurf für ein neues Energiegesetz sieht Kürzungen bei der Förderung von Wind- und Solarstrom vor. Oliver Wuttke berichtet.
3: Schleswig-Holsteins Landespolitiker sparen nicht mit drastischen Worten. Was Bundeswirtschaftsministerin Reiche plane, sei existenzgefährdend für die Energiebranche im Land, findet SPD-Landeschef Ulf Kämpfer. Zuvor hatte schon Ministerpräsident Daniel Günther in einem Brief an den Bundeskanzler von größtmöglicher Sorge geschrieben. Und auch der grüne Umwelt-

0: es vertrauliche Informationen besorgt und unbefugt benutzt und wohl auch weitergegeben haben. Dadurch soll er die äußere Sicherheit Deutschlands gefährdet haben. Es sind gleich eine ganze Reihe von Straftatbeständen, die ihm Generalbundesanwalt Jens Rommel vorwirft, darunter geheimdienstliche Agententätigkeit, das Verschaffen von Staatsgeheimnissen und Landesverrat. Die Ermittlungsbehörden sind auf Hanning im Zusammenhang mit dem Ermittlungsverfahren gegen die Hamburger Unternehmerin Christina Block aufmerksam geworden, die sich derzeit wegen der Entführung ihrer Kinder in Hamburg vor Gericht verantworten muss. Die Vorwürfe gegen Hanning gehen aber weit über dieses Verfahren hinaus. So soll er sich durch seinen früheren Büroleiter regelmäßig mit internen Informationen aus dem Bundesnachrichtendienst versorgt haben lassen und dem Büroleiter dafür Geld gezahlt haben. Diese Informationen soll Hanning für seine eigene Sicherheitsfirma genutzt und möglicherweise auch an einen fremden Staat weitergegeben haben.
1: In den USA gibt es derzeit den größten Masernausbruch seit Jahrzehnten. Im Bundesstaat Pennsylvania haben die Behörden mehr als 1000 Erkrankte offiziell registriert. 200 von ihnen liegen im Krankenhaus. Aus Washington, Nina Barth.
2: Nach Angaben der Gesundheitsbehörden in Pennsylvania sind außerdem 5 Menschen im Zusammenhang mit Masern gestorben. Auch andere Bundesstaaten sind betroffen. Pennsylvanias Nachbarstaat New York hat nun bei knapp über 100 Fällen den Notstand ausgerufen. Schon im Juli hatte die US-Gesundheitsbehörde CDC den höchsten Stand seit 35 Jahren gemeldet. Seitdem ist die Zahl weiter gestiegen. Der Masernausbruch in den USA liegt vor allem daran, dass sich weniger Amerikaner impfen lassen. Von den mehr als 1000 an Masern erkrankten Menschen in Pennsylvania sind nicht mal 1% vollständig geimpft.
1: Die Bundeswehr greift heute zwischen 13 und 14 Uhr in der Ostsee vor Schönhagen und Damp eine eigene ausgemusterte Fregatte an. Bei dem Versuch wird unter der Karlsruhe kiloweise Sprengstoff gezündet. Die Bundeswehr will damit nach eigenen Angaben herausfinden, wie sich Explosionen auf Schiff und Besatzung auswirken. Moritz Mayer, wie soll dieser sogenannte Ansprengversuch denn genau ablaufen?
3: Ja, auf der ausgemusterten Fregatte Karlsruhe, da wurden überall Sensoren eingebaut, zum Beispiel im Motorraum. Auf der Brücke sitzen sogar Crashtest-Dummies. Die Bundeswehr hat das Schiff vor Schönhagen fest verankert. Direkt darunter zünden Experten kiloweise Sprengstoff. Das Ganze soll einen echten Torpedo- oder Drohnenangriff so realistisch wie möglich simulieren. Durch die Explosion entstehen natürlich Schäden, die die Bundeswehr mithilfe der Sensoren genau analysieren will. Ziel ist es, die Daten zu nutzen, um zukünftige Kriegsschiffe noch sicherer zu bauen. Anwohner müssen sich übrigens keine Sorgen wegen des Lärms machen. An Land wird man von der Detonation wohl kaum etwas hören und bis auf ein paar Sicherungsboote auch nicht viel sehen.
4: 4:12, NDR 1, Welle Nord, das Wetter für uns in Schleswig-Holstein, hat heute keinen klaren Plan, aber immerhin eine Regenjacke. Viele Wolken, gelegentlich Schauer, maximal 17 bis 20 Grad, alles möglich heute. Der Wettertrend, morgen wird es aufgelockerter, etwas Sonnenschein gibt es dann auch. Am Donnerstag erst Schauer, dann später trockener. Aber es wird auch kühler. Am Donnerstag nur noch so 13 bis 15 Grad.
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4: 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Vorsicht bitte A23, Hamburg Richtung Heide. Zwischen Pinneberg Süd und Pinneberg Mitte liegt ein Plastikteil. Dann A1 Lübeck Richtung Hamburg. Zwischen Billstedt und dem Dreieck Norderelbe stockt es 4 Kilometer. A1 Bremen Richtung Lübeck. Zwischen Maschner Kreuz und dem Dreieck Norderelbe 6 Kilometer stockender Verkehr. Und Kreis Pinneberg, die Wedler Chaussee, die ist Höhe ab Eetz nach einem Unfall in beiden Richtungen gesperrt. Aktuelle Blitzer gibt's auch. B76, Kiel Richtung Plön, Höhe Müllverbrennungsanlage. Und Itzehoe Richtung Schenefeld in Stafast, kurz hinter Itzehoe. Und falls Sie jetzt auch noch einen Stau oder einen Blitzer haben, dann gerne Bescheid geben über unsere NDR Schleswig-Holstein-App. Dankeschön, schönen Dienstag.
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4: 37% der Schleswig-Holsteiner wünschen sich das als Parfumduft, wenn es das denn gäbe. Dieses Rätsel soll ich heute mit Ihrer Hilfe lösen. Und Tobo hätte da noch einen Tipp. Moin, Tobo.
6: Moin, ja. Du, vielleicht wünschen sich ja die 37% der Männer oder auch ein Teil Frauen da, wo dort da, keine Ahnung, ein bisschen herberen Duft. Vielleicht Nordseekerben beim Pool in Marokko Sonne vielleicht. Das wäre ja mal eine Alternative, ne?
4: Aha.
6: Schönen Tag.
4: Ja, schönen Tag zurück. Gut. Leicht fischig im Abgang. Nein.
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0: NDR 1 für den Nord, 12:31 ist es, das Wetter für uns in Schleswig-Holstein. Endlich den Herbstspaziergang machen, den man seit Tagen vor sich her schiebt. Heute sehr gut, bei vielen Wolken, gelegentlich Schauer, maximal 17 bis 20 Grad. So wollen wir es doch im Herbst. Und der Wettertrend, morgen wird es aufgelockerter als heute. Etwas Sonnenschein kriegen wir auch zu sehen. Donnerstag erst Schauer, später trockener, aber kühler wird es. Gibt nur noch so 13 bis 15 Grad.
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0: 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A1 Lübeck Richtung Hamburg zwischen Hamburg-Billstedt und dem Dreieck Norderelbe. 4 Kilometer Stau. Und Kreis Pinneberg, die Wedeler Chaussee, ist Höhe Appen-Eetz nach einem Unfall in beide Richtungen gesperrt. Aktuelle Blitzer. Geblitzt wird B76 Kiel Richtung Klönhöhe Müllverbrennungsanlage. Und noch ein Blitzer Itzehoe Richtung Schenefeld in Stafast, kurz hinter Itzehoe. Und wenn Sie jetzt auch noch einen Stau oder einen Blitzer haben, dann gerne Bescheid geben über unsere NDR Schleswig-Holstein-App. Besten Dank und gute Fahrt.
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0: Stunde 15 haben wir noch Zeit, dann muss ich die Lösung präsentieren zu folgendem statistischen Rätsel. Und zwar 37% der Schleswig-Holsteiner wünschen sich das als Parfumduft, wenn es das denn gäbe. Da gab es jetzt schon ganz tolle Vorschläge von Ihnen, was das sein könnte. Frisch gemähtes Gras, frische Bergluft, Nordostsee-Brise oder Nordsee-Brise mit so leichter Salznote, Maisernte ganz weit da vorne, Herbstduft. Jetzt kommt auch nochmal Erika aus Aufschlag mit ihrem Vorschlag und ihrer Idee. Erika, moin!
2: Hallo Jan, es mag vielleicht ein bisschen kurios klingen, aber ich finde so, was ich in Erinnerung immer im Kopf habe, es war so früher in meiner Schulzeit der Geruch nach Tinte. Oh. Also diese GH-Füller oder andere auch, wo man die Patronen gewechselt hat. Ich mochte diesen Geruch und das erinnert mich an die schönste Schulzeit. Es ist zwar komisch, aber diesen Geruch mochte ich damals sehr gerne.
0: Okay, Erika steht auf den Geruch von Tinte. Dann habe ich auch schon einen schön passenden Namen für das Parfum. Wir nennen es Bizarre.
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0: Länder, aber mit uns haben sie den Sommer im Ohr. Rupert Holmes, Pina Colada Song von 1979. Was für ein großartiges Musikstück. Schon cool. Und Pina Colada? Der Duft nach Pina Colada, das wäre auch ein ganz schöner Duft. Das dreht sich hier rum.
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0: Das soll ich ja heute wieder mit Ihrer Hilfe lösen. Wobei der Duft nach Pina Colada, ich glaube, sowas parfummäßig, ich glaube, sowas gibt's schon. Das will ich mal ausklammern. Also, es geht um Folgendes. Mein Redakteur Renato hat mich gebeten, Folgendes zu lösen.
2: Folgende Frage. 37%, das ist ja relativ viel.
0: Ja.
2: 37% aller Schleswig-Holsteiner würden diesen Duft gern als Parfüm tragen, wenn es ihn denn als Parfüm gäbe.
0: Und da gibt es jetzt schon so viele Vorschläge von Ihnen. Stunde habe ich ja noch Zeit, da muss ich mich für irgendwas entscheiden. Rapsfeld im Mai war ja meine Idee, meine allererste Idee. Es hat Günther aus Heide geschrieben. Hallo Jan, mir würde der Duft nach Rapsfeldern gefallen. Leider lässt sich das nicht so einfach beim Spaziergang einfangen. Das stimmt, aber wenn es den Duft gäbe, ich glaube Günther, du und ich, wir würden uns so ein Parfum kaufen, könnte ich mir vorstellen. Gab auch noch andere Ideen, zum Beispiel der Duft nach Maisernte oder Nordseebrise oder Ostseebrise mit leichter Salznote. Frisch gemähtes Gras war auch mit dabei. Oder hier Erikas Aufschlag, das Parfum. Bizarre, der Geruch nach Tinte. Oh, Tinte. Mag sie gerne. Ja, aber vielleicht ja, 37% der Schleswig-Holsteiner auch. Aber ich glaube, wir kriegen so langsam einen Favoriten. Schwarmwissen kann ja helfen. Silke aus Kiel hat sich gemeldet.
3: Ja moin, ganz ehrlich, ich würde Kaffeeduft den ganzen Tag tragen. Wäre das ein geiles Parfum?
0: Und wie abgesprochen, gleich danach nächste Sprachnachricht.
4: Hey Jan, mein Bester, hier ist nochmal der Jo aus Kiel. Wieso kommen die eigentlich alle nur auf diese Draußendüfte? Ich glaube, einer der geilsten Düfte ist doch so ein frisch aufgebrühter Kaffee. Schön am Morgen der Kaffee ans Bett oder so. Also frisch aufgebrühter Kaffee, wäre mein Tipp.
0: Ja, und Gabi?
5: Hallo Jan, ich weiß nicht, ob du das schon hast. Wie wär's denn mal mit frisch gebrühtem Kaffee? Das wäre mein Tipp.
0: Also, ich sag mal, Kaffee entwickelt sich langsam zum Top-Tipp. Das packe ich mal ganz nach oben. Wenn Sie noch eine andere Idee haben, welches Parfum könnte das sein, wenn es gäbe, gleich eine Sprachnachricht schicken.

0: Die Bundeswehr zündet in der Ostsee Sprengsätze auf einer ausgemusterten Fregatte und mehrere Verbände fordern ein Umdenken von Bundeswirtschaftsministerin Reiche im Energiebereich. Mehr dazu jetzt in den Nachrichten um 13 Uhr mit Peter Vorbeck.
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2: Mieterbund, Eigentümerverband und Verbraucherschützer fordern die Bundesregierung auf, den Ausbau erneuerbarer Energien nicht auszubremsen. Sie warnen vor hohen Kosten, wenn die Regierung bei ihren Plänen zum Erneuerbare-Energien-Gesetz festhält. Bastian Pöls dazu.
3: Es ist ein ungewöhnliches Bündnis aus Eigentümerverband Haus und Grund, dem Deutschen Mieterbund, der Verbraucherzentrale und dem Landesverband Erneuerbare Energien. Einstimmig fordern die Verbände ein Umlenken der Bundesregierung, insbesondere von Wirtschaftsministerin Katharina Reiche. Ihre Pläne bremsen aus Sicht der Verbände den Ausbau von Wind- und Solarenergie aus. Und das würde die Energiepreise weiter erhöhen und Verbraucherinnen und Verbraucher in Zukunft noch stärker belasten. Stattdessen müsste gerade in Schleswig-Holstein der Ausbau der erneuerbaren Energien weiter gefördert werden, um die Versorgung zu sichern und das Klima zu schützen. Auch führende Landespolitiker wie Ministerpräsident Günther und SPD-Landeschef Kämpfer warnen vor den wirtschaftlichen Schäden, wenn die Energiewende nicht vorangetrieben werde.
2: Erstmals in der bundesdeutschen Parlamentsgeschichte ist ein AfD-Politiker zum Präsidenten eines Landtags gewählt worden. Der 35 Jahre alte AfD-Abgeordnete Tobias Rausch erreichte heute in der konstituierenden Sitzung des Landtags von Sachsen-Anhalt die erforderliche Mehrheit. Bei der Abstimmung in Magdeburg erhielt er nach Angaben der Alterspräsidentin des Landtags 48 Ja-Stimmen, 29 Abgeordnete stimmten gegen ihn, es gab 5 Enthaltungen.

0: Geisterhafte Botschafter aus dem All. So hat es das Nobelkomitee der Königlich Schwedischen Akademie der Wissenschaften in ihrer Begründung erklärt. Der in Belgien geborene Astrophysiker Francis Hansen hat sich mit der Erforschung von Elementarteilchen beschäftigt, sogenannten Neutrinos. Diese sind elektrisch neutrale Teilchen mit einer extrem geringen Masse. Im Volksmund werden sie wegen ihrer winzigen Wechselwirkung mit Materie auch als Geisterteilchen bezeichnet. Der in den USA lehrende Hansen erkannte, dass man mit Hilfe von Eis am Südpol nachweisen kann, woher besonders energiereiche Neutrinos aus dem Weltall in Richtung Erde fliegen. Die Forschung des 82-Jährigen legte die wissenschaftliche Grundlage für das 2011 eingeweihte Ice Cube Neutrino Observatorium am Südpol.
1: In der Ostsee vor Schönhagen und Damp führt die Bundeswehr in der kommenden Stunde einen Sprengversuch durch. Dabei wird die ausgemusterte Fregatte Karlsruhe mit Sprengstoff angegriffen. Die Bundeswehr will damit nach eigenen Angaben herausfinden, wie sich Explosionen auf Schiff und Besatzung auswirken. Moritz Mayer dazu.
2: Bei dem Versuch wird unter der Karlsruhe kiloweise Sprengstoff explodieren. So könnte zum Beispiel der Angriff mit einem Torpedo oder einer Unterwasserdrohne aussehen, sagt ein Bundeswehrsprecher. Die Explosion wird genau gemessen und beobachtet. An Bord der ausgemusterten Fregatte sind viele Sensoren installiert und auch Crashtest-Dummies. So will die Bundeswehr unter realen Bedingungen herausfinden, welche Schäden solche Angriffe verursachen und wie neue Schiffe noch sicherer gebaut werden können, so der Sprecher. Die Bundeswehr richtet für diese Übung einen sogenannten Blasenschleier ein, also eine Art akustische Schallschutzwand unter Wasser. Die soll die Druckwelle abmildern und Tiere schützen. An Land wird man vermutlich nichts hören.
3: 13.04 Uhr ist es, NDR1 Welle Nord. Das Wetter für uns in Schleswig-Holstein. Raus an den See oder an die Küste, ordentlich durchlüften, danach irgendwo einkehren, ist bestes Wetter heute dafür. Viele Wolken, gelegentlich gibt es auch Schauer und das bei maximal 17 bis 20 Grad. Der Wettertrend, morgen wird es aufgelockerter als heute. Ein bisschen Sonnenschein kriegen wir auch zu sehen. Donnerstag erst nass, später wird es aber trockener. Aber am Donnerstag wird es auch kühler. Dann nur noch so 13 bis 15 Grad.
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3: 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A1 Lübeck Richtung Hamburg zwischen Billstedt und dem Dreieck Norderelbe. 4 Kilometer Stau. Kreis Pinneberg, die Wedler Chaussee ist für Appen-Eetz nach einem Unfall immer noch in beide Richtungen gesperrt. Da ist übrigens vorhin ein Müllauto umgekippt. Das ist der Grund für die Sperrung. Und die aktuellen Blitzer. Bootkamp, Dusenbeker Straße Richtung Nettesee wird geblitzt und Kiel, Edinsonstraße auch beidseitig Blitzer. Und wenn Sie jetzt auch noch einen Stau oder einen Blitzer haben, dann gerne Bescheid geben über unsere NDR Schleswig-Holstein-App. Dankeschön, schönen Dienstag.
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3: 37% der Schleswig-Holsteiner wünschen sich das als Parfumduft. Wenn es das denn gäbe. Was könnte das sein? Da hat sich Andrea gemeldet.
5: Also mein Tipp, da ich liebe den Geruch von Suppengemüse, wäre ja vielleicht auch eine Maßnahme. Liebe Grüße, mach weiter so, du bist klasse.
3: Ja, kommt auf die Liste. Ich hätte da, glaube ich, auch schon so einen richtig schönen Parfumnamen. Soupe de Nuit mit einem Auchzwiebel.
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0: NDR1, Welle Nord hier. Heute mal wieder die Frage des Tages. Wer?
1: Wie?
0: Was? 37% der Schleswig-Holsteiner wünschen sich das als Parfumduft, wenn es das denn gäbe. Und da sind mittlerweile so viele Ideen von Ihnen angekommen. Von Rapsfeld im Mai, frisch gemähtes Gras, frische Bergluft, Nordsee- oder Ostseebrise, Herbstduft, Maisernte, der Geruch nach Tinte, Kaffeeduft, Suppengemüse. Wobei Kaffeeduft, das schlagen mittlerweile so viele vor. Und wenn ich hier nach Schwarmbissen gebe, ich schließe mich da an. Ich muss ja in einer halben Stunde die Lösung präsentieren. Kaffee bei mir auch ganz weit vorne. Es sei denn, es kommt hier noch was anderes, was uns hier vielleicht alle überzeugt. Wie ist denn mit Wiebeke? Die hat eine Nachricht geschickt.
2: Moin Jan, 37% für einen Duft, ich würde sagen, der unsichtbar macht.
0: Hä?
2: Liebe Grüße.
0: Wiebeke, das ist crazy. Was sagt Micha aus Laboe?
3: Ihr seid alle auf dem Holzweg.
0: Oh.
3: Es gibt nur einen Duft in Sachen 37%, den man sich vorstellen kann, glaube ich. Und zwar, das ist der Duft des Waldes.
0: Aha.
3: Insbesondere, wenn es vielleicht geregnet hat. Das ist einfach ein Traum. Obwohl ein Kaffee auch toll morgens, aber nicht 37%.
0: Okay, das ist ein guter Gedanke, weil es müssen ja auch 37% sein. Vielleicht nicht unbedingt, obwohl das dann sagen so viele mit Kaffee, ne? Vielleicht doch 37%. Waldduft, Micha, viele kamen jetzt noch nicht an. Was ist mit Danny Hoppe? Moin, Danny.
4: Moin, ja, Basti. Ich habe die klassische Idee, auf die ist noch gar keiner gekommen. Es ist nicht der Kaffeegeruch, nicht das Rapsfeld, nicht das Maisfeld.
0: Okay.
4: Es ist Trommelwirbel.
0: Ja, warte kurz. Na?
4: Benzingeruch.
0: Oha.
4: Oder WD-40. Oder die klassische Mofa, die vor einem her knattert. Ich könnte eine Wette abschließen, dass das der klassische Männergeruch ist. Und die ganzen Prozente, die da diesen Duft gerne hätten, sind überwiegend Männer. Weil Frauen sind ja zu Hause mit ihren ganzen Flakons im Regal und den Düften, die sie haben, sehr gut ausgestattet. Und wir Männer hängen ja ein wenig hinterher.

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0: 13, 31 ist es. NDR 1 Welle Nord. Das Wetter für uns in Schleswig-Holstein heute mit vielen Wolken am Himmel. Gelegentlich kommt auch mal ein Schauer runter und das bei maximal 20 Grad. Der Wettertrend, morgen wird es aufgelockerter als heute. Morgen gibt es auch ein bisschen Sonnenschein. Am Donnerstag erst nass, später wird es aber trockener. Allerdings wird es dann auch kühler. 13 bis 15 Grad. Maxi-Wert.
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0: 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Kreis Pinneberg, die Wedler Chaussee, die ist Höhe Appen-Eetz nach einem Unfall immer noch in beiden Richtungen gesperrt. Und Husum-Neustadt, da werden die Anwohner wegen eines Brandes jetzt gebeten, die Fenster und Türen zu schließen und die Lüftung abzustellen. Aktuelle Blitzer, Bodkamp, Dosenbecker Straße Richtung Nettelsee wird geblitzt und Kiel-Edensonstraße beidseitig auch Blitzer. Und wenn Sie jetzt auch noch einen Stau oder einen Blitzer haben, dann einfach Bescheid geben über unsere NDR Schleswig-Holstein-App. Dankeschön und schönen Dienstag.
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0: 37% der Schleswig-Holsteiner und Schleswig-Holsteinerinnen wünschen sich das als Parfumduft, wenn es das denn gäbe. Woni, was glaubst du denn?
2: Hallo Jan, liebe Grüße aus SPO. Wenn es lange trocken war und dann der Regen kommt und du stehst in der puren Natur, das ist so genial, dieser Geruch. Ich liebe es. Das wäre mein Duft, das wäre mein Highlight und Tipp. Mal schauen, was die Lösung ist. Ich bin echt gespannt.
0: Ja, ich auch.
2: Viel Spaß noch und danke dir für die tolle Sendung.
0: Dankeschön, Broni. Dann werde ich mich gleich mal festlegen und dann kriegen wir die Lösung in spätestens 10 Minuten.
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0: NDR 1 für den Nord hier. Jetzt brauchen wir, glaube ich, dringend die Lösung. Es dreht sich um
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0: So ist es. Seit 10 Uhr rätseln wir an folgender statistischer Frage rum. Und zwar 37% der Schleswig-Holsteiner wünschen sich das als Parfumduft, wenn es das denn gäbe. Was kann das sein? Und da waren so viele geniale Ideen mit dabei. Ich mach mal im Schnelldurchlauf. Rapsfeld im Mai, frisch gemähtes Gras, frische Bergluft, Nordseebrise, Ostseebrise, Herbstduft, Maisernte, der Geruch nach Tinte, Suppengemüse, der Duft des Waldes, Grillgeruch, frisch gebackenes Brot, Pfeifentabak oder wenn der Regen auf nasse Erde fällt. Ganz weit vorne übrigens auch mit dabei, das ist kein Witz, so Benzingeruch, WD-40, muss irgendwie so ein Männerding sein. Toddy hat sich auch gemeldet.
2: Moin, Jan, Bambelem, Bidem, Bidem, Bidem, Bidem, Bidem, Bidem, Beste.
0: So, Toddy, dein Lieblingsparfum wäre?
2: Zweitaktgeruch, schöner Zweitakter. Das ist das Beste, was gibt.
0: Ja, ich sag doch, Männerding. Hier, Kai Fischer aus Sirksdorf.
3: Für mich ist der beste Duft Kerosin. Der Geruch von verbranntem Kerosin von Flugzeugen. Ich bin in Hamburg in der Nähe des Flughafens aufgewachsen und habe als Kind immer die startenden und landenden Flugzeuge mir angesehen. Und dieser Geruch von Kerosin ist der Duft der großen, weiten Welt.
0: Oha, aber möchtest du abends so im Bett riechen? Ich weiß es nicht. Nach Kerosin. Aber ich würde das mal auf die zweite Stelle packen, weil sich wirklich viele dazu gemeldet haben und sich das vorgestellt haben. Aber es waren hauptsächlich Männer, auch ein paar Frauen mit dabei, aber hauptsächlich Männer. Aber es sind ja 37% der Männer und Frauen und da ist wirklich Kaffee ganz weit vorne. Scooty beispielsweise.
4: Der beste Duft der Welt, nicht frisch gebrühter Kaffee, sondern frisch gemahlener Kaffee.
0: Oder Ina aus Kappeln.
5: Hallo Jan. Ja, ich wäre dann auch für den Kaffeeduft. Was noch absolut geiler wäre, wäre Zahnpasta-Geschmack morgens mit Kaffeegeschmack. Damit der erste Schluck Kaffee nach dem Zähneputzen auch wirklich schmeckt.
0: Ah, der ist der Morgenkuss. Herrlich. So, ich möchte mich festlegen. Lieber Renato, ich lege mich fest, 37% der Schleswig-Holsteinerinnen und Schleswig-Holsteiner wünschen sich als Parfumduft, wenn es das denn gäbe, Kaffee. Ja oder nein? Liegen wir richtig?
6: Schleswig-Holstein, lieber Jan, und du, ihr habt es nicht erraten. Oh. Und ich kann euch auch beruhigen, oder dich zumindest beruhigen. Die richtige Lösung war noch nicht mal unter den möglichen Antworten dabei. Es wäre gewesen Popcorn.
0: Nein!
6: 37% der Schleswig-Holsteiner würden tatsächlich Popcorn als Parfüm nutzen wollen oder als Geruch auftragen wollen. Für mich ein bisschen unverständlich, vielleicht sind das alles Kinofans, ich weiß es nicht. Aber okay, Popcorn kann ja auch ganz lecker riechen. Ich hätte davon nur Hunger.
0: Ja, Wahnsinn. Wäre ich nicht drauf gekommen. Popcorn. Eine Marktlücke.

0: Die deutsche Olympiabewerbung mit München hat im Rennen um die Sommerspiele 2036 Konkurrenz aus 6 Ländern. Und die Pläne des Bundes im Bereich erneuerbare Energien stoßen hier im Land auf viel Kritik. Das sind zwei der Themen jetzt in den Nachrichten um 14 Uhr mit Peter Vorbeck.
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2: Mieterbund, Eigentümerverband und Verbraucherschützer fordern die Bundesregierung dazu auf, den Ausbau erneuerbarer Energien nicht auszubremsen. Sie befürchten weiter steigende Kosten für die Verbraucher. Bastian Pülz, was kritisieren Sie denn genau an den Plänen im Bund?
3: Ja, vor allem ist es aus Ihrer Sicht das Festhalten an fossilen Energieträgern wie Öl und Gas. Die sind nämlich aus Sicht der Interessensverbände die größte Kostenfalle für Verbraucherinnen und Verbraucher. Bundeswirtschaftsministerin Reiche möchte außerdem die Einspeisevergütungen für Solaranlagen auf Hausdächern streichen und genauso die Entschädigung für Windradbetreiber, wenn die Anlagen wegen Netzüberlastung stillstehen müssen. Das könnte Investitionen in dem Bereich bremsen. Das sagt nicht nur der Landesverband Erneuerbare Energien, sondern auch die Verbraucherzentrale und sowohl der Mieterbund als auch der Eigentümerverband Haus und Grund. Denn sie alle meinen, nur mit erneuerbaren Energien werden wir unabhängiger von Öl- und Gasimporten und nur so bleibt Energie langfristig bezahlbar. Auch führende Landespolitiker wie Ministerpräsident Günther und SPD-Chef Kämpfer haben die Bundesregierung vor den Folgen von Reiches Plänen gewarnt.
2: Rund 4 Wochen nach der Wahl in Sachsen-Anhalt ist der AfD-Politiker Rausch zum Landtagspräsidenten gewählt worden. Bei der konstituierenden Sitzung in Magdeburg erhielt er 48 Stimmen und damit 4 mehr als AfD und BSW Abgeordnete im Landtag haben. Sören Harms dazu.
4: Damit besetzt erstmals in einem deutschen Bundesland ein AfD-Politiker das protokollarisch höchste Amt. Seine Wahl kommt nicht überraschend. Die 5 BSW-Abgeordneten im Landtag hatten bereits angekündigt, mit der AfD zu stimmen. Nun drängt die AfD darauf, auch einen der 3 Vizepräsidenten zu stellen. Bislang werden diese 3 Posten von den übrigen Parteien

0: Zunächst hatte sich eine Mehrheit der rund 11.000 Hafenbeschäftigten gegen das Arbeitgeberangebot ausgesprochen. Deshalb kam es zur Urabstimmung für oder gegen Streiks. Das genaue Ergebnis dieser Abstimmung nennt Verdi heute nicht. Die Gewerkschaft erklärt in einer schriftlichen Stellungnahme lediglich, die Bundestarifkommission habe auf Basis der Mitgliederbefragung und einer Berücksichtigung der Gesamtsituation die Annahme des Arbeitgeberangebotes beschlossen. Dieses Angebot sieht unter anderem einen Lohnplus von 3,4% vor und ein Plus von 200 Euro beim Urlaubsgeld. Die Laufzeit des Tarifvertrages soll 12 Monate sein. Formal müssen jetzt auch noch die Arbeitgeber die Einigung mit der Gewerkschaft Verdi bestätigen.
1: München hat im Rennen um die Olympischen Sommerspiele 2036 Konkurrenz aus 6 Ländern. Weitere Kandidaten kommen nach Angaben des Internationalen Olympischen Komitees aus Katar, Indien, Südkorea, Ungarn, der Türkei und Südafrika. Markus Tepper berichtet.
2: Mit München und diesen 6 weiteren Bewerbern befindet sich das IOC derzeit in einem ständigen Austausch. Weitere Interessenten werden nach dem 31. Oktober nicht mehr akzeptiert. Im November sollen die Bewerber ihre Konzepte virtuell vor der IOC-Kommission für künftige Olympiagastgeber vorstellen. Ende 2028 wählt das IOC-Exekutivkomitee dann einen Kreis bevorzugter Bewerber aus, aus denen Mitte 2029 die IOC-Vollversammlung dann den Gastgeber der Sommerspiele 2036 wählt.
3: 14.04 Uhr, NDR 1 Welle Nord, das Wetter für uns in Schleswig-Holstein. Einfach Jacke an, eine Runde am Wasser drehen, solange es trocken bleibt heute, weil es kann gelegentlich Schauer geben. Viele Wolken gibt es auch bei 17 bis 20 Grad. Und der Wettertrend, morgen kriegen wir ein bisschen mehr Sonnenschein als heute zu sehen. Donnerstag erst Schauer, dann trockener. Aber es wird dann noch kühler. 13 bis 15 Grad nur noch.
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3: 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Vorsicht bitte, A255, 2 Hamburg-Veddelstadt einwärts, Höhe Elbinsel, defektes Fahrzeug. Dann A23, Hamburg Richtung Heide, zwischen Pinneberg-Mitte und Tornisch. 6 Kilometer stockender Verkehr, wegen Bauarbeiten nur eine Spur frei. Und Kreis Pinneberg, die Wedeler Chaussee ist Höhe Appen-Eetz nach einem Unfall immer noch in beide Richtungen gesperrt. Da ist heute Vormittag ein Müllwagen umgekippt. Die aktuellen Blitzer, Bootkamp, Dosenbeker Straße Richtung Nettelsee wird geblitzt und Kiel-Edinson-Straße auch beidseitig Blitzer. Und falls Sie jetzt auch noch einen Stau oder einen Blitzer haben, dann einfach Bescheid geben über unsere NDR Schleswig-Holstein-App. Dankeschön, schönen Dienstag.
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3: So, kleiner Nachtrag noch zu diesem statistischen Rätsel, was wir heute hatten. 37% der Schleswig-Holsteiner wünschen sich das ja als Parfumduft, wenn es das gäbe. Und es ist der Duft nach Popcorn. Und Jens ist ja einer der ersten gewesen, der sich von gemeldet hatte mit...
5: Der allerbeste Geruch, wo ich schon seit zig Jahren sage, den müsste es als Parfüm geben, ist frisch gehäckselter Mais.
3: Denn die sind gerade bei der Maisernte. So, und jetzt hat sich Jens nochmal gemeldet.
5: Joho, Jan Bastik. Ich nehme den Trostpreis. Immerhin hat Popcorn was mit Mais zu tun. Also nehme ich die Bronzemedaille für Mais.

NDR1 Welle Nord, einmal Vorsicht bitte, A255 Zweig Vettelstadt einwärts, Höhe Elbinsel, ist ein Fahrzeug stehen geblieben, das ist defekt, das fährt nicht mehr. Fahren Sie gut mit uns, mit NDR1 Welle Nord, wenn es denn wieder fährt. Und denken Sie dran, Jahrgang 51, das ist ein ganz besonderer Jahrgang, ich spreche nicht vom Wein, sondern von Musik. Ist völlig irre. Am vergangenen Freitag waren es ja Romina Power und Sting. 51 geboren, jetzt 75 geworden. Gestern war es Bob Geldof. Morgen wird es John Mellencamp sein, ebenfalls 51er. Und heute Gavin Sutherland von den Sutherland Brothers. Er wird auch 75. Goldener Jahrgang. Kann man nicht anders sagen. Die beiden Sutherland Brothers, die haben ja schon 68 damit angefangen. Da war Gavin erst 17 und mit 20 einen absoluten Welthit geschrieben. Gesungen von Rod Stewart. Damit ist er wirklich weltberühmt geworden. Sailing, hier. I am sailing home again. Geschrieben von Gavin Sutherland, der heute 75 wird. Und die Sutherland Brothers hatten einen eigenen ganz großen Hit. Arms of Mary, 76. Das ist dieser hier.

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0: 14:30 ist es, NDR1 Welle Nord. Jetzt das Wetter speziell für Ihre Region. Und er weiß genau, wie es vor Ihrer Haustür sich noch entwickelt. Das ist nämlich unser Wetterexperte Sebastian Mache.
1: In Südholstein und Hamburg halten sich die vielen Wolken noch immer. Es kann auch noch mal den einen oder anderen Tropfen daraus geben. Zeitweise ist allerdings die Wolkendecke auch so dünn, dass sich Aufhellungen ergeben. Die Temperaturen am Abend liegen dann bei rund 14 Grad. In der Nacht kehrt das Hoch von Süden her langsam wieder zu uns zurück. Es drückt dann schon und besonders morgen die Wolken immer weiter nach Norden raus. Und somit hat die Sonne im Verlauf auch bessere Chancen, sich zeigen zu können. Trocken bleibt es auch. Und das dann bei bis zu 21 Grad.
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0: 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Immer noch Vorsicht auf der A255, Zweig Hamburg-Veddel, Stadt einwärts, Höhe Elbinsel, steht immer noch das defekte Fahrzeug. Dann A23 Richtung Heide, zwischen Pinneberg-Mitte und Tornisch, 6 Kilometer stockender Verkehr. Wegen Bauarbeiten ist dann nur eine Spur frei. Und Kreis Pinneberg, die Wedeler Chaussee, die ist Höhe Appenez immer noch nach einem Unfall in beide Richtungen gesperrt. Dann aktuelle Blitzer. Geblitzt wird Grömitz am Lenzer Strand, Mittelweg, Höhe Campingplatz Leichengrund. B76 Kiel Richtung Plön, Höhe Müllverbrennungsanlage und Itzehoe Richtung Schenefeld. Im Starfast kurz hinter Itzehoe, da ist auch nochmal ein Blitzer. Und falls Sie jetzt auch noch einen Stau oder einen Blitzer haben, dann einfach Bescheid geben über unsere NDR Schleswig-Holstein-App. Dankeschön, gute Fahrt.
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0: Oh, jetzt wichtiger Hinweis an alle Frauen in Schleswig-Holstein mit dem Vornamen Carmelita, Erika, Barbara, Marie, an alle Nataschas, an alle Damen mit dem Nachnamen Meier. Ich soll euch was ausrichten. Schöne Grüße von Marius.
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0: 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Einmal Vorsicht auf der A7 Hamburg Richtung Hannover, Höhe Waltershof, liegen Gegenstände. Fahren Sie gut gleich ab 15 Uhr mit Maja Herzberg.
1: Ja, hallo. Moin, moin, moin. Und wir werden darüber sprechen, was der Herbst so für Gefahren bringt. Unter anderem auch bei uns im Watt. Auch da gibt es Besonderheiten zu beachten. Und da spreche ich mit einem unserer schönen Nationalpark-Wattführer.
0: Sehr schönes Schleswig-Holstein-Thema, finde ich großartig. Vor allem, ich war vor zwei Wochen gerade im Watt unterwegs. Auf dem Jappsand in nordfriesisches Watt. Und was habe ich gefunden? Mitten im Watt eine Flaschenpost. Eine Flaschenpost.
1: Ach nein. Und Cola, war was drin?
0: Cola-Flasche zugeschraubt, genau, war was drin. Leider ist ein bisschen Wasser reingekommen. Es war nicht mehr so viel zu lesen, aber es ist ein bisschen krackelige Schrift. Ich würde tippen auf den Jungen.
1: Ja.
0: Weil darunter kann ich noch Finlay entziffern. Also das ist wahrscheinlich sein Vorname. Und reingeschmissen hat er die Flaschenpost am 24.08. um 8.30 Uhr hat er noch dazu geschrieben.
1: Hat er draufgeschmissen?
0: Genau, vom Festland, das kann ich noch entziffern. Und der Finder soll unbedingt auch eine Flaschenpost machen und ihm zurückschreiben. Aber leider hat Finlay alles groß geschrieben. Seine E-Mail-Adresse hat er so klein geschrieben, da ist auch noch Wassertropfen raufgekommen. Das kannst du nicht mehr entziffern,
1: oh nein,
0: leider.
1: Ja. Also, wie schade, aber ganz kurz. Also Finlay, wenn du zufällig jetzt zuhörst oder deine Familie, kennen Sie einen Finlay in, wie alt ist der, 9?
0: Steht hier nicht.
1: So,
0: könnte ich mir aber vorstellen. So, kommt hin. Vom Gekrackel her, das habe ich damals auch geschrieben.
1: Jetzt sag das nicht. Einige haben auch einfach so eine Schrift. Also,
0: habe ich heute immer noch.
1: Finlay, wenn du eine Flaschenpost reingeworfen hast ins Meer und das gar nicht so lange her, am wievielten Jan?
0: 24.08. 8.30 Uhr morgens.
1: Hat der Radiomoderator Jan Bastik sie gefunden und würde sehr gerne einmal mit dir schreiben. Dazu brauchen wir deine E-Mail-Adresse. Senden an unseren Messenger in unserer NDR Schleswig-Holstein-App.
0: Sehr gut. Und dann sagst du uns morgen Bescheid. War ja gleich ab 15 Uhr. Ich dann morgen wieder abziehen.
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0: In der 1-Zölle-Nord begleitet sie die B5 zwischen Heide und Hemme, bleibt vorerst gesperrt. Und mehrere Verbände fordern ein Umdenken von Bundeswirtschaftsministerin Reiche im Energiebereich. Mehr dazu in den Nachrichten jetzt um 15 Uhr mit Peter Vorbeck.
1: Moin.
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1: Mieterbund, Eigentümerverband und Verbraucherschützer fordern die Bundesregierung dazu auf, den Ausbau erneuerbarer Energien nicht auszubremsen. Sie warnen vor hohen Kosten, wenn die Regierung an ihren Plänen zum Erneuerbare-Energien-Gesetz festhält. Bastian Pülz berichtet.
3: Es ist ein ungewöhnliches Bündnis aus Eigentümerverband Haus und Grund, dem Deutschen Mieterbund, der Verbraucherzentrale und dem Landesverband Erneuerbare Energien. Einstimmig fordern die Verbände ein Umlenken der Bundesregierung, insbesondere von Wirtschaftsministerin Katharina Reiche. Ihre Pläne bremsen aus Sicht der Verbände den Ausbau von Wind- und Solarenergie aus. Und das würde die Energiepreise weiter erhöhen und Verbraucherinnen und Verbraucher in Zukunft noch stärker belasten. Stattdessen müsste gerade in Schleswig-Holstein der Ausbau der erneuerbaren Energien weiter gefördert werden, um die Versorgung zu sichern und das Klima zu schützen. Auch führende Landespolitiker wie Ministerpräsident Günther und SPD-Landeschef Kämpfer warnen vor den wirtschaftlichen Schäden, wenn die Energiewende nicht vorangetrieben werde.
1: Der finanzielle Handlungsspielraum in Schleswig-Holstein bleibt auch in den kommenden Jahren sehr gering. Nach der mittelfristigen Finanzplanung bleiben beträchtliche Lücken im Haushalt bestehen, bedeutet, die Ausgaben sind größer als die Einnahmen. Weitere Schulden und Einsparungen sind notwendig. Anna Grusnick dazu.
4: Die Lücke in diesem Jahr 903 Millionen Euro, im kommenden Jahr 892 Millionen und auch bis 2035 wird das Haushaltsloch laut Finanzplan nicht unter 560 Millionen Euro fallen. Finanzministerin Schneider von den Grünen betont, der Haushalt sei schon heute eng gestrickt und die Belastungen würden weiter zunehmen. Die Ursachen sind demnach vielfältig, nicht alle seien vorhersehbar gewesen. Dazu zählten stark steigende Kosten für die Sozial- und Eingliederungshilfe, geringere Einnahmen aus dem Länderfinanzausgleich oder die finanziellen Auswirkungen des Urteils des Bundesverfassungsgerichtes zur Beamtenbesoldung. Für Schleswig-Holstein bedeutet das, es muss noch mehr gespart werden. Schneider sagt, dazu gehöre es genau zu prüfen, welche Aufgaben man sich noch leisten müsse, wo Prozesse noch effizienter organisiert werden könnten und wo Digitalisierung sowie Zentralisierung entlasten könnten.
1: Zum ersten Mal ist in Deutschland ein AfD-Politiker zum Präsidenten eines Landtags gewählt worden. Der 35 Jahre alte Abgeordnete Tobias Rausch hat in Sachsen-Anhalt in der konstituierenden Sitzung des Landtags mit 48 von 82 Stimmen die nötige Mehrheit bekommen. Die AfD war aus der Landtagswahl am 6. September als klare Siegerin hervorgegangen, hatte eine absolute Mehrheit aber verfehlt.

0: nicht der Fall sein. Der SSW-Bundestagsabgeordnete Seidler sorgt sich deshalb. Er kennt die notorische Geldnote und fürchtet am Ende eine Streichliste. Wirtschaftsminister Madsen von der CDU hingegen zeigt sich zuversichtlich. Alles sei im Plan. 2028 müsse das Geld aber kommen. Was den Baubeginn betrifft, hat offenbar die Finanzlage bereits das Projekt verzögert. Laut IHK war der im Frühjahr noch für 2029 vorgesehen. Jetzt gebe die DB-Gesellschaft Infrago 2032 an. Fertigstellung 2039.
1: Zwischen Heide und Hemme bleibt die B5 wohl zunächst voll gesperrt. Denn Landesbetrieb Straßenbau und Verkehr, kurz LBV, hat dem mit der Erneuerung der Fahrbahn beauftragten Bauunternehmen den Auftrag entzogen. Laut LBV gab es Unstimmigkeiten über die Bauweise. Die Firma hielt die vertraglich vereinbarte Ausführung der Erneuerung für nicht umsetzbar und hatte die Arbeiten schon Anfang August weitgehend eingestellt. Der Landesbetrieb widerspricht dieser Einschätzung und will den Bauauftrag nun an ein anderes Unternehmen vergeben.
2: Es ist 15.04 Uhr in der 1 für den Nord. Das Wetter für uns in Schleswig-Holstein. Eine Prise Regen, eine volle Ladung Wolken und ein Hauch Sonnenschein. So sieht es heute auch wieder aus. Was heißt wieder? Gestern war ja noch schöner. Heute 17 bis 20 Grad die Höchsttemperaturen. Der Wind weht nur schwach und der Wettertrend, das ändert sich ein bisschen. Der Wind wird nämlich stärker die nächsten Tage. Morgen erstmal neblig trüb, danach Wolken und nachmittags immer mal wieder ein bisschen Regen. 20 Grad dazu. Donnerstag nur noch 15 Grad. Wechselhaftes Wetter mit Regen, Sonne und auch mal Gewittern bei starkem Wind daneben.
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2: 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Vorsicht auf der A7 Richtung Hannover. Bei Waltershof liegen Gegenstände. Vorsicht in beiden Richtungen auf der A25 zwischen Nettelnburg und Neu-Allermühl West laufen Tiere. Dann A23 Richtung Heide zwischen Pinneberg Süd und Tornisch 7 Kilometer stockend. Hier ist wegen Bauarbeiten nur eine Spur frei. Und Kreis Pinneberg, die Wedeler Chaussee ist höher ab dem Ilz nach einem Unfall in beiden Richtungen gesperrt worden. Die aktuellen Blitze bekommen Sie bei uns. Grömitz am Lenzter Strand, Mittelweg Höhe Campingplatz, dann B76 Kiel Richtung Plön bei der Müllverbrennungsanlage wieder und Itzehoe Richtung Schenefeld im Starfast kurz hinter Itzehoe. Vielen Dank da nochmal fürs Melden über unsere NDR Schleswig-Holstein App. Da dürfen Sie uns auch gerne Bescheid sagen, falls Sie noch was für uns haben. Gute Fahrt.
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2: Kleinen Geschenketipp habe ich für Beatle-Fans. Das Fotobuch The Third Eye, also das dritte Auge von dem stillen Beatle, von George Harrison nämlich. Seine Sicht auf die Beatlemania in Bildern findet man da drin, weil, wie er sagt, man mit Fotos Dinge so aussehen lassen kann, wie sie sich anfühlen. Finde ich einen schönen Satz. George Harrison trifft es ja oft so gut. Get my mind set on you, jetzt bei uns.
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0: höre ich plötzlich aus dem Nichts eine Halt.
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0: Heute Vormittag war das und dann sehe ich eine Frau mit einem Walkie-Talkie und einer gelben Flagge, die zwei Radfahrer anhält, die auch leicht verdutzt waren, um es mal gering zu sagen. Es ist ja auch eine Weile her, dass das hier bei uns war. Tatortdreh in Kiel. Aber tatsächlich aktuell wieder mehr Scheinwerfer für unsere Landeshauptstadt und ein neues Ermittlerinnenduo. Gedreht wurde heute zum Beispiel hier direkt vor unserer Tür vorm Landesfunkhaus hier in Kiel am Wall. Wir waren heute Morgen auch schon ganz früh mit dabei, als das ganze Team auf die Fähre aus Oslo gewartet hat, denn die musste unbedingt mit ins Bild. Das hat uns Produzentin Dani Muskeler erzählt und auch, wie der erste Drehtag überhaupt so lief.
2: Ich würde sagen, wir sind alle aufgeregt, ich bin es auch. Es ist immer schön, wir haben 42 Drehtage vor uns. Viele davon in Kiel und wir sind gespannt und wir freuen uns, dass die Leute uns immer hier so total nett aufnehmen und dass wir ein bisschen Kiel in die ganze ARD treiben können.
0: Ja, apropos mehr Kiel, wer mal Zuschauer sein möchte, gedreht wird noch morgen am Bootshafen zum Beispiel, dann die Tage danach auch an der Gablinsbrücke, Eggerstedtstraße und am Kieler Schloss. Die Premiere für das neue Kieler Tatort-Team, die findet aber schon in wenigen Tagen statt. Es gibt nämlich eine Doppelfolge, Teil 1. Unter Freunden heißt die, läuft am kommenden Sonntag in der ARD. Und Teil 2 Unter Feinden, Sie sehen die Kombination, am Sonntag danach. Im Interview haben uns die beiden Schauspielerinnen Caroline Schuch und Almila Bakriacic, Entschuldigung, es war klar. Ich habe es dreimal hintereinander hier absolut richtig ausgesprochen und jetzt versagt. Ich gebe es zu. Almila, bitte einmal verzeihen. In jedem Fall haben Sie uns schon ein bisschen was verraten, worum es in den beiden Filmen geht, beziehungsweise wie sich die beiden Figuren so verstehen.
3: Ich glaube, dass wir einfach neue Perspektiven schaffen, dadurch, dass Polizeipsychologin und Hauptkommissarin ins Gespräch kommen. Und uns war es auch ganz wichtig, die Opferperspektiven uns auch genauer anzusehen und auch darüber, über den Tatverlauf mehr zu verstehen. Und so eine Folge haben wir auch schon gedreht. Ja.
4: Es funkt am Anfang nicht so richtig zwischen uns beiden. Da hakt es noch. Und dann passieren aber viele, viele Dinge in Kiel. In wenigen Stunden müssen wir zusammenwachsen. Ja. Und das tun wir und das wird irgendwie total schön.
0: Und wir freuen uns drauf. Also der neue Kieler Tatort Unter Freunden am Sonntag schon zu sehen in der ARD und ab Freitag auch schon in der Mediathek. Und erste Bilder vom aktuellen Tatortdreh, die sehen Sie schon heute Abend um 19.30 Uhr im Schleswig-Holstein-Magazin.
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0: Das ist Musik, die einen durchaus treiben könnte im Fitnessstudio. Wir werden jetzt aber auf jeden Fall sportlich um 15.30 Uhr mit Rudi Dautwitz. Moin Rudi.
1: Moin Maja.
0: Die Handballer der SG Flensburg-Handewitt reisen durch Europa. Gestern ging es nach Portugal, denn dort steht um 20.45 Uhr das zweite Vorrundenspiel der European League an.
1: Ja genau, bei Águas Santas und damit im Nordosten von Porto, da sind die Flensburger zu Gast. Und man muss nicht drum herum reden, auch der klare Favorit in der portugiesischen Liga befindet sich nämlich der Verein nur auf Platz 7 und trotzdem wird das heute so ja, ein kleines Abenteuer für die SG. Die Halle von Águas Santas bietet gerade einmal Platz für 1.000 Zuschauer, aber für Flensburgs Rückraumspieler Lasse Möller ist das nichts Neues, in kleinen Hallen gegen vermeintlich schwächere Gegner zu spielen.
2: Ja, also das haben wir auch die letzten paar Jahre erlebt. Wir müssen da hinfahren, nicht nur um zu gewinnen, aber auch um uns zu entwickeln und gut zu spielen. So Fokus liegt 100% auf uns und was wir da gut machen können. Und ja, dann schauen wir Video, was die machen und so, aber das liegt 100% auf uns, die Aufgabe gut zu machen.
1: Ja, ob das klappt, werden wir sehen. Um 20.45 Uhr wird die Partie angepfiffen. Morgen fliegt die Mannschaft aber nicht nach Hause, sondern macht sich dann auf den Weg nach Hannover. Dort geht es am Freitag nämlich um zwei ganz wichtige Bundesliga-Punkte.
0: Ja, anstrengende Wochen stehen auch den Vereinen aus der Fußball-Bundesliga bevor, vor allem denen, die auch in internationalen Wettbewerben dabei sind.
1: Oh ja, heute wird ja noch einmal in der Nations League gespielt. Vierter Spieltag, da trifft unter anderem England auf Tschechien und Kroatien spielt gegen Spanien. Dann aber am Wochenende geht es schon wieder weiter mit der Bundesliga und für Vereine wie zum Beispiel Bayern München und Borussia Dortmund, aber auch Hoffenheim und Stuttgart stehen in diesem Monat tatsächlich noch 7 Spiele auf dem Programm. Für den HSV sind es nur 5 Begegnungen, spielt ja nicht international. Und den Anfang macht am Sonnabend das Auswärtsspiel dann in Hoffenheim.
0: Und es gibt Neuigkeiten für unsere Olympia-Bewerbung. 2036 wollen München und Kiel ja die Spiele ausrichten. Und seit heute ist wohl so ziemlich sicher, woher die Konkurrenz kommen wird.
1: Genauso ist es denn das Internationale Olympische Komitee. Das hat 6 Länder benannt, die mit ihren Städten sich ebenfalls um die Spiele bewerben wollen. Und das sind Katar, Indien, Südkorea, Ungarn, die Türkei und Südafrika. Bis zum März nächsten Jahres wird das IOC entscheiden, wer in die zweite Phase des Bewerbungsprozesses einzieht. Ja, und vergeben werden die Spiele dann endgültig und auch die Paralympics natürlich Mitte 2029.
0: Leichte Wartezeit also noch. Können wir
1: ein bisschen,
0: noch vom Arzt?
1: Ja, man kann sich noch ein bisschen vorbereiten, an der Bewerbung tüfteln. Und dann klappt's vielleicht.
0: Lieben Dank, Rudi Dautwitz, und mehr Sport auch immer bei uns im Internet unter ndr.de/sport. Wir kommen zum Wetter, das jetzt um 15.33 Uhr in der 1 für den Nord. Das Wetter für uns in Schleswig-Holstein mit unserem Wetterexperten Sebastian Wache.
3: In Südholstein und Hamburg halten sich die vielen Wolken noch immer. Es kann auch noch mal den einen oder anderen Tropfen daraus geben. Zeitweise ist allerdings die Wolkendecke auch so dünn, dass sich Aufhellungen ergeben. Die Temperaturen am Abend liegen dann bei rund 14 Grad. In der Nacht kehrt das Hoch von Süden her langsam wieder zu uns zurück. Es drückt dann schon und besonders morgen die Wolken immer weiter nach Norden raus. Und somit hat die Sonne im Verlauf auch bessere Chancen, sich zeigen zu können. Trocken bleibt es auch und das dann bei bis zu 21 Grad.
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0: 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Vorsicht auf der A1 Richtung Lübeck zwischen Stillhorn und Dreieck Norderelbe ist ein Liegenbleiber. Dann A23 Richtung Heide zwischen Halzenbeek-Relling und Tornisch 9 Kilometer stockend. Hier ist wegen Bauarbeiten nur eine Spur frei. Kreis Pinneberg, die Wedeler Chaussee ist Höhe Appen-Eetz nach einem Unfall in beiden Richtungen gesperrt. Und die aktuellen Blitze hören Sie bei uns auf der B206 Bad Bramstedt Richtung Bad Segeberg, Höhe Baumarkt kurz vor der Brücke, dann Bootkamp Dosenbeker Straße Richtung Nettelsee und Kiel in der Edisonstraße in beiden Richtungen. Für Ihre Verkehrsinfos gerne melden über unsere NDR Schleswig-Holstein App. Wir wünschen eine gute Fahrt.
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0: Wer sich fragt, was Billy Joel macht, der könnte auch einfach seinen Billy Joel Channel hören. Tatsächlich gibt es da einen eigenen Kanal, den er bei einem Radiosender hat. Und da hat er gerade eine gute Nachricht für seine Fans gehabt. Ich weiß, dass sich die Leute Sorgen um mich machen, weil sie gelesen haben, dass ich eine Erkrankung des Gehirns habe. Aber auch nach meiner OP geht es mir gut. Und er möchte nicht, dass man sich Sorgen macht. Es ist alles für ihn soweit fein. Finde ich schöne, beruhigende Nachrichten. Solche klaren Aussagen habe ich mal am liebsten. Und dazu jetzt natürlich Billy Joel Song The River of Dreams.
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0: Der Herbst kommt und damit gibt es wieder ein paar Sachen zu beachten. Auf den Straßen wird der Wildwechsel gefährlicher. Im Garten kommt der Kampf gegen das Laub auf uns zu. Und im Wattenmeer, ja, was ist da zu beachten? Das sagt uns einer, der es weiß. Der Nationalpark-Wattführer Jens-Uwe Blender aus Meldorf. Moin!
1: Moin!
0: Da gibt es ja im Herbst tatsächlich noch mal Besonderheiten, glaube ich, Jens-Uwe. Ne? Was genau müssen wir in jedem Fall beachten?
1: Wir haben im Wattenmeer natürlich erstmal die Witterung der Kälte zu beachten. Mhm. Es kann Nebel kommen, es kann Gewitter kommen, alles das in der dunklen Jahreszeit, natürlich auch die Dunkelheit. Das macht das Wattwandern noch schwieriger, als im Sommer es eh schon ist.
0: Sie sind seit 1999 Nationalpark-Wattführer. Das heißt, Sie haben sicherlich einiges erlebt. Wie oft erleben Sie es denn, dass Urlauber das Watt immer noch unterschätzen?
1: Also ich speziell in Büsum bin ich sehr häufig unterwegs, erlebe das sehr häufig, dass die Leute wirklich unbedarft weit hinausgehen ins Watt. Und sich dann wundern, dass auf einmal das Wasser wieder zurückkommt, die Flut kommt und ihnen den Weg zum Land abschneidet. Also gerade in Büsum an der Familienlagune gibt es eine Stelle, wo die Leute weit rauslaufen und dann vom Wasser eingeschlossen werden. Wir haben auch häufige Rettungseinsätze von der Feuerwehr dort.
0: Vielleicht können Sie da noch mal erzählen, was das eigentlich bedeutet, so ein Großeinsatz für die Retter, wenn die da vor Ort jemanden aus dem Watt holen müssen.
1: Ja, das sind ja überwiegend ehrenamtliche Helfer. Bedeutet natürlich für viele ehrenamtliche, sagen wir, aufwendige Rettungsaktionen. Mhm. Zum Beispiel die Deutsche Gesellschaft zur Rettung Schiffbrüchiger ist involviert. Die Feuerwehr natürlich, die in Büsum sogar ein entsprechendes Raupenfahrzeug haben, um zum Beispiel auch Leute aus dem Watt zu befreien.
0: Wenn die dann da auch feststecken oder wie?
1: Genau, mhm, richtig. Das ist eigentlich so die häufigste Rettungsaktion, sage ich mal, die man gerade hier im Wattenmeer hat. Dass die Leute also landnah unterschätzen, dass man im Schlick auch einsinken kann und dann dort festklebt. Und dann wird es teilweise auch gefährlich, weil Unterkühlung einsetzt.
0: Weil die Beine kalt werden und das zieht sich über den ganzen Körper dann, ne?
1: Genau.
0: Was können Sie denn in jedem Fall allen raten? Wie kann ich das Watt am besten erleben oder am sichersten?
1: Also nie alleine. Am besten ist natürlich, wenn man sich den Wattführungen anschließt, zum Beispiel bei uns von der Wattführergemeinschaft oder von der Schutzstation Wattenmeer. Mhm. Wir veranstalten Führungen, die auch teilweise weit hinausgehen. Jetzt im Winter zum Beispiel die Lichtmomente vor Büsum kann ich nur empfehlen. Mhm. Dann natürlich nie weiter, sage ich mal, gerade jetzt im Herbst, so 100, vielleicht 200 Meter hinauslaufen. Ein ganz, ganz wichtig, Tidenkalender. Also es gibt viele Gefahren, die auch im Watt lauern, sage ich mal so.
0: Ja, also eben zum Beispiel haben wir jetzt aufgezählt, ne, man kann einsinken, das Wasser kommt einfach schneller zurück, als man denkt. Man kennt die Stellen nicht, wo es schneller ist als ein Wattführer. Von daher in jedem Fall sind Sie am sichersten, wenn Sie das beachten, was Ihnen gerade der Jens-Uwe hier nochmal mit auf den Weg gegeben hat. Vielen lieben Dank und Ihnen jetzt erstmal noch eine schöne nächste Wattwanderung. Wann ist denn die nächste für Sie?
1: Also ich bin jetzt am Montag wieder unterwegs, aber das ist eine Gruppenführung. Ansonsten haben wir unter watterleben.de unsere Termine.
0: Perfekt, lieben Dank und alles Liebe, ne?
1: Ja, okay, danke sehr.
0: Tschüss.
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0: Welle Nord ist bei Ihnen. Es gibt Widerstand gegen die bundesweite Krankenhausreform, auch auf der Insel Föhr. Und mehrere Verbände im Land fordern bezahlbare Energie aus Wind und Sonne. Das sind zwei der Themen in den Nachrichten jetzt um 16 Uhr mit Peter Vorbeck.
1: Moin.
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1: Mit einem Appell an die Bundesregierung setzen sich mehrere schleswig-holsteinische Verbände für bezahlbare, erneuerbare Energie ein. Mieterbund, Eigentümerverband und Verbraucherschützer haben die Regierung dazu aufgefordert, den Ausbau erneuerbarer Energien nicht auszubremsen. Sie befürchten weiter steigende Kosten für die Verbraucher. Bastian Pülz, was kritisieren Sie denn genau an den Plänen im Bund?
3: Ja, vor allem ist es aus Ihrer Sicht das Festhalten an fossilen Energieträgern wie Öl und Gas. Die sind nämlich aus Sicht der Interessensverbände die größte Kostenfalle für Verbraucherinnen und Verbraucher. Bundeswirtschaftsministerin Reiche möchte außerdem die Einspeisevergütungen für Solaranlagen auf Hausdächern streichen und genauso die Entschädigung für Windradbetreiber, wenn die Anlagen wegen Netzüberlastung stillstehen müssen. Das könnte Investitionen in dem Bereich bremsen. Das sagt nicht nur der Landesverband Erneuerbare Energien, sondern auch die Verbraucherzentrale und sowohl der Mieterbund als auch der Eigentümerverband Haus und Grund. Denn sie alle meinen, nur mit erneuerbaren Energien werden wir unabhängiger von Öl- und Gasimporten und nur so bleibt Energie langfristig bezahlbar. Auch führende Landespolitiker wie Ministerpräsident Günther und SPD-Chef Kämpfer haben die Bundesregierung vor den Folgen von Reiches Plänen gewarnt.
1: Ermittler haben den ehemaligen BND-Chef Hanning am Morgen wegen Spionageverdacht festgenommen. Auch ein ehemaliger enger Mitarbeiter von ihm wurde festgenommen, so die Bundesanwaltschaft. Florian Flade in Berlin zur Bedeutung des Falls.
4: Es ist tatsächlich ein spektakulärer Fall, weil es etwas derartiges in der Bundesrepublik lange nicht mehr gab. Es dürfte sich bei Herrn Hanning als ehemaligem BND-Präsidenten und späteren Staatssekretär im Innenministerium um den wohl ranghöchsten Beamten handeln, der in einen solchen Verdacht gerät. Wir hatten im Kalten Krieg natürlich die Affäre Guillaume, einer Person, die sehr nah am damaligen Kanzler war. Es gab auch einen ranghohen Mitarbeiter des Bundesamtes für Verfassungsschutz, dem damals Landesverband vorgeworfen wurde. Aber so etwas gab es lange nicht mehr. Aber tatsächlich ist es der zweite mutmaßliche Verratsfall im BND. Vor einigen Jahren gab es einen Referatsleiter, der wurde auch festgenommen. Der steht zurzeit in Berlin vor Gericht. Auch da ging es um den Verrat von Geheimnissen. Aber es war eben ein Referatsleiter und nicht der ehemalige Präsident der Behörde.
1: Das Landgericht Braunschweig hat eine Schmerzensgeldklage im Zusammenhang mit dem Germanwings-Absturz 2015 abgewiesen. Angehörige der Opfer hatten dem Luftfahrtbundesamt vorgeworfen, die Flugtauglichkeit des Co-Piloten nicht ausreichend überwacht zu haben. Er brachte die Maschine damals zum Absturz. Jannik Wiechers, wie hat das Gericht die Entscheidung denn erklärt?
5: So wie es sich beim ersten Gerichtstermin vor einigen Wochen bereits in der vorläufigen rechtlichen Einschätzung abzeichnete, sei eine Klage nicht an die Bundesrepublik, namentlich das Luftfahrtbundesamt zu richten, sondern an die Fluggesellschaft, also die Germanwings. Die Rechtslage ist laut der Richterin dahingehend eindeutig, wenn nämlich Schadenersatz auch an anderer Stelle eingeklagt werden könne, dann sei eine Amtshaftung, und darauf war hier geklagt worden, nicht vorrangig. Ob die Kläger die nächste gerichtliche Instanz anrufen, das ist derzeit unklar. Theoretisch können sie aber vor dem Oberlandesgericht Braunschweig Berufung einlegen.
1: Auf der Insel Föhr regt sich weiter Widerstand gegen die bundesweite Krankenhausreform. Amtsvorsteher Stemmer hat die Reformpläne als hochproblematisch bezeichnet und heute einen offenen Brief an Gesundheitsministerin von der Decken in Kiel übergeben, gemeinsam verfasst mit der Ärzteschaft der Insel. Christian Quatschek.

0: Folgen.
1: Es ist 16.04 Uhr in der 1 Welle Nord. Das Wetter für uns in Schleswig-Holstein. Wir haben ein bisschen Regen heute. Das hat ja auch schon mal die Sonne durchgeblitzt. Pelzerhaken sieht auch noch ein bisschen bläulich aus hier über unsere Live-Kamera. Aber ansonsten haben wir es heute jetzt eher aktuell mit Nieselregen zu tun. Bei durchschnittlich 18 Grad. Der Wind weht nur schwach. Der Wettertrend: morgen neblig trüber Start. Wolken, Regen haben wir auch. Am Nachmittag soll trockener werden bei 20 Grad maximal wieder. Am Donnerstag wechselhaft. Regen, Sonne und auch mal ein Gewitter dabei. Der Wind wird auf jeden Fall stärker. Stürmische Böen teilweise bei maximal 15 Grad dann nur noch.
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1: 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Auf der A23 Richtung Heide zwischen Halstenbek-Relling und Tornisch stockt es 9 Kilometer. Da ist wegen Bauarbeiten nur eine Spur frei. Dann A24 Richtung Berlin zwischen Rheinbek und Schwarzenbek-Grande 3 Kilometer Stau. Hier ist wegen Bauarbeiten ebenfalls nur eine Spur frei. Dann Kreis Pinneberg, die Wedeler Chaussee, die ist Höhe Appenez in beiden Richtungen gesperrt. Das liegt an einem Unfall, der da passiert ist. Und für Ihre Verkehrsinfos ja immer gerne Bescheid sagen über unsere NDR Schleswig-Holstein App. Die aktuellen Blitzer zum Beispiel: B206 Bad Bramstedt Richtung Bad Segeberg beim Baumarkt, kurz vor der Brücke ist das. Dann Bootkamp, Dosenbeker Straße Richtung Nettelsee und Kiel in der Edisonstraße in beiden Richtungen. Wir wünschen Ihnen eine gute Fahrt, da wo es geht.
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1: Hallo, ja, draußen werden wir fresh gemacht. In Damm sieht das auch schon so ein bisschen nach Gewitter aus, ehrlicherweise. Da sind die düsteren Wolken unterwegs. Noch fresher wird es jetzt mit Cool in the Gang bei uns.
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0: Er ist 84 und einer der Hoffnungsträger der deutschen Fußballnationalmannschaft.
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0: Denn dieser Schleswig-Holsteiner ist läuferisch stark. Er hat ein gutes Dribbling und ist torgefährlich. Peter Rodenwald aus Schwentinenthal, der will mit der deutschen Ü80-Fußballnationalmannschaft nämlich an der Ü80-WM teilnehmen. Nächsten Montag startet die in Australien und Peters Erwartungen sind hoch.
2: Ich hoffe, zumindest eine Medaille zu gewinnen. Und wenn ich meine Mitspieler mit ihnen gespielt habe, bin ich eigentlich guter Hoffnung.
0: Sehr gut. Seit ein paar Monaten spielt das Mittelfeldass für Deutschland und er ist der einzige Ü80-Nationalspieler aus Schleswig-Holstein. Und übrigens, dass er für Deutschland in Australien auflaufen kann, das verdankt er sehr vielen Unterstützern, denn die Reise nach Australien, die müssen die Spieler selbst finanzieren. Und ihm haben da tatsächlich auch die Vereinskameraden vom Reisdorfer TSV geholfen. Da spielt der 84-Jährige nämlich auch noch in der Altherrenmannschaft. Und das Wichtigste für ihn bei der WM ist der Zusammenhalt.
2: Wir sind also alle Mitte 80 und haben das gleiche Ziel und haben also die gleiche Leidenschaft. Und wir mögen uns und achten uns und schätzen uns. Und es ist eine wirklich sehr freundschaftliche Atmosphäre. Auch in der Kabine, es wird gescherzt, es wird gelacht. Es ist richtig, richtig nett mit so Gleichgesinnten in einer Kabine und Fußball zu spielen.
0: Ist das nicht toll? Oder wenn man das hört, dann bekommt man doch schon Lust, dazu zu schauen, finde ich. Wir wünschen Peter Rodenwald in jedem Fall und seiner Ü80-Nationalmannschaft natürlich auch ganz viel Erfolg. Und mit 84 ist er Nationalspieler geworden. Und das trotz oder vielleicht auch gerade wegen seiner neuen Hüfte, hat er uns nämlich von erzählt.
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0: Wir begleiten Sie um 16.30 Uhr jetzt mit dem Wichtigsten für Sie.
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2: Aus dem Studio Norderstedt mit Angelina Tschirci. Moin. Ein Müllwagen ist heute Vormittag auf der Wedeler Chaussee in Appen im Kreis Segeberg umgekippt. Laut Polizei ist der Wagen wohl auf den Grünstreifen geraten, hat beim Gegenlenken einen entgegenkommenden Transporter mit Anhänger gestreift und ist daraufhin quer über der Fahrbahn umgefallen. Bei dem Unfall wurde eine Person schwer und zwei weitere leicht verletzt. Für die Bergungsarbeiten hat die Polizei die Wedeler Chaussee zwischen Westring und Rollbark voll gesperrt. Der Bürgerwindpark in Neuengörs hat den Prozess gegen den Konzern Siemens Gamesa verloren. Das hat heute der Geschäftsführer des Bürgerwindparks Jan Eike Schuld bestätigt. Die Gesellschafter hatten den Konzern verklagt, weil die Einnahmen durch den Betrieb des Windparks kleiner ausgefallen sind als vereinbart. Sabine Alsleben, worum ging es denn genau?
3: Also ganz konkret um 6,6 Millionen Euro. Die Gesellschafter des Bürgerwindparks hatten bei Siemens Gamesa hochmoderne Windräder bestellt, doch die Firma hat nicht geliefert und deswegen musste bei einem anderen Hersteller bestellt werden. Aber diese Windräder sind kleiner und erzeugen weniger Energie, haben also auch für weniger Einnahmen gesorgt. Und diesen Ausfall, den sollte Siemens Gamesa zahlen. Der Streit, der landete schließlich vor dem Hamburger Landgericht. Und jetzt wurde eben bekannt, dass die Richter schon im August zugunsten des Konzerns entschieden hatten. Weiterkämpfen will der Windpark jetzt nicht, aus finanziellen Gründen. Schon jetzt sind wohl Kosten für Anwälte und Prozesse aufgelaufen, in Höhe von bis zu 400.000 Euro.
2: Es wird Herbst und damit immer früher dunkel und auch morgens immer später hell. Deshalb warnt jetzt die Kreisjägerschaft Pinneberg vor Wildunfällen, gerade in Südholstein, wo oftmals Straßen durch Wälder und Felder führen. Sie appellieren an Autofahrer, aktuell besonders aufmerksam zu fahren und den Fuß am Bremspedal zu haben. Bei einem Zusammenstoß ist der Fahrer laut Kreisjägerschaft verpflichtet, unverzüglich die Polizei zu alarmieren und am Unfallort zu bleiben.
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0: 16.32 Uhr, das Wetter für uns in Schleswig-Holstein mit unserem Wetterexperten Sebastian Wache.
4: In Südholstein und Hamburg halten sich die vielen Wolken noch immer. Es kann auch noch mal den einen oder anderen Tropfen daraus geben. Zeitweise ist allerdings die Wolkendecke auch so dünn, dass sich Aufhellungen ergeben. Die Temperaturen am Abend liegen dann bei rund 14 Grad. In der Nacht kehrt das Hoch von Süden her langsam wieder zu uns zurück. Es drückt dann schon und besonders morgen die Wolken immer weiter nach Norden raus. Und somit hat die Sonne im Verlauf auch bessere Chancen, sich zeigen zu können. Trocken bleibt es auch und das dann bei bis zu 21 Grad.
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0: 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Auf der A23 Richtung Heide zwischen Halstenbek-Grelling und Tornisch stockt es 9 Kilometer. Hier ist wegen Bauarbeiten nur eine Spur frei. A24 Richtung Berlin zwischen Rheinbek und Schwarzenbek-Grande 3 Kilometer Stau. Hier ist wegen Bauarbeiten ebenfalls auch nur eine Spur frei. Und Kreis Pinneberg, die Wedeler Chaussee ist weiter höher Appen-Eetz in beiden Richtungen gesperrt. Liegt an einem Unfall, der dort heute passiert ist. Ein Müllwagen ist dann nämlich umgekippt. Da gab es auch Verletzte bei. Alle Infos dazu auch unter ndr.de/sh bei uns zu finden im Internet. Außerdem habe ich eine Info für alle, die mit der Bahn unterwegs sind. Aufgrund einer Kabelbeschädigung gibt es Schwierigkeiten auf den Bahnstrecken zwischen Hamburg und Kiel bzw. Hamburg und Flensburg. Und dadurch gibt es auch Zugausfälle im Fernverkehr der Deutschen Bahn. Der Bahnsprecher hat uns gesagt, dass bei Gleisbauarbeiten ein Kabel durchgetrennt wurde und deswegen ist die Strecke zwischen Elmshorn und Neumünster nicht mehr befahrbar. Ein Schienenersatzverkehr ist eingerichtet. Außerdem haben wir noch Blitzer für Sie. Die aktuellen Blitzer hören Sie bei uns auf der B206 Bad Bramstedt Richtung Bad Segeberg beim Baumarkt kurz vor der Brücke. Bootkamp, Dosenbeker Straße Richtung Nettelsee und Itzehoe Richtung Schenefeld im Stafast. Kurz hinter Itzehoe ist das. Wir wünschen eine gute Fahrt da, wo es geht.
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0: Wir begleiten Sie. Heute ist doch schon ein bisschen herbstlich, oder? Könnte man doch fast überlegen, ob man direkt mal was von der Herbstdeko kauft, die überall steht. In jedem Fall heute ein diesiger Tag, den wir ein bisschen schöner und gemütlicher machen. Jetzt mit Huey Lewis and the News bei uns.
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16.42 Uhr haben wir es. Eine aktuelle Meldung im Schleswig-Holstein-Service. Vorsicht auf der A7 Richtung Hannover. Zwischen dem Elbtunnel und Waltershof ist eine ungesicherte Unfallstelle. Vorsicht, Unfall passiert und noch nicht abgesichert. Zwischen dem Elbtunnel und Waltershof auf der A7 Richtung Hannover.

0: Der Tag hat sich wettertechnisch zu einem entwickelt, an dem man aber ganz ohne schlechtes Gewissen abends den Fernseher anschmeißen darf. Sowieso, damit Sie alle wichtigen Infos über Schleswig-Holstein bekommen. Heute im Schleswig-Holstein-Magazin von Christopher Scheffelmeier und Julian Kraftzig. Moin Julian.
1: Ja, Männerparty heute Abend.
2: Im Schleswig-Holstein-Magazin.
1: Ja, genau.
2: Männerparty. Das klingt auch so. Wollen wir heute eine Männerparty machen? Ja, gerne.
1: Wir haben unsere Tupper mit. Heute Abend gibt es ein bisschen Gemüse und Snacks. Werden gereicht.
2: Was zum Dippen?
1: Ja, herrlich. Moin Maja, erstmal grüß dich. Ja. Sagt dir Juggen was, die Sportart?
2: Juggen?
1: Mhm. Nein, nicht Joggen, jetzt, sondern Juggen.
2: Nee, genau. Aber hat es was mit Joggen zu tun?
1: Nee, gar nicht.
2: Hat es was mit Jonglieren zu tun?
1: Auch nicht.
2: Jungle? Nein. Hat es was mit...
1: Soll ich aufklären?
2: Nein.
1: Redst du so gerne? Da kommst du nie drauf. Ich habe es ehrlich gesagt auch heute zum ersten Mal gehört. Da gibt es sogar eine Weltmeisterschaft vor kurzem gegeben in Dresden. Die Nischensportart Jugger bedeutet, dass da Mannschaften gegeneinander antreten und so kämpfen wie im Mittelalter, aber eben in der Sporthalle und nicht mit einem echten Schwert, sondern die haben so selbst gebastelte Waffen. Aber kennst du das so von den Gladiatorenkämpfen, wo die auch diese Kugeln haben mit den Spitzen dran und so um sich schleudern und dann irgendwie so jemandem das Bein wegziehen?
2: Weißt du was, das ist meine Lieblingsfrage an Leute, die so Mittelaltergeschichten machen, wenn die so Kämpfe machen. Die treffen sich auch manchmal im Wald dafür,
1: genau,
2: zum Beispiel.
1: Da aber richtig,
2: und die
1: ja,
2: in der Turnhalle halt. Aber da frage ich mich halt immer, wie macht man denn ab, wer gewonnen hat? Weil am Ende normalerweise ist ja der, der am Boden liegt, und aber das kannst du mit so Pappschwertern nicht.
1: Kann ich dir sagen, die müssen, das Ziel ist es, den Jug zu klauen von der anderen Mannschaft und den wiederum in den sogenannten Pompfen zu stecken. Das ist alles.
2: Okay.
1: Ich merke schon, viele Fragezeichen.
2: Wenn der Jug im Pompfen ist, dann sehen Sie das heute im Schleswig-Holstein.
1: Und dazu Snacks und Häppchen, weißt Bescheid.
2: Es klingt für mich alles wunderbar, aber ich habe viele Fragezeichen, ja, und ich glaube Sie auch, die Ausrufungszeichen heute Abend um 19.30 Uhr im NDR Fernsehen.
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0: Eine schnelle Verkehrsinfo noch für Sie. Vorsicht auf der B77 zur Hochrichtung Rendsburg. Zwischen Tunnel Rendsburg und Rendsburg Mitte ist ein Fahrzeug liegen geblieben. Fahren Sie da besonders aufmerksam. Apropos Verkehr, auf der Strecke zwischen Kiel und Hamburg läuft es bei der Bahn gerade nicht rund. Und die Pläne des Bundes im Bereich erneuerbare Energien stoßen hier im Land auf viel Kritik. Mehr dazu auch jetzt in den Nachrichten um 17 Uhr mit Peter Vorbeck.
1: Moin.
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1: Die Kritik wird immer lauter und sie kommt von immer mehr Seiten. Es geht um die geplanten Gesetzesänderungen der Bundesregierung im Energiebereich. Mieterbund, Hauseigentümerverband und Verbraucherschützer in Schleswig-Holstein haben die Bundesregierung heute dazu aufgefordert, den Ausbau erneuerbarer Energien nicht auszubremsen. Und gestern schon war ein Brief vom Ministerpräsident Günther an den Bundeskanzler öffentlich geworden, in dem auch er Änderungen fordert. Balthasar Hüms aus der Politikredaktion. Was genau kritisieren Verbände und Politik denn an der Bundesregierung?
3: Ja, die kritisieren, dass die Bundesregierung die Energiewende weg von Öl und Gas aus ihrer Sicht nicht genug vorantreibt. Bundeswirtschaftsministerin Reiche will nämlich den Umbau der Energieversorgung weniger stark fördern. Die Einspeisevergütung für Solaranlagen auf privaten Hausdächern zum Beispiel möchte sie streichen. Genauso die Entschädigung für Windradbetreiber, wenn die Anlagen wegen Überlastungen stillstehen müssen. Landesregierung und Opposition warnen, dass die Energiewende dadurch ins Stocken geraten könnte. Eine Folge daraus wäre, so sehen es die Verbände, dass die Energiepreise für Verbraucher weiter steigen könnten.
1: Warum kommt denn gerade jetzt auf einmal so viel Kritik?
3: Die Kritik gibt es schon seit Monaten. Ende September hat auch der Bundesrat, die Länderkammer, 70 Änderungen gefordert. Aber bisher ist die Bundesregierung auf diese ganzen Einwände kaum eingegangen. Und so langsam läuft die Zeit weg. Das Bundeskabinett hat das Gesetzesvorhaben schon auf den Weg gebracht. Jetzt ist es im Bundestag.
1: Und wie geht's jetzt weiter?
3: Der Bundestag berät momentan darüber. Die Abgeordneten könnten die Gesetzesentwürfe noch verändern. Darüber wird jetzt verhandelt. Wann genau die finale Abstimmung stattfinden wird, ist noch nicht klar. Ministerpräsident Günther sagte, dass er davon ausgehe, dass es noch Änderungen geben wird. Zum neuen Jahr sollen die neuen Gesetze in Kraft treten.
1: Zum ersten Mal ist in Deutschland ein AfD-Politiker zum Präsidenten eines Landtags gewählt worden. Der 35 Jahre alte Abgeordnete Tobias Rausch hat in Sachsen-Anhalt in der konstituierenden Sitzung des Landtags mit 48 von 82 Stimmen die nötige Mehrheit bekommen. Das Ganze ist natürlich auch in Berlin ein Thema. Frank Eichmann dazu.
4: Die AfD-Spitze ist begeistert von der Wahl des ersten eigenen Landtagspräsidenten. Die jahrelange Ausgrenzung unserer Partei hat heute endlich ein Ende gefunden, so die Parteichefs Chrupalla und Weidel. Kritik von allen anderen Parteien im Bundestag. Die linken Politikerin Reich hinweg sieht in der heutigen Wahl den nächsten großen Schritt zur Machtergreifung einer Partei, die geistige Erbin derer sei, die dieses Land in seine dunkelste Zeit geführt hätten. Grünen-Fraktionschefin Hasselmann beklagt das dröhnende Schweigen des CDU-Chefs Friedrich Merz. Sie erwarte von ihm eine glasklare, unmissverständliche Erklärung. Dass der heute gewählte Landtagspräsident nicht nur von AfD und BSW, sondern auch 4 Stimmen aus anderen Fraktionen erhielt, nennt Unionsfraktionschef Frei in Berlin in höchstem Maße bedenklich und besorgniserregend. Dass diese Stimmen von der CDU kamen, das nennt Frei dagegen reine Spekulation, die Wahl sei geheim gewesen. SPD-Fraktionschef Miersch kündigte an, dass die Wahl des ersten AfD-Landtagspräsidenten morgen Thema im Koalitionsausschuss von Union und SPD sein werde. Es gehe um den Zustand unserer Parteien in dieser schwierigen Situation und um den Umgang mit der AfD.
1: Deutschland hat womöglich eine neue Spionageaffäre. Der ehemalige Chef des Bundesnachrichtendienstes Hanning ist heute festgenommen worden. Der Vorwurf: Spionage, Landesverrat und geheimdienstliche Agententätigkeit. Hanning soll über Jahre über seinen ehemaligen Büroleiter Dokumente des Nachrichtendienstes erhalten und diese für seine Beratertätigkeit genutzt haben. Zu den Reaktionen im politischen Berlin ein Bericht von Jasper Ruppert.
5: Das schlägt richtig ein wie eine Bombe. So beschreibt es der CDU-Politiker Marc Henrichmann. Er ist Vorsitzender im parlamentarischen Kontrollgremium, das die Nachrichtendienste kontrolliert. Die Reaktion des Staates im Fall Hanning müsse knochentrocken und knüppelhart sein. Grünen Sicherheitspolitiker Konstantin von

0: genau jetzt die Dienste mit weiteren Befugnissen auszustatten.
1: Um die Planung für den Ausbau der Marschbahn zwischen Niebel und Sylt gibt es einmal mehr Irritation. Der Bund hat dafür keine Gelder im Haushalt des kommenden Jahres reserviert. Das führt zu unterschiedlichen Einschätzungen. Ein Bericht von Per-Axel Kröske.
2: Der zweigleisige Ausbau des überlasteten Marschbahn-Nadelöhrs zwischen Niebel und Sylt, er gehört seit Jahrzehnten zur dringenden Wunschliste der schleswig-holsteinischen Verkehrspolitik. Und deshalb schießt das Land Geld vor. 45 Millionen für Planungen in 2 Jahren, um Zeit zu gewinnen, aber im festen Vertrauen, diese Summe irgendwann vom Bund zurückzubekommen. Im kommenden Jahr wird das nun nicht der Fall sein. Der SSW-Bundestagsabgeordnete Seidler sorgt sich deshalb. Er kennt die notorische Geldnot und fürchtet am Ende eine Streichliste. Minister Madsen von der CDU hingegen zeigt sich zuversichtlich. Alles sei im Plan. 2028 müsse das Geld aber kommen. Was den Baubeginn betrifft, hat offenbar die Finanzlage bereits das Projekt verzögert. Laut IHK war der im Frühjahr noch für 2029 vorgesehen. Jetzt gebe die DB-Gesellschaft Infrago 2032 an. Fertigstellung 2039.
1: Heute Nachmittag oder Abend mit dem Zug von Kiel oder Flensburg aus Richtung Hamburg fahren will oder umgekehrt, muss sich auf Probleme einstellen. Nach Angaben eines Bahnsprechers ist im Zuge von Gleisbauarbeiten bei Vrist ein Kabel durchtrennt worden. Dadurch ist die Strecke zwischen Elmshorn und Vrist derzeit gesperrt. Moritz Kotlin, was empfiehlt die Bahn den Fahrgästen?
3: Also alle, die mit den Regionallinien RE7 oder RE70 fahren wollen, gibt's die Empfehlung, in beide Richtungen über Bad Oldesloe und Lübeck auszuweichen. Das gilt auch für den Fernverkehr, zum Beispiel Richtung Dänemark. Besonders ärgerlich, auf der Strecke Ahrensburg-Hamburg gibt es wegen Bauarbeiten ohnehin schon Schienenersatzverkehr mit Bussen. Das heißt, Reisende brauchen da wahrscheinlich noch mal länger. Die Bahn geht im Moment von etwa 90 Minuten aus. Die Bahn empfiehlt, sich vor der Fahrt über den DB-Navigator oder die Bahn-Homepage über die aktuelle Lage zu informieren. Die Bahn schätzt, dass der Schaden zwischen Elmshorn und Neumünster am späten Abend wieder behoben sein wird.
4: Es ist 17.07 Uhr, NDR1 für den Nord. Das Wetter für uns in Schleswig-Holstein, das ist schnell erzählt, denn wir haben einige Wolken, gibt auch immer noch mal ein paar Regenschauer heute Abend. Das bei 17 Grad aktuell durchschnittlich. Der Wettertrend morgen neblig trüb, überhaupt die erste Tageshälfte nicht ganz so schön, aber danach wird es trockener bei bis zu 20 Grad. Donnerstag nur noch 15 Grad höchstens, wechselhaft und da dann auch Nebenregen, Gewitter dabei.
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4: Schnell und zuverlässig, damit Sie sicher ankommen, sind aber ein paar Meldungen. Einmal Vorsicht auf der B77 Richtung Rendsburg. Zwischen Tunnel Rendsburg und Rendsburg-Mitte ist ein Liegenbleiber immer noch. Auf der A23 Richtung Heide zwischen Halzenbeck-Relling und Tornesch 9 Kilometer Stau. Deswegen Bauarbeit nur eine Spur frei. Eine Dreiviertelstunde brauchen Sie länger. A24 Richtung Berlin zwischen Rheinbeck und Schwarzenbeck-Grande 3 Kilometer Stau. Deswegen Bauarbeit nur eine Spur frei. Kreis Pinneberg, die Wedeler Chaussee ist Höhe Appenitz nach einem Unfall in beiden Richtungen gesperrt. Hier ist ja der Mülltransporter umgefallen. Und da gibt es natürlich alle Infos auch zu über unsere NDR Schleswig-Holstein-App. Da sehen Sie das ebenfalls nochmal. Da gab es eben auch einen Verletzten, bei dem Müllwagen wurde umgefallen ist. Und dann haben wir noch die Info von der Deutschen Bahn. Gerade bei uns in den Nachrichten gehört, dass ihr aufgrund einer Kabelbeschädigung es Schwierigkeiten gibt zwischen Hamburg und Kiel beziehungsweise zwischen Hamburg und Flensburg. Richtung Abend soll das behoben sein, betrifft eben die Strecke zwischen Elmshorn und Neumünster. Dann haben wir Pinneberg, Kreis Pinneberg, nochmal die Mühlenstraße zwischen Westring und Wedeler Weg wegen Bergungsarbeiten aktuell in beiden Richtungen gesperrt. Fehlen noch die Blitzer, die aktuellen Blitzer hören Sie bei uns und die haben Sie uns auch gemeldet über unsere NDR Schleswig-Holstein-App. B76 Kiel Richtung Plön, Hörmüllverbrennungsanlage, Itzehoe Richtung Schenefeld, im Starfast kurz hinter Itzehoe und Kleinrönnau Chausseebaum in beiden Richtungen. Gute Fahrt, wo es geht.
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4: Leicht verwirrt. Das ist, glaube ich, so ein Zustand aktuell, den viele von uns haben. Warum auch immer. Aber ich habe wirklich Freundinnen, die Wortfindungsstörungen haben. Ich habe Leute, die durcheinander kommen, mit ihren Kalendern heute schon mehrere Gespräche darüber geführt. Also insofern, falls Sie das auch haben, Sie sind nicht alleine, kann ich Ihnen sagen. Dieser Wetterwechsel macht auch was mit uns. Vielleicht auch das Jahresende. Who knows? Back to James Harvest.

0: 17.19 Uhr, NR1 für den Nord. Einmal eine Verkehrsinfo. Vorsicht auf der A1 Lübeck Richtung Süden. Zwischen Barsbüttel und Kreuz Hamburg-Ost ist ein Liegenbleiber. Vorsicht, ein Liegenbleiber zwischen Barsbüttel und Kreuz Hamburg-Ost. Deswegen Vorsicht auf der A1 Lübeck Richtung Hamburg. Unterwegs sind Sie mit dieser Truppe hier.
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0: 17.31 Uhr, damit Linkszeit für den Sport bei uns mit Rudi Dautz. Moin Rudi.
1: Moin Maja.
0: München und Kiel sind unsere Städte, wenn es um die Bewerbung für die Olympischen und Paralympischen Spiele 2036 geht. In 3 Jahren aber fällt ja die Entscheidung schon, ob es klappt. Und seit heute stehen auch die Konkurrenten fest.
1: Ja, und sie kommen von 3 verschiedenen Kontinenten, nämlich aus Asien, Afrika und auch aus Europa. Katar, Indien, Südkorea, Ungarn, die Türkei sowie Südafrika wurden vom Internationalen Olympischen Komitee eben neben Kiel und München für die erste wohlgemerkt Bewerbungsphase zugelassen. Spanien mit Madrid und Ungarn mit Budapest fehlen dagegen auf der Liste und damit stehen wohl die deutschen Chancen nicht schlecht, sofern sich zumindest das IOC für die Austragung der Spiele in Europa entscheidet. Im März kommenden Jahres steht schon einmal fest, wer in die zweite Phase des Bewerbungsprozesses einzieht. Vergeben werden die Olympischen Spiele und die Paralympischen Spiele dann eben Mitte 2029 und sollten München und Kiel nicht zum Zuge kommen, dann wollen beide Städte einen erneuten Anlauf bei der Vergabe der Spiele 2040 und 2044
0: starten. Das finde ich schon mal richtig. Das ist schon eine richtige Einstellung zu sagen, wenn dann richtig und zwar die Jahre danach sonst. Bereits heute Abend beginnt der 2. Vorrundenspieltag in der European League. Für die Handballer der SG Flensburg-Handewitt wird es eine Reise nach Portugal zwar nichts Neues, aber gegen Aqua Santas haben die Flensburger noch nie gespielt.
1: Ja, das stimmt. Um 20.45 Uhr beginnt die Partie beim Tabellen-7. Der portugiesischen Liga, der im Nordosten von Porto beheimatet ist. Aguas Santas ist ja gegen die in der Bundesliga ja noch ungeschlagenen Flensburger zwar der krasse Außenseiter, aber SG-Nationalspieler Marco Grigic, der weiß, das kann eine ganz unangenehme Aufgabe werden.
2: Also es ist schon unangenehm, vor allem 20.45 Uhr gegen eine Mannschaft zu spielen, die eine Mittelfeldmannschaft in Portugal ist und für die das wahrscheinlich das Heimspiel ihres Lebens ist. Für uns ist jeder Punkt wichtig. Wir brauchen 2 Punkte da und nichts anderes steht im Fokus.
1: Ja, Freitag spielen sie dann in der Bundesliga gegen Hannover. Gegen die haben sie schon häufiger gespielt. Aber am kommenden Dienstag steht dann für die Flensburger schon die nächste Premiere an. Dann kommt es nämlich zum ersten Duell in der Vereinsgeschichte mit dem HC Buzău aus Rumänien.
0: Das ist auch eine Reihenfolge, ne? Aguas Santas, Hannover und dann Buzău.
1: Ja.
0: So merken wir es uns. Vielen Dank, Rudi Dautz, wird es bei uns gehört. Und unter ndr.de/sport verpassen Sie sowieso gar nichts. NDR 1 Welle Nord jetzt um 17.33 Uhr mit dem Wetter für uns in Schleswig-Holstein und unserem Wetterexperten Sebastian Wache.
3: In Südholstein und Hamburg halten sich die vielen Wolken noch immer. Es kann auch noch mal den einen oder anderen Tropfen daraus geben. Zeitweise ist allerdings die Wolkendecke auch so dünn, dass sich Aufhellungen ergeben. Die Temperaturen am Abend liegen dann bei rund 14 Grad. In der Nacht kehrt das Hoch von Süden her langsam wieder zu uns zurück. Es drückt dann schon und besonders morgen die Wolken immer weiter nach Norden raus und somit hat die Sonne im Verlauf auch bessere Chancen, sich zeigen zu können. Trocken bleibt es auch und das dann bei bis zu 21 Grad.
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0: 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Auf der A23 Hamburg Richtung Heide zwischen Halstenbek-Relling und Tornisch 6 Kilometer Stau, deswegen Bauarbeiten nur eine Spur frei. Eine Dreiviertelstunde brauchen Sie länger. A24 Richtung Berlin zwischen Rheinbek und Schwarzenbek-Grande 3 Kilometer Stau. Und Kreis Pinneberg, die Wedeler Chaussee ist für Appen-Eetz nach einem Unfall immer noch heute mit einem Müllwagen dort, der umgekippt ist, in beiden Richtungen gesperrt. Außerdem die Meldung bei uns ja auch schon gehört von der Deutschen Bahn, der gibt es nämlich Schwierigkeiten zwischen Elmshorn und Neumünster. Da ist die Strecke nicht mehr befahrbar, nachdem bei Gleisbauarbeiten ein Kabel durchgetrennt wurde. Bis zum Abend soll es eben noch den Schienenersatzverkehr geben und dadurch auch ordentlich Verzögerung. Wir sagen Bescheid, sobald es da wieder frei ist. Und dann haben wir noch die aktuellen Blitzer für Sie. Vielen Dank fürs Melden über unsere NDR Schleswig-Holstein-App. Bootkamp, Dosenbeker Straße Richtung Nettelsee ist einer. Dann Itzehoe Richtung Schenefeld im Starfast, kurz hinter Itzehoe. Und Kleinrönnau, Chausseebaum in beiden Richtungen. Gute Fahrt wünschen wir.
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0: Ein Song, den man auf jedem Jubiläum spielen kann, also zumindest wenn man die Person mag. The Best, Tina Turner jetzt bei uns, danach die Bellamy Brothers und dann Mr. Big noch. 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

0: Ja, schönen Abend, kann ich ja fast schon sagen.
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0: Wo wir schon über den Abend reden, so ganz zufällig. Lassen Sie uns doch auch über das schöne Abendprogramm reden im NDR Fernsehen. Ich bin ja bekennender Fan von der Nordreportage. Ich liebe das, einfach mal in so Welten reinzutauchen, mal zu gucken, wie läuft das bei denen ab. Finde auch einfach höchst sympathische Menschen im Norden, vor allem bei uns, die wir da begleiten. Und das machen wir heute auch wieder. Und es sind auch besonders wichtige Menschen. Den Titel verrate ich Ihnen erstmal. Notruf auf Fehmarn, die Retter von der Sonneninsel. Und da sind wir eben ganz dicht dran, sitzen im Rettungswagen mit den beiden Notfallsanitätern Sandrina Schröder und Hannes Krenzke dabei. Es geht nach Burg auf Fehmarn. Dort hat eine Frau die Rettungskräfte alarmiert, weil sie ihre ältere Nachbarin länger nicht gesehen hat. So, das ist der Notruf. Die 90-Jährige ist in kritischem Zustand und wird mit Notarzt in die Klinik gebracht. Sandrina und ihre Kollegen konnten helfen.
2: Wir fahren jetzt zusammen mit unserem NEF und mit der Feuerwehr Burg zu einer gemeldeten Türöffnung. Also dort befindet sich wohl hinter einer verschlossenen Tür eine Person, die Hilfe benötigt.
3: Hi. Hallo.
4: Die liegt
3: hinter der Tür. Wir kommen gleich zu Ihnen. Hier ist der Notarzt, ja?
0: Ja, und Sie helfen ihr dann und anschließend fassen Sie nochmal zusammen, warum Sie Ihren Job so lieben.
5: Das ist wieder der Grund, weswegen man diesen Beruf macht. Es ist so, du leistest die Arbeit, die für dich selbstverständlich ist und siehst aber, wie es dem Patienten besser geht und du vermutlich daran beteiligt warst, ihm das Leben zu retten.
0: Toll. Die Nordreportage, Notruf auf Fehmarn, die Retter von der Sonneninsel, sehen Sie heute Abend um 18.15 Uhr im NDR Fernsehen und ab dann auch bei uns in der ARD Mediathek.
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0: In der 1 Welle Nord hören Sie, die Bahnstrecke zwischen Elmshorn und Vrist ist gesperrt und das hat Auswirkungen. Und mehrere Verbände im Land fordern bezahlbare Energie aus Wind und Sonne. Das sind zwei der Themen in den Nachrichten um 18 Uhr mit Peter Fubeck.
1: Moin.
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3: Mit einem Appell an die Bundesregierung setzen sich mehrere schleswig-holsteinische Verbände für bezahlbare, erneuerbare Energie ein. Mieterbund, Eigentümerverband und Verbraucherschützer haben die Regierung dazu aufgefordert, den Ausbau erneuerbarer Energie nicht auszubremsen. Sie befürchten weiter steigende Kosten für die Verbraucher. Bastian Pülz, was kritisieren Sie denn genau an den Plänen im Bund?
4: Ja, vor allem ist es aus Ihrer Sicht das Festhalten an fossilen Energieträgern wie Öl und Gas. Die sind nämlich aus Sicht der Interessensverbände die größte Kostenfalle für Verbraucherinnen und Verbraucher. Bundeswirtschaftsministerin Reiche möchte außerdem die Einspeisevergütungen für Solaranlagen auf Hausdächern streichen und genauso die Entschädigung für Windradbetreiber, wenn die Anlagen wegen Netzüberlastung stillstehen müssen. Das könnte Investitionen in dem Bereich bremsen. Das sagt nicht nur der Landesverband Erneuerbare Energien, sondern auch die Verbraucherzentrale und sowohl der Mieterbund als auch der Eigentümerverband Haus und Grund. Denn sie alle meinen, nur mit erneuerbaren Energien werden wir unabhängiger von Öl- und Gasimporten und nur so bleibt Energie langfristig bezahlbar. Auch führende Landespolitiker wie Ministerpräsident Günther und SPD-Chef Kämpfer haben die Bundesregierung vor den Folgen von Reiches Plänen gewarnt.
3: Auf der Insel Föhr regt sich weiter Widerstand gegen die bundesweite Krankenhausreform. Amtsvorsteher Stemmer hat die Reformpläne als hochproblematisch bezeichnet und heute einen offenen Brief an Gesundheitsministerin von der Decken in Kiel übergeben, gemeinsam verfasst mit der Ärzteschaft der Insel. Christian Quatschek dazu.
5: Eine gute Stunde hat die Föhrer Abordnung um Amtsvorsteher Christian Stemmer, Gesundheitsministerin Kerstin von der Decken ihre Befürchtungen geschildert. Sie sehen die Notfallversorgung der Insel in Gefahr. Außerhalb der Präsenzzeiten soll es keine ambulante Notfallversorgung geben. Das betrifft dann zum Beispiel offene Brüche. Auch soll es keine stationären Aufnahmen und keine Röntgenaufnahmen mehr geben. Ministerin von der Decken zeigte sich gesprächsbereit. Sie gab an, die Sorgen der Inselbewohner zu verstehen und versprach, eine 24-7-Bereitschaft für Notfälle auf der Insel zu gewährleisten. Amtsvorsteher Stemmer war mit dem Austausch zufrieden. Konkrete Gespräche sollen am 18. November folgen.
3: Für die Planung zum zweigleisigen Ausbau der Marschbahn zwischen Nibel und Sylt sind im kommenden Bundeshaushalt keine Gelder reserviert. Das sorgt nun für Irritationen, unter anderem beim SSW-Abgeordneten Seidler. Er sagte, er fürchte, dass der Ausbau für fast eine halbe Milliarde Euro im kommenden Jahrzehnt auf der Streichliste landet. Die Landesregierung streckt aktuell die Planungskosten vor. Verkehrsminister Klaus-Ruhe Madsen von der CDU bleibt jedoch zuversichtlich.
6: Erstmal kann man festhalten, die Zusage steht ja nach wie vor noch. Für uns war nur wichtig, wir sind in Vorleistung gegangen, damit sicher sein konnte, dass nicht ein Jahr verloren geht für die Marschbahn. Das zeigt sich ja jetzt als besonders wichtig. Ich glaube, es gab es auch nicht oft in Deutschland, wenn überhaupt schon mal, dass ein Land in Vorleistung gegangen ist. Nun muss der Bund allerdings nachlegen und im nächsten Jahr im Haushalt dann auch wirklich die Marschbahn aufnehmen. Also, wir sind in Vorleistung gegangen, wie versprochen. Jetzt muss der Bund aber nachliefern.
3: Wer heute noch mit dem Zug von Kiel oder Flensburg aus Richtung Hamburg fahren will oder umgekehrt, muss sich auf Probleme einstellen. Nach Angaben eines Bahnsprechers ist im Zuge von Gleisbauarbeiten bei Vrist ein Kabel durchtrennt worden. Dadurch ist die Strecke zwischen Elmshorn und Vrist derzeit gesperrt. Moritz Kotlin, was empfiehlt die Bahn den Fahrgästen?
7: Also alle, die mit den Regionallinien RE7 oder RE70 fahren wollen, gibt es die Empfehlung, in beide Richtungen über Bad Oldesloe und Lübeck auszuweichen. Das gilt auch für den Fernverkehr, zum Beispiel Richtung Dänemark. Besonders ärgerlich, auf der Strecke Ahrensburg-Hamburg gibt es wegen Bauarbeiten ohnehin schon Schienenersatzverkehr mit Bussen. Das heißt, Reisende brauchen da wahrscheinlich noch mal länger. Die Bahn geht im Moment von etwa 90 Minuten aus. Die Bahn empfiehlt, sich vor der Fahrt über den DB-Navigator oder die Bahn-Homepage über die aktuelle Lage zu informieren. Die Bahn schätzt, dass der Schaden zwischen Elmshorn und Neumünster am späten Abend wieder behoben sein wird.
0: NDR 1 zu den Nord um 18.04 Uhr begleiten wir Sie jetzt erstmal mit dem Wetter für uns in Schleswig-Holstein. Und da haben wir ein bisschen Regen hier und da. So haben wir es bei aktuell durchschnittlich 18 Grad bei uns im Land. Und da haben wir dann heute zum Abend hin eben auch noch mal öfter was von dem Regen. In der Nacht dann wechselhaft bewölkt. Einzelne Schauer sind in jedem Fall dabei bei einem Tiefstwert von 10 Grad. Dann schauen wir auf den Wettertrend. Der Mittwoch wird wolkig und auch neblig trüb starten. Kann auch den ein oder anderen Schauer geben. Im Laufe des Tages soll es dann aber ein bisschen schöner werden. 21 Grad ist der Höchstwert. Und am Donnerstag viele Wolken, auch da immer mal wieder Schauer.

0: Hamburg. Das kann ich Ihnen nicht schönreden. Das muss man einfach mal sagen. Bis zu 90 Minuten müssen ja mehr eingeplant werden, eben durch auch Schienenersatzverkehr an einer anderen Stelle. Bis zum späten Abend soll das Ganze noch dauern. Und für Ihre Verkehrsinfos ja sowieso immer gerne Bescheid sagen über unsere NDR Schleswig-Holstein-App. Die aktuellen Blitzer. Einmal in Grömitz am Lenzer Strand, Mittelweg, Höhe Campingplatz, dann B76 Kiel Richtung Plön, Richtung Höhe Müllverbrennungsanlage und Itzehoe Richtung Schenefeld im Starfast kurz hinter Itzehoe. Gute Fahrt wünschen wir.
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0: Der nächste Song, der klingt wie eine fröhliche Fahrt über Land. Glauben Sie nicht? Hören Sie mal. Da sieht man doch schon die Felder in der Sonne links und rechts von sich, oder? So fröhlich dazwischen herfahren. Ich rede Ihnen jetzt Ihre Fahrt nach Hause schön. So machen wir es mit Cliff Richard und Dreamin'.
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0: Nochmal eine aktuelle Verkehrsinfo für Sie auf NDR1 für den Nord um 18.16 Uhr. Vorsicht auf der A23 Richtung Heide. Bei Halstenbek-Rellingen ist ein liegen gebliebener LKW. Wer Urlaub an unserer schönen Nordseeküste macht, für den gehört eine Wattwanderung häufig unbedingt dazu. Aber einfach mal eben so losmarschieren und das auch noch alleine am besten, geht gar nicht. Das ist einfach wirklich zu gefährlich. Denken wir mal an den Einsatz im Juni in Büsum, als jemand im Watt feststeckte und per Hubschrauber gerettet werden musste. Und im Herbst steigen die Gefahren im Wattenmeer sowieso noch mal an. Woran das liegt, das hat uns vorhin Jens-Uwe Blender erzählt. Er ist Nationalpark-Wattführer, macht zum Beispiel viele Führungen in Büsum.
1: Wir haben im Wattenmeer natürlich erstmal die Witterung der Kälte zu beachten. Es kann Nebel kommen, es kann Gewitter kommen, alles das in der dunklen Jahreszeit, natürlich auch die Dunkelheit. Das macht das Wattwandern noch schwieriger, als im Sommer es eh schon ist.
0: Sie sind seit 1999 Nationalpark-Wattführer. Das heißt, Sie haben sicherlich einiges erlebt. Wie oft erleben Sie es denn, dass Urlauber das Watt immer noch unterschätzen?
1: Also ich speziell in Büsum bin ich sehr häufig unterwegs, erlebe das sehr häufig, dass die Leute wirklich unbedarft weit hinausgehen ins Watt und sich dann wundern, dass auf einmal das Wasser wieder zurückkommt, die Flut kommt und ihnen den Weg zum Land abschneidet. Also gerade in Büsum an der Familienlagune gibt es eine Stelle, wo die Leute weit rauslaufen und dann vom Wasser eingeschlossen werden. Wir haben auch häufige Rettungseinsätze von der Feuerwehr dort.
0: Vielleicht können Sie da noch mal erzählen, was das eigentlich bedeutet, so ein Großeinsatz für die Retter, wenn die da vor Ort jemanden aus dem Watt holen müssen.
1: Ja, das sind ja überwiegend ehrenamtliche Helfer. Bedeutet natürlich für viele ehrenamtliche, sagen wir, aufwendige Rettungsaktionen. Zum Beispiel die Deutsche Gesellschaft zur Rettung Schiffbrüchiger ist involviert. Die Feuerwehr natürlich, die in Büsum sogar ein entsprechendes Raupenfahrzeug haben, um zum Beispiel auch Leute aus dem Watt zu befreien.
0: Wenn die dann da auch feststecken oder wie?
1: Genau, richtig. Das ist eigentlich so die häufigste Rettungsaktion, sage ich mal, die man gerade hier im Wattenmeer hat, dass die Leute also landnah unterschätzen, dass man im Schlick auch einsinken kann und dann dort festklebt und dann wird es teilweise auch gefährlich, weil Unterkühlung einsetzt.
0: Weil die Beine kalt werden und das zieht sich über den ganzen Körper dann, ne?
1: Genau.
0: Was können Sie denn in jedem Fall allen raten, wie kann ich das Watt am besten erleben oder am sichersten?
1: Also nie alleine. Am besten ist natürlich, wenn man sich den Wattführungen anschließt, zum Beispiel bei uns von der Wattführergemeinschaft oder von der Schutzstation Wattenmeer. Mhm. Wir veranstalten Führungen, die auch teilweise weit hinausgehen. Jetzt im Winter zum Beispiel die Lichtmomente vor Büsum kann ich nur empfehlen. Mhm. Dann natürlich nie weiter, sage ich mal, gerade jetzt im Herbst, so 100, vielleicht 200 Meter hinauslaufen. Ein ganz, ganz wichtig, Tidenkalender. Also es gibt viele Gefahren, die auch im Watt lauern, sag ich mal so.
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0: 18:30 Uhr in der 1 für den Nord, das Wetter für uns in Schleswig-Holstein mit unserem Wetterexperten Sebastian Wache.
1: In Südholstein und Hamburg halten sich die vielen Wolken noch immer. Es kann auch noch mal den einen oder anderen Tropfen daraus geben. Zeitweise ist allerdings die Wolkendecke auch so dünn, dass sich Aufhellungen ergeben. Die Temperaturen am Abend liegen dann bei rund 14 Grad. In der Nacht kehrt das Hoch von Süden her langsam wieder zu uns zurück. Es drückt dann schon und besonders morgen die Wolken immer weiter nach Norden raus. Und somit hat die Sonne im Verlauf auch bessere Chancen, sich zeigen zu können. Trocken bleibt es auch und das dann bei bis zu 21 Grad.
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0: 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Auf der A23 Richtung Heide haben wir Stau. 5 Kilometer ab Halstenbek-Rellingen. Das zieht sich bis Tornesch und es dauert eine gute halbe Stunde länger. Das hat mit Bauarbeiten zu tun. Da werden sie auf eine Spur zusammengeführt. Dann Kreis Pinneberg, die Wedeler Chaussee weiterhin wegen des Müllwagenunfalls heute gesperrt. Höhe Appenez nach einem Unfall eben in beiden Richtungen. Und dann immer noch die Meldung von der Bahn, dass wir immer noch Schwierigkeiten haben auf der Bahnstrecke und zwar zwischen Elmshorn und Wrist. Und deswegen ja, fahren da teilweise Schienenersatzverkehr, Busse, das dauert alles deutlich länger und deswegen ja vor allem Richtung Hamburg mit circa bis zu 90 Minuten Verspätungen rechnen, die sie dort länger brauchen. Weitere Infos natürlich direkt bei der Deutschen Bahn. Dann haben wir noch ein paar Blitzer für Sie. Die aktuellen Blitzer hören Sie bei uns. Bootkamp-Dosenbeker Straße Richtung Nettelsee, dann Itzehoe Richtung Schenefeld im Starfast, kurz hinter Itzehoe und Klein-Rönnau-Chausseebaum in beiden Richtungen. Gute Fahrt wünschen wir.
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0: Ist zum Abend geworden in Schleswig-Holstein. Sie sind hoffentlich auf Ihrem Weg in den Feierabend. Ich wünsche es Ihnen in jedem Fall. Und 3 Hits am Stück haben wir für Sie. Von Bananarama, Christopher Cross und Soul Asylum. 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

0: Ungewöhnliche Szenen spielen sich in Kiel ab.
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0: Radfahrer, die plötzlich angehalten werden von einer Frau mit Walkie-Talkie in der Hand. Oder auch Straßen, die ganz kurz gesperrt werden. Aber zwei, auch noch geschminkte Personen dürfen trotzdem lang gehen. Warum? Deswegen, weil bei uns in Kiel aktuell der Kieler Tatort gedreht wird. Es gibt ja zwei neue Ermittlerinnen. Heute der erste Drehtag draußen, direkt hier vor unserer Tür vom Landesfunkhaus am Wall. Wir waren heute Morgen schon ganz früh mit dabei, als das ganze Team auf die Fähre aus Oslo gewartet hat. Die musste nämlich unbedingt ins Bild. Das hat uns Produzentin Dani Muskeler erzählt. Und auch, wie dann der erste Drehtag insgesamt so läuft.
2: Ich würde sagen, wir sind alle aufgeregt. Ich bin es auch. Es ist immer schön. Wir haben 42 Drehtage vor uns. Viele davon in Kiel. Und wir sind gespannt und wir freuen uns, dass die Leute uns immer hier so total nett aufnehmen und dass wir ein bisschen Kiel in die ganze ARD treiben können.
0: Ja, die treiben könnt, fand ich was besonders schön. Ja, wenn Sie einen Blick auf die Dreharbeiten werfen wollen in unserer Landeshauptstadt, da wird in den kommenden Tagen noch an einigen Orten in Kiel gedreht. Am Bootshafen nämlich zum Beispiel morgen, an der Gablenzbrücke, in der Eggerstedtstraße und am Schloss unter anderem. Die Premiere für das neue Kieler Tatort-Team, die ist aber schon in wenigen Tagen. Es gibt nämlich eine Doppelfolge. Teil 1 unter Freunden, das läuft am kommenden Sonntag in der ARD. Und dann Teil 2 unter Feinden am Sonntag danach. Im Interview haben uns die beiden Schauspielerin Caroline Schuch und Almila Bagriacic auch schon so ein kleines bisschen verraten, worum es in den beiden Filmen geht, beziehungsweise wie sich die beiden Figuren so verstehen.
3: Ich glaube, dass wir einfach neue Perspektiven schaffen, dadurch, dass Polizeipsychologin und Hauptkommissarin ins Gespräch kommen. Und uns war es auch ganz wichtig, die Opferperspektiven uns auch genauer anzusehen und auch darüber, über den Tatverlauf mehr zu verstehen. Und so eine Folge haben wir auch schon gedreht.
4: Ja. Es funkt am Anfang nicht so richtig zwischen uns beiden. Ja. Da hakt es noch. Und dann passieren aber viele, viele Dinge in Kiel in wenigen Stunden. Das müssen wir zusammenwachsen und das tun wir und das wird irgendwie total schön.
0: Freuen uns drauf. Also der neue Kieler Tatort unter Freunden am Sonntag in der ARD und ab Freitag auch schon in der Mediathek. Und gucken Sie gerne Tatort oder nicht? In unserem WhatsApp-Kanal können Sie dazu abstimmen. Machen Sie das sehr gerne. Ich bin Marcia Herzbach, wünsche Ihnen einen ganz schönen Abend. Eine Verkehrsinfo habe ich noch. Vorsicht auf der A23 Richtung Heide zwischen Albersdorf und Heide Süd liegt eine Autoscheibe. Fahren Sie da besonders vorsichtig. Ab 19 Uhr übernimmt mein lieber Kollege Dennis Brandau hier auf NDR 1 Welle Nord. Und ich muss jetzt ganz schnell einen Geburtstagskuchen machen. Deswegen bin ich morgen auch nicht da, weil meine kleine Tochter da Geburtstag hat. Aber am Donnerstag hören wir uns sehr gerne hier wieder.
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1: Um 19 Uhr mit Pascal Küpper. Die AfD stellt im Landtag von Sachsen-Anhalt künftig sowohl den Präsidenten als auch einen der Vizepräsidenten. Beide Kandidaten erhielten jeweils im ersten Durchgang eine Mehrheit und bekamen auch Stimmen aus anderen Fraktionen. Aus der NDR-Nachrichtenredaktion Thorsten Lange.
2: Landtagspräsident in Magdeburg ist jetzt Tobias Rausch. Der AfD-Politiker wurde mit 48 Stimmen gewählt, 9 mehr als die Partei Sitze hat. Das BSW hatte angekündigt, Rausch zu wählen, doch mindestens 4 Abgeordnete aus anderen Fraktionen müssen dies auch getan haben. Anders als in vielen anderen Bundesländern üblich, strebte die AfD auch einen Vizepräsidentenposten an. Hier erhielt der als besonders radikal kritisierte Hans-Thomas Tillschneider 5 Stimmen mehr, als seine Partei Sitze hat.
1: Die Politik in Berlin hat alarmiert auf die Festnahme des ehemaligen BND-Chefs Hanning reagiert. Laut Bundesanwaltschaft besteht gegen Hanning der Verdacht des versuchten Landesverrats und des Auskundschaftens von Staatsgeheimnissen. Aus Berlin, Jasper Ruppert.
3: Das schlägt richtig ein wie eine Bombe. So beschreibt es der CDU-Politiker Marc Henrichmann. Er ist Vorsitzender im parlamentarischen Kontrollgremium, das die Nachrichtendienste kontrolliert. Grünen Sicherheitspolitiker Konstantin von Notz, der ebenfalls Mitglied im parlamentarischen Kontrollgremium ist, spricht von einer eisenharten Affäre. Von Notz fordert Konsequenzen. Man müsse die Lobbytätigkeiten ehemaliger Spitzenbeamter und höchster Geheimnisträger stärker in den Blick nehmen. Diese sind offenkundig auch ein Einfallstor für gegnerische Geheimdienste, so von Notz.
1: In Frankreich haben sich heute hunderttausende Menschen an Schülerprotesten gegen die Bildungspolitik beteiligt. Die Organisatoren sprachen von landesweit 450.000 Teilnehmern, darunter 100.000 allein in Paris. In mehreren Städten kam es erneut zu Ausschreitungen. Die Polizei setzte Tränengas gegen Randalierer ein. Die Schüler kritisieren unter anderem, dass viele Schulgebäude marode sind und es zu wenige Lehrkräfte gibt. Die Proteste dauern schon seit Wochen. Angehörige der Opfer des Germanwings-Absturzes bekommen kein Schmerzensgeld. Das hat das Landgericht Braunschweig entschieden. 30 Hinterbliebene hatten Ansprüche gegen die Bundesrepublik Deutschland angemeldet und jeweils bis zu 110.000 Euro gefordert. Sie werfen den Behörden vor, nicht ausreichend geprüft zu haben, ob der Co-Pilot damals flugtauglich gewesen ist. Spätere Untersuchungen hatten ergeben, dass der Co-Pilot die Germanwings-Maschine im März 2015 absichtlich gegen einen Berg in den Alpen gesteuert hat. Alle 150 Menschen an Bord kamen ums Leben. Das waren die Nachrichten.
4: Und jetzt ist es gleich 19.03 Uhr. Hier ist NDR 1 Welle Nord mit dem Wetter für uns in Schleswig-Holstein. Ja, so langsam wird es dunkel draußen. Macht nichts, man verpasst nichts, denn die Wolken, die sind dick. Und es kommt auch immer wieder Regen runter. In der Nacht bleibt es auch bei diesem Schauerwetter. Morgen geht es auch wolkig oder neblig trüb los, auch mit ein paar Schauern. Später kommt aber auch die Sonne dann mal raus, dann bei maximal 21 Grad. Und der Wettertrend am Donnerstag und Freitag bleibt es eher ungemütlich mit einigen Schauern und zum Teil auch Gewittern. Und es wird wieder kühler, dann werden es noch höchstens 15 Grad.
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4: 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A23 Hamburg Richtung Heide zwischen Halstenberg-Rellingen und Tornisch. 5 Kilometer Stau, da ist wegen Bauarbeiten nur eine Spur frei. Eine gute halbe Stunde brauchen Sie da länger. Und die A226 Bad Schwartau Richtung Travemünde ist zwischen Dreieck Bad Schwartau und Lübeck-Siems wegen einer Ölspur auf der Fahrbahn gesperrt. Wenn Sie auch noch was sehen auf den Straßen, gern Bescheid sagen über die NDR Schleswig-Holstein-App. Gute Fahrt.
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5: Es sieht hier alles ziemlich schwarz-weiß aus. Direkt vor mir stehen über 90 junge Frauen und Männer auf der Bühne der Holstenhalle in Neumünster. Sie tragen die typische Kleidung ihres Berufs. Schwarze Kordwesten, schwarze Schlaghosen und weiße Hemden. Heute werden die Dachdeckerlehrlinge freigesprochen. Mit diesem Tag endet ihre Ausbildung. Wenn sie die Bühne verlassen, sind sie nicht mehr Lehrlinge, dann sind sie Gesellinnen und Gesellen. Das ist ein besonderer Moment. Deshalb sind ihre Familien, Freundinnen und Freunde dabei. Auch die Kirche begleitet sie. Ich darf den jungen Menschen etwas für ihren weiteren Weg mitgeben. Für sie ausgesucht habe ich einen Gedanken des polnischen Rabbiners Simcha Bunem. Jeder Mensch sollte 2 Taschen haben. In jeder steckt 1 Zettel. Fühlt man sich traurig, mutlos oder niedergeschlagen, sollte man in die rechte Tasche greifen und den Zettel rausholen. Darauf steht: Um meinetwillen wurde die Welt erschaffen. Fühlt man sich dagegen wichtig, mächtig oder sogar überheblich, sollte man in die linke Tasche greifen und auf dem Zettel lesen: Ich bin nur Staub und Asche. Die 93 Freigesprochenen können sich diese Zettel mitnehmen. So haben sie die Worte später tatsächlich in ihrer Tasche. Die beiden Sätze beschreiben zwar Gegensätze, fast wie Schwarz und Weiß. Doch gerade deshalb helfen sie bei den vielen Gefühlen, die zwischen niedergeschlagen und mächtig liegen. Einen gesegneten Abend wünscht Andreas Lüttke vom Beratungsteam für den Zukunftsprozess.
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0: liebe diesen Song. Blind Melon, No Rain war das. Ja, auf NDR 1 Welle Nord. Am Dienstagabend hier in Schleswig-Holstein, dem Bundesland, in dem es ohne Frage auch ja, so einige schräge Vögel gibt. Ne? Ein paar davon haben sich sogar zu einem Chor zusammengefunden. Die Plöner Kormorane, also Kormoran mit CH wie Chor. Das ist ein Männerchor, der immer größer und bekannter wird. Dabei sagen die ganzen Musiker, dass sie eigentlich auch überhaupt gar nicht singen können. Ihre Videos, die gehen im Netz trotzdem viral. Inzwischen gehören 60 Männer dazu und die Anfragen für Auftritte, die werden auch immer mehr. Tobias Gellert hat sich die ja, etwas ungewöhnliche Truppe mal angeguckt und angehört.
1: Inbrunst singen sie ihre Songs, gehen mit, gestikulieren. Sie nennen sich selbst einen untalentierten Männerchor, die Plöner Kormorane. Ihr Motto, dabei schreien ist alles. Die Idee zu den Kormoranen hatte der Plöner Moritz Stamer. Der singt gerne unter der Dusche oder beim Feiern. Innerhalb weniger Wochen hatte er Kumpels und Bekannte von der Idee überzeugt, einen Chor zu gründen.
2: Der Hintergrund von vielen ist irgendwie auch so Mannschaftssport. Bei uns heißt es auch nicht Probe, sondern Training. Und ich bin auch der Trainer. Also, auch wenn ich jetzt nicht mehr so den Chorleiter mime. Wir haben das so ein bisschen auf mehrere Schultern verteilt. Aber so aus dem Mannschaftssportalter sind die meisten bei uns raus. Und wir haben gesagt, so ein bisschen Gesellschaft und Zusammensein und Spaß haben ist aber cool. Und ich glaube, das haben die meisten dann mitbekommen und haben Lust gehabt, irgendwie dabei zu sein.
1: Lesen muss bei den Kormoranen keiner. 22 Lieder haben sie mittlerweile im Repertoire. 17 davon, sagen sie, können sich schon ganz gut. Jeder singt so gut er kann oder so laut. Und genau darum geht es, sagen auch Björn, Beefy Degner und Jules Behrendt.
3: Wir behaupten ja auch nicht von uns, dass wir irgendwie schön singen. Also wir machen gute Laune und wir machen gute Stimmung. Wir grölen laut und wer Bock hat, kann bei uns mitgrölen. So ist bei uns das Motto, ne?
4: Ob das jetzt jemand ist, der eine Rampensau ist und nach vorne geht oder jemand, der eigentlich eher zurückhaltender ist, aber hier mal ist und sich ausleben kann. Das ist einfach so eine Spannung in der Luft, die Spaß macht.
1: Und die Spannung überträgt sich. Videos der Kormorane erreichen auf Social Media teilweise mehr als 500.000 Aufrufe. Publikum mitgeht, treibt das auch den Chor an. Chorsprecher Julian Schäff bekommt oft Gänsehaut, wenn er mit den Männern singt.
5: Das gibt uns natürlich auch das Gefühl, dass wir das richtig machen auf der Bühne. Und je mehr vom Publikum zurückkommt, desto wilder wird es auch bei uns.
1: Aus der Kneipentruppe ist inzwischen sogar ein Verein geworden. Die Kormorane wollen weiter und höher. Die Auftrittsanfragen werden schon mehr und ein besonderes Ziel haben sie schon.
2: Also wir haben auf jeden Fall Bock auf die Kieler Woche. So, wir haben ja auch einige Leute, die aus Kiel zu uns kommen und hier bei uns mitsingen. Und das wäre so ein Ziel.
1: Der Kultmännerchor, die Hamburger Goldkehlchen, hat sich mittlerweile aufgelöst. Vielleicht sind sie ja die legitimen Nachfolger der Hanseaten, die Plöner Kormorane. Ihr nächster Auftritt am 30. Oktober in der Kirche von Glasau im Kreis Segeberg.
0: Ja, gerade fällt mir auf, dass ich Tobias Gellert heute noch gar nicht hier gesehen habe im Funkhaus. Wer weiß, vielleicht singt er ja jetzt auch mit bei den Plöner Kormoranen.
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0: Manfred Mann's Earthband war das. For you. Jetzt ist es 19.30 Uhr. Hier ist NDR 1 Welle Nord mit dem Wetter für uns in Schleswig-Holstein. Ja, gemütlich geht anders. Ne? Also es sei denn, man muss nicht mehr raus. Da kann man sich natürlich drin schön muckelig machen. Kerze an und einen heißen Tee am besten. In der Nacht bleibt es beim ungemütlichen Schauerwetter, das wir heute ja auch schon tagsüber hatten. Morgen, da startet der Tag erstmal mit ein bisschen Nebel oder auch mit dicken Wolken am Himmel. Es gibt auch wieder ein paar Schauer. Aber im Laufe des Tages wird es dann langsam besser. Am Nachmittag spätestens kommt dann die Sonne auch mal raus, dann bei maximal 21 Grad. Der Wettertrend am Donnerstag und Freitag, auch da irgendwie eher sehr herbstlich. Einige Schauer, zum Teil auch Gewitter dabei. Und dann wird es auch kühler, dann höchstens 15 Grad noch.
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0: 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Vorsicht bitte auf der A1 Hamburg Richtung Bremen zwischen Harburg und Maschener Kreuz. Da steht ein defektes Fahrzeug auf dem Beschleunigungsstreifen. Vorsicht auch auf der A23 Hamburg Richtung Heide zwischen Pinneberg Nord und Tornesch. Da ist auch ein defektes Fahrzeug. A1 Hamburg Richtung Lübeck. Die Ausfahrt Bad Oldesloe ist wegen Reinigungsarbeiten gesperrt. A23 Hamburg Richtung Heide zwischen Halstenbeck-Rellingen und Tornesch. 5 Kilometer Stau. Da ist wegen Bauarbeiten nur eine Spur frei. Gute halbe Stunde müssen Sie da mehr einplanen, wenn Sie da lang wollen. Und die A226 Bad Schwartau Richtung Travemünde ist zwischen Dreieck Bad Schwartau und Lübeck-Siems wegen einer Ölspur auf der Fahrbahn gesperrt. Wenn Sie noch was sehen auf den Straßen, dann immer gerne Bescheid sagen über die NDR Schleswig-Holstein-App. Gute Fahrt!
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0: Jawohl, und gleich mit Marius Müller-Westernhagen und einem Song, der in den 80ern und auch 90er Jahren wahrscheinlich auf jeder Party lief. Sexy hören wir gleich nach Backman Turner Overdrive. Die

0: Ace of Base waren das. All That She Wants. Feierabend in Schleswig-Holstein, in Nordfriesland, da könnte man jetzt sagen, det feiere ich, ist nordfriesisch und heißt auf Deutsch, das feier ich, kann man sich denken. Und genau das ist das Thema des nordfriesischen Geschichtenwettbewerbs Fatehinsen. Der läuft gerade und der ist auf der Zielgeraden. Ende der Woche ist nämlich Einsendeschluss und mein Kollege Helge Albrecht, der ist zuständig als Redakteur bei NDR Schleswig-Holstein. Moin!
1: Moin!
0: Helge, wenn ich Friesisch kann und noch keine Geschichte geschrieben habe für Fatehinsen, wie kann ich denn noch dabei sein?
1: Ja, jetzt gleich hinsetzen am besten und losschreiben. Also sollte schon thematisch was mit dem Motto zu tun haben. Vielleicht mal kurz überlegen, was man selbst so feiert. Kommt man auf Ideen, das Leben, die Liebe, die Sprache Friesisch. Einfach mal ausprobieren, das macht Spaß.
0: Ja.
1: Und das soll auch echt kein Roman werden. Darf es auch nicht. Also bei 6500 Zeichen mit Leerzeichen ist Schluss. Das sind ungefähr 2 DIN-A4-Seiten. Mhm. Das ist von der Länge auch was, was man, glaube ich, noch schaffen kann bis Ende der Woche für die Kurzentschlossenen. Und das schafft man auch ohne KI. Also KI ist auch nicht zugelassen, das muss man alles selber geschrieben haben.
0: Nee, wäre auch irgendwie ein bisschen blöd. Dit feiere ich, so lautet das Thema. Was gibt's denn zu feiern, wenn man gewinnt?
1: Ja, wir haben 1600 Euro und die wollen wir loswerden. Die verteilen wir auch unter den besten Geschichten. Dafür haben wir eine Jury, die sichten alle Texte, die lesen alles durch, bewerten das. Und dann gibt es auch eine große Siegerehrung. In Wiek auf Föhr am 28. November, da werden die prämierten Geschichten auf der Bühne vorgetragen. Das ist natürlich schon mal auch eine tolle Sache für jemanden, der was geschrieben hat.
0: Ja.
1: Das dann nochmal auf der Bühne aufgeführt zu sehen, das hören wir immer wieder. Und die Texte werden noch abgedruckt in der Zeitschrift Nordfriesland und die werden auch noch zu hören sein bei uns auf NDR 1 Welle Nord. Also die Gewinnerinnen und Gewinner, die werden auf jeden Fall ordentlich gebührend abgefeiert. Und wir feiern sowieso, weil das ist auch unsere Jubiläumsausgabe. Also 25 Jahre gibt es den Wettbewerb jetzt.
0: Ja, und auch das Thema, ne? Det feiere ich. Ich sag mal eben die Adresse, an die Sie Ihre friesischen Gedichte zum Thema senden können. Und zwar per Mail ans Nordfriesk-Institut unter info@nordfrieskinstitut.de. Helge, warum dieses Engagement fürs Nordfriesische?
1: Schleswig-Holstein ist Sprachenland mit Plattdänisch, Dänisch, Deutsch, Plattdeutsch.
0: Ja.
1: Alles als alteingesessene Sprachen hier bei uns. Und da gehört auf jeden Fall auch Nordfriesisch dazu mit all den unterschiedlichen Dialekten an der Westküste. Das ist Teil von uns hier und es ist einfach geil, dass wir diese ganzen Zungenschläge haben in unserem Bundesland.
0: Das
1: und
0: stimmt, ja.
1: Wer mitmacht bei unserem Wettbewerb bei Fatehinsen, der arbeitet auch echt nicht für die Tonne, also ob er gewinnt oder nicht. Das hilft wirklich einfach zeitgemäße neue friesische Texte. Manchmal ist es Literatur, manchmal ist es einfach bloß Quatsch. Es ist alles toll, da was Neues zu produzieren, was wirklich aus dieser Zeit ist, was über die Zeit hier was aussagt. Und es ist alles erlaubt. Hauptsache, wir benutzen die schönen Sprachen, die wir haben. Und das wollen wir feiern. In dem Fall Friesisch. Das wollen wir hören, das wollen wir lesen, das wollen wir sehen bei Fatehinsen.
0: Ja, und nicht zuletzt macht das ja auch immer Spaß, ne? Ein bisschen kreativ zu sein. Also, jetzt nochmal schnell was aufschreiben und dann ab per Mail ans Nordfriesk-Institut. Vielen Dank, Helge.
1: Ja, gern.
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1: Um 20 Uhr mit Pascal Küpper. Die AfD stellt im Landtag von Sachsen-Anhalt künftig sowohl den Präsidenten als auch einen der Vizepräsidenten. Beide Kandidaten erhielten jeweils im ersten Durchgang eine Mehrheit und bekamen auch Stimmen aus anderen Fraktionen. Aus der NDR-Nachrichtenredaktion Thorsten Lange.
2: Landtagspräsident in Magdeburg ist jetzt Tobias Rausch. Der AfD-Politiker wurde mit 48 Stimmen gewählt, 9 mehr als die Partei Sitze hat. Das BSW hatte angekündigt, Rausch zu wählen, doch mindestens 4 Abgeordnete aus anderen Fraktionen müssen dies auch getan haben. Anders als in vielen anderen Bundesländern üblich, strebte die AfD auch einen Vizepräsidentenposten an. Hier erhielt der als besonders radikal kritisierte Hans-Thomas Tillschneider 5 Stimmen mehr, als seine Partei Sitze hat.
1: Die Festnahme des ehemaligen BND-Chefs Hanning hat in Berlin Besorgnis ausgelöst. Die Bundesanwaltschaft ermittelt gegen Hanning wegen Spionage und versuchten Landesverrats. Aus der NDR-Nachrichtenredaktion Christoph Johansen.
3: Die CDU sieht in der Festnahme den Beweis dafür, dass der Rechtsstaat handlungsfähig ist. Der Staat sende das Signal, dass die Arbeit mit geheimen Informationen kein Bagatelldelikt sei. Die Grünen fordern, die Tätigkeiten ehemaliger Spitzenbeamter und höchster Geheimnisträger stärker in den Blick zu nehmen. Und die Linke sieht in dem Fall einen Beleg dafür, dass die Geheimdienste selbst ein Sicherheitsrisiko seien. Die Bundesregierung wollte die Festnahme unter Verweis auf laufende Ermittlungen nicht kommentieren. Hanning soll seinem früheren Büroleiter jahrelang geheime BND-Dokumente abgekauft und diese für seine private Beratertätigkeit genutzt haben.
1: In Frankreich haben sich heute hunderttausende Menschen an Schülerprotesten gegen die Bildungspolitik beteiligt. Das Innenministerium sprach von landesweit rund 260.000 Teilnehmern, darunter 56.000 allein in Paris. Die Organisatoren sprachen von doppelt so vielen. In mehreren Städten kam es erneut zu Ausschreitungen. Die Polizei setzte stellenweise Tränengas gegen Randalierer ein. Die Schüler kritisieren unter anderem, dass viele Schulgebäude marode sind und es zu wenige Lehrkräfte gibt. Die Proteste dauern schon seit Wochen. Arbeitnehmer können im Fall einer Trennung vom Partner nicht von einer vereinbarten Elternzeit abrücken. Das hat das Bundesarbeitsgericht entschieden und erklärt, zieht ein Elternteil nach dem Bruch der Beziehung zu Hause aus, hat das keinen Einfluss auf den Beginn einer beantragten Elternzeit. Der Kläger hatte dagegen argumentiert, mit der Trennung sei die Voraussetzung für die Elternzeit entfallen. Der Arbeitgeber hatte es abgelehnt, den Mann weiter zu beschäftigen, da bereits eine befristete Vertretung eingestellt worden war. Zu Recht urteilten die obersten Arbeitsrichter. Das waren die Nachrichten.
4: Und jetzt ist es gleich 20.03 Uhr, NDR 1 Welle Nord hier mit dem Wetter für uns in Schleswig-Holstein. Regen ist keine Ausnahme heute Abend und in der Nacht in Heiligenhafen zum Beispiel kommt gerade ein bisschen was runter. Das bleibt jetzt erstmal so, auch morgen früh geht's wolkig, neblig, trüblos, auch mit ein paar Schauern. Aber im Laufe des Tages, da bricht die Wolkendecke dann auch auf und dann kommt noch ein bisschen die Sonne raus, morgen bei maximal 21 Grad. Der Wettertrend am Donnerstag und Freitag wieder eher ungemütlich mit vielen Schauern, zum Teil auch Gewitter dabei und es wird dann auch deutlich kühler. Dann kommt so richtig der Herbst, maximal 15 Grad dann noch.
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4: Schnell und zuverlässig, damit Sie sicher ankommen. Vorsicht bitte auf der A7 Flensburg Richtung Hamburg zwischen Großenaspe und Bad Bramstedt. Da ist eine ungesicherte Unfallstelle. A1 Hamburg Richtung Lübeck. Die Ausfahrt Bad Oldesloe ist wegen Reinigungsarbeiten gesperrt. Und die A226 Bad Schwartau Richtung Travemünde ist zwischen Dreieck Bad Schwartau und Lübeck-Siems wegen einer Ölspur auf der Fahrbahn gesperrt. Und wenn Sie noch was sehen auf den Straßen, dann sagen Sie gerne Bescheid über die NDR Schleswig-Holstein-App. Gute Fahrt!
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4: Genesis haben sich ja leider längst von der Bühne verabschiedet. Gitarrist Mike Rutherford, der ist allerdings noch ordentlich unterwegs und zwar mit Mike and the Mechanics. Im kommenden Jahr kommen sie auch wieder nach Deutschland. Nördlichster Termin ist allerdings Hamburg. Nach Schleswig-Holstein kommen sie nicht. Am 16. Mai, da sind sie im CCH in Hamburg. Und ich habe gerade mal geguckt, es gibt noch Tickets. Geht los bei 48 Euro, wenn sie dahin möchten. Wir hören sie jetzt passenderweise mit einer Live-Aufnahme zum Warmwerden quasi schon mal. Hier ist Word of Mouth.
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0: NDR 1 Welle Nord um 20.17 Uhr gleich mit Band on the Run. Wings waren das. Manchmal läuft ja alles ein bisschen anders, als man es geplant hatte. Aber man muss ja sagen, manchmal ist es auch gar nicht so schlecht, was denn dabei rauskommt. Christine Brockhacker zum Beispiel, die hatte sich eigentlich auf ein Leben als Krankenkassenmitarbeiterin in Düsseldorf eingerichtet. Aber dann kam es doch ein bisschen anders und es zog sie und ihren Mann zurück an die Küste und raus in die Natur. Heute bewirtschaftet sie einen Schrebergarten in Kiel-Ellerbeck. Ist so groß wie ein halbes Fußballfeld und da erwirtschaftet sie so viel, dass sie einen Teil der Ernte sogar verkauft. Und das Besondere daran, alles naturnah. Für Brockhacker ist das ein Gegenentwurf zu unserer vielfach auf- und ausgeräumten Landschaft. Im Schleswig-Holstein-Schnack mit Gabriele Lebs spricht sie über verwirklichte Träume, tolerierte Maulwürfe und den Garten als Lebensinhalt.
1: Wir arbeiten nur mit Kompost, mit natürlichen Düngern, die eben aus der Natur kommen. Und wir gestalten ganz viele Lebensräume für die Tiere eben auch, damit sich einfach mehr das ökologische Gleichgewicht im Garten einstellt.
2: Also, kann man mit dem eigenen Garten der Natur wirklich helfen?
1: Ja, auf jeden Fall. Er bietet sogar unglaublich viel Möglichkeiten, weil es tatsächlich inzwischen so ist, dass in unserer ausgeräumten Landschaft entweder Siedlungsräume bestehen, Straßen oder eben in der Landwirtschaft auch Felder, aber da ist eben ganz viel Monokultur zu finden. Und deswegen sind tatsächlich unsere Gärten eins der letzten Rückzugsräume, die unsere Natur noch so hat, neben Naturschutzgebieten, die ja Gott sei Dank auch noch existieren. Aber unseren Gärten kommt tatsächlich eine unglaublich große Rolle zu. Und deswegen kann man wirklich sagen, jeder Quadratmeter zählt, weil wirklich, man kann das so als Trittsteinbiotope auch bezeichnen. Das heißt also, dass Tierarten von einem Garten in den anderen, in einen Lebensraum in den anderen geraten können, wenn da nicht zu große Strecken zwischenliegen. Und deswegen auch Tierarten nochmal wieder über diese Lebensräume auch ermöglicht wird, zu wandern, was eben häufig ja in unserer Landschaft gar nicht mehr so möglich ist.
2: Wenn man durch Zufall mit anderen Leuten so ins Gespräch kommt und zufällig auf den Garten und zufällig über den Garten spricht, dann reagieren viele Leute und sagen, oh, ich muss ja noch den Rasen mähen.
1: Ja, das ist tatsächlich insgesamt ein sehr unbeliebtes Thema. Also ganz viele Leute hassen Rasenmähen, machen es aber trotzdem jede Woche. Und eigentlich könnte man sich selber das ersparen und auch der Natur das ersparen, weil in so einem kurzgeschorenen Rasen leben so maximal 50 Arten. Und wenn man denn quasi sich selbst überwinden könnte und sagen könnte, Mensch, ich lass mal ein Stück nur dieses Rasens stehen und lass da mal eine Wiese draus erblühen. Und da muss noch nicht mal unbedingt was blühen. Das reicht schon, wenn einfach das Grün einfach mal länger werden darf, weil damit kann man schon ganz vielen Arten helfen. Schmetterlinge, zum Beispiel das Ochsenauge, ist auf Süßgräser angewiesen als Raupenfutterpflanze. Und es bietet halt ganz viel Versteckmöglichkeiten und Lebensraum, und so eine Wiese kann dann tatsächlich bis zu 500 Arten beheimaten. Also da ist schon mal ein ganz großer Unterschied, wo man mit kleinen Dingen im Garten eigentlich ganz viel erreichen kann und mehr Lebensraum schaffen kann und gleichzeitig sich selber auch ein bisschen Arbeit ersparen kann. Und so eine Wiese sieht auch tatsächlich richtig schön aus, wenn die dann so im Sommerwind mal so ein bisschen hin und her wiegt. Man kann natürlich auch einfach nur mal eine Ecke davon stehen lassen. Wenn man jetzt sagt, hey, meine Kinder wollen noch ein bisschen Fußball spielen können oder so, kann man auch einfach ein Stück vom Rasen mähen oder sich so Wege reinmähen oder Sitzplätze oder irgendwas und einfach mal eine Ecke stehen lassen oder einen Streifen stehen lassen. Also da gibt es halt ja, 1000 Möglichkeiten, da sind der Fantasie und den eigenen Bedürfnissen keine Grenzen gesetzt. Aber ja, da kann man schon ganz viel tun für die Artenvielfalt.
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0: 20.31 Uhr ist es, NDR 1 Welle Nord ist hier mit dem Wetter für uns in Schleswig-Holstein. Das eignet sich perfekt für einen Abend drinnen. Auf jeden Fall, denn draußen ist es sehr ungemütlich, kommen immer wieder Schauer runter und die Temperaturen, die gehen jetzt auch noch so einen kleinen Tacken runter. So richtig kalt wird es denn nicht heute Nacht, aber wie gesagt sehr nass und dadurch sehr ungemütlich. Morgen geht es auch erstmal los mit Schauern und auch mit ein bisschen Nebel. Dann aber im Laufe des Tages die leichte Besserung, denn die Wolkendecke, die wird immer dünner. Und dann kommt auch noch so ein bisschen die Sonne raus morgen bei maximal 21 Grad. Und der Wettertrend am Donnerstag und Freitag da wieder ziemlich ungemütlich. Es gibt viele Schauer, zum Teil auch Gewitter dabei. Und dann wird es auch herbstlich kühl bei maximal 15 Grad.
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0: Schnell und zuverlässig, damit Sie sicher ankommen. A1 Hamburg Richtung Lübeck. Die Ausfahrt Bad Oldesloe ist wegen Reinigungsarbeiten gesperrt. Und die A226 Bad Schwartau Richtung Travemünde ist zwischen Dreieck Bad Schwartau und Lübeck-Siems wegen Reinigungsarbeiten gesperrt. Wenn Sie noch was sehen auf den Straßen, gerne Bescheid sagen über die NDR Schleswig-Holstein App.
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0: Weil wenn ich so alte Michael Jackson-Videos sehe, dann muss ich gestehen, ja, so würde ich mich auch gern bewegen können, wie er das konnte. Aber ehrlich gesagt glaube ich schon, der Versuch wäre bei mir mit 3 Wochen Reha verbunden. Dabei wäre die Gelegenheit jetzt so günstig. The Way You Make Me Feel, absoluter Kult 80er und den hören wir jetzt.
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0: NDR 1, Welle Nord hier am Dienstagabend. Und jetzt erzählt uns Marie-Sophie Koop von einem doch ziemlich merkwürdigen Buserlebnis, das sie da hatte.
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0: Ja, und wenn's 3 sind, dann fangen wahrscheinlich Navis an, sich untereinander zu streiten. Morgen gibt's auch natürlich einen Hörmann Bait & Toe mit Kerstin Krommiger. Und ich mache jetzt hier gleich mal Platz. Gleich geht's hier weiter mit dem ARD-Abend. Bis dahin aber noch ein bisschen Musik von mir. Jetzt zum Beispiel von Fury in the Slaughterhouse. Hier ist Time to Wonder.

0: 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Und kurz vor den Nachrichten noch mal kurz der Verkehrsservice. Vorsicht bitte auf der A1 Hamburg Richtung Lübeck. Zwischen Ahrensburg und Kreuzberg der Heide, da ist eine ungesicherte Unfallstelle.
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2: Um 21 Uhr mit Pascal Küpper. Die AfD stellt im Landtag von Sachsen-Anhalt künftig sowohl den Präsidenten als auch einen der Vizepräsidenten. Beide Kandidaten erhielten jeweils im ersten Durchgang eine Mehrheit und bekamen auch Stimmen aus anderen Fraktionen. Aus der NDR-Nachrichtenredaktion Thorsten Lange.
3: Landtagspräsident in Magdeburg ist jetzt Tobias Rausch. Der AfD-Politiker wurde mit 48 Stimmen gewählt, 9 mehr als die Partei Sitze hat. Das BSW hatte angekündigt, Rausch zu wählen, doch mindestens 4 Abgeordnete aus anderen Fraktionen müssen dies auch getan haben. Anders als in vielen anderen Bundesländern üblich, strebte die AfD auch einen Vizepräsidentenposten an. Hier erhielt der als besonders radikal kritisierte Hans-Thomas Tillschneider 5 Stimmen mehr, als seine Partei Sitze hat.
2: Die Festnahme des ehemaligen BND-Chefs Hanning hat in Berlin Besorgnis ausgelöst. Die Bundesanwaltschaft ermittelt gegen Hanning wegen Spionage und versuchten Landesverrats. Sicherheitspolitiker von Regierung und Opposition forderten, den Fall umfassend aufzuklären. Für die CDU zeigt die Festnahme, dass der Rechtsstaat handlungsfähig ist. Die Grünen fordern, die Tätigkeiten ehemaliger Spitzenbeamter und höchster Geheimnisträger stärker in den Blick zu nehmen. Und die Linke sieht in dem Fall einen Beleg dafür, dass die Geheimdienste selbst ein Sicherheitsrisiko seien. Die 78. Frankfurter Buchmesse ist am Abend feierlich eröffnet worden. Bei dem Festakt im Kongresscenter kamen Vertreter der internationalen Buchbranche aus Kultur und Politik zusammen. Aus Frankfurt am Main, Antje Bonhage.
4: Kulturstaatsminister Wolfram Weimer nahm die künstliche Intelligenz in den Fokus und forderte von der EU einen stärkeren Schutz des Urheberrechts. Zudem kündigte er an, künftig jährlich ein literarisches Wort des Jahres küren zu lassen. Vereinzelte Reaktionen des Unmuts wie Buhrufe und Pfiffe gab es beim Auftritt des Kulturministers von Ehrengast Tschechien, Otto Klempitsch. Er gehört der rechtspopulistischen Regierungspartei an. Teile der tschechischen Kulturszene kritisieren die Kulturpolitik der Regierung. Die Frankfurter Buchmesse ist ab Mittwoch zunächst für das Fachpublikum geöffnet, ab Freitag für alle. Sie dauert bis Sonntag.
2: Die deutsche U21-Fußball-Nationalmannschaft hat das Ticket für die Europameisterschaft im nächsten Jahr gelöst. Das Team besiegte in Bielefeld Georgien mit 2:0 und sicherte sich damit den ersten Platz in der Qualifikationsgruppe. Die EM-Endrunde findet im kommenden Sommer in Albanien und Serbien statt. Das waren die Nachrichten. Das Wetter in Norddeutschland. In der kommenden Nacht viele Wolken, im Nordosten auch einzelne Schauer möglich bei 14 bis 6 Grad. Morgen ein Wechsel aus Sonne und Wolken, im Norden wieder Schauer möglich bei Höchstwerten von 17 bis 23 Grad. Am Donnerstag viele Wolken, zeitweise Regen 12 bis 16 Grad, am Freitag ähnlich viele Wolken und Schauer 12 bis 15 Grad. Es ist 21.03 Uhr.
5: Hier ist der Verkehrsservice für den ARD-Abend. A29 Jade-Linie Ahlhorner Heide Richtung Oldenburg. Zwischen Wadenburg und Sandkrug Richtungsfahrbahn gesperrt. Bauarbeiten bis 17. Oktober. Montag und Dienstag zwischen 19 und 5 Uhr. Die empfohlene Umleitung trägt den schönen Namen U7. Dann haben wir die A29 Wilhelmshaven Richtung Ahlhorner Heide. Die ist zwischen Oldenburg, Umstede und Kreuz Oldenburg-Ost wegen Bauarbeiten bis früh um 5 gesperrt. Hier heißt die empfohlene Umleitung U26. Und die A44 Mönchengladbach Richtung Aachen ist zwischen Aachen-Brand und Aachen-Lichtenbusch nach einem Unfall gesperrt. 3 Kilometer Stau ab dem Kreuz Aachen. Ich bin Tobi Breuer und wünsche eine gute Fahrt aus dem Landesfunkhaus in Erfurt.

Kommen Sie gut durch den ARD-Abend. Smokey und Mexican Girl, Chris Norman, der ist ja aktuell unterwegs. Am Donnerstag zum Beispiel, also übermorgen in Gera. Dann geht's nach Leipzig. Ludwigsburg ist dran am 12. Oktober. Und ach, da geht's nach Lettland, sehe ich gerade. Und Oberhausen ist am 9. April dran. Also Chris Norman gerade auf großer Deutschland- und Europatour, sag ich mal.

Roxy Music im ARD Abend. Schönen Dienstagabend wünsche ich. Was mir heute aufgefallen ist, es gibt doch wieder einen ABBA-Kalender. Klingt zwar normal, aber halt für 2027, denn der Verlag ist ja insolvent gegangen. Aber es ist ein neuer Verlag eingesprungen und der Kalender steht jetzt schon in den Geschäften, kann bestellt werden. Thank you for the music heißt er.

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7: 21.30 Uhr, hier ist der Verkehrsservice für den ARD-Abend. Die A2 Richtung Hannover ist zwischen Irxleben und Bornstedt nach einem Unfall gesperrt. Es bildet sich ein Stau. Die A29 Ahlhorner Heide Richtung Oldenburg ist zwischen Wardenburg und Sandkrug wegen Bauarbeiten gesperrt. Die A29 Wilhelmshaven Richtung Ahlhorner Heide ist zwischen Oldenburg-Ohmstede und Kreuz Oldenburg-Ost wegen Bauarbeiten bis morgen früh um 5 gesperrt. Die empfohlene Umleitung ist die U26. Die A44 Mönchengladbach Richtung Aachen ist zwischen Aachen-Brand und Aachen-Lichtenbusch nach einem Unfall gesperrt. 3 Kilometer Stau im Moment ab dem Kreuz Aachen. Und die A100 Wilmersdorf Richtung Wedding ist zwischen Hohenzollerndamm und Tunnel Rathenauplatz wegen Wartungsarbeiten gesperrt. Ich bin Tobi Breuer und wünsche weiter eine gute Fahrt aus dem Landesfunkhaus in Erfurt.

0: wie Dienstagabend. Sie können uns ja rund um die Uhr erreichen, entweder per E-Mail über ard-abend@mdr.de oder aber Sie rufen einfach an 0800 80 80 110 und ich weiß nicht, ob ich machen soll, aber wir haben einen Anruf gekriegt. Man kann es ja mal probieren.
1: Hey, Popnach, schönen guten Abend. Ich habe heute eine Dame gesehen an Hauptbahnhof, bisschen kräftiger gebaut und schwarze Turnschuhe, helle, dunkle Blue Jeans, große Oberweite, schwarzen Top und ist an Wall in der Nähe von Fraunhofer an Wall ausgestiegen mit ihrer Freundin. Wenn sie sich an mich erinnern kann, möchte sie sich mal bitte melden. Danke, schönen Abend noch, wir hören.
0: Ich meine, man kann es ja mal probieren und wenn man eine gute Tat am Tag vollbringt, dann ist man doch glücklich. Also, junge Dame, Sie können ruhig hier anrufen 0800 80 80 110 und die Nummer von dem unbekannten Herrn haben wir dann auch hier. Aber jetzt keine Dating-Hotline machen. Schönen Adi-Abend.

0: Einen angenehmen ARD-Abend wünschen wir. Und jetzt hat mein kleines Herz ein bisschen bum bum bum gemacht, weil ich hätte es nicht geglaubt. Es hätte ja wirklich ein Wunder sein können. Wir haben ja eben eine junge Dame gesucht. Und tatsächlich meldete sich eine junge Dame, aber die wollte was ganz anderes sagen.
1: Hallo, guten Abend. Hier ist Steffi. Ich grüße Erfurt. Wunderschöne Musik haben die heute Abend. Ganz toll. Vielen Dank und einen schönen Abend noch.
0: Tja, schöne Grüße zurück, 0800 80 80 110 und vielleicht meldet sich ja die gesuchte junge Dame.

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1: Um 22 Uhr mit Pascal Küpper. Die AfD stellt im Landtag von Sachsen-Anhalt künftig sowohl den Präsidenten als auch einen der Vizepräsidenten. Beide Kandidaten erhielten jeweils im ersten Durchgang eine Mehrheit und bekamen auch Stimmen aus anderen Fraktionen. Aus der Nachrichtenredaktion Thorsten Lange.
2: Landtagspräsident in Magdeburg ist jetzt Tobias Rausch. Der AfD-Politiker wurde mit 48 Stimmen gewählt, 9 mehr als die Partei Sitze hat. Das BSW hatte angekündigt, Rausch zu wählen, doch mindestens 4 Abgeordnete aus anderen Fraktionen müssen dies auch getan haben. Anders als in vielen anderen Bundesländern üblich, strebte die AfD auch einen Vizepräsidentenposten an. Hier erhielt der als besonders radikal kritisierte Hans-Thomas Tillschneider 5 Stimmen mehr, als seine Partei Sitze hat.
1: Die Festnahme des ehemaligen BND-Chefs Hanning hat in Berlin Besorgnis ausgelöst. Die Bundesanwaltschaft ermittelt gegen Hanning wegen Spionage und versuchten Landesverrats. Sicherheitspolitiker von Regierung und Opposition forderten, den Fall umfassend aufzuklären. Für die CDU zeigt die Festnahme, dass der Rechtsstaat handlungsfähig ist. Die Grünen fordern, die Tätigkeiten ehemaliger Spitzenbeamter und höchster Geheimnisträger stärker in den Blick zu nehmen. Und die Linke sieht in dem Fall einen Beleg dafür, dass die Geheimdienste selbst ein Sicherheitsrisiko seien. Die 78. Frankfurter Buchmesse ist am Abend feierlich eröffnet worden. Bei dem Festakt im Kongresscenter kamen Vertreter der internationalen Buchbranche aus Kultur und Politik zusammen. Aus Frankfurt am Main, Antje Bonhage.
3: Kulturstaatsminister Wolfram Weimer nahm die künstliche Intelligenz in den Fokus und forderte von der EU einen stärkeren Schutz des Urheberrechts. Zudem kündigte er an, künftig jährlich ein literarisches Wort des Jahres küren zu lassen. Vereinzelte Reaktionen des Unmuts wie Buhrufe und Pfiffe gab es beim Auftritt des Kulturministers von Ehrengast Tschechien, Otto Klempitsch. Er gehört der rechtspopulistischen Regierungspartei an. Teile der tschechischen Kulturszene kritisieren die Kulturpolitik der Regierung. Die Frankfurter Buchmesse ist ab Mittwoch zunächst für das Fachpublikum geöffnet, ab Freitag für alle. Sie dauert bis Sonntag.
1: Die deutsche U21-Fußballnationalmannschaft hat das Ticket für die Europameisterschaft im nächsten Jahr gelöst. Das Team besiegte in Bielefeld Georgien mit 2:0 und sicherte sich damit den ersten Platz in der Qualifikationsgruppe. Die EM-Endrunde findet im kommenden Sommer in Albanien und Serbien statt. Und das waren die Nachrichten. Das Wetter in Deutschland. Nachts viele Wolken, einzelne Schauer bei Tiefstwerten von 14 Grad auf den Nordseeinseln und 4 Grad in der Lausitz. Morgen auch oft bewölkt, teils kurze Schauer, 17 bis 26 Grad. Donnerstag Regen und Gewitter möglich, später freundlicher 12 bis 22 Grad. Es ist 22.03 Uhr.
4: Hier ist der Verkehrsservice für den ARD-Abend. Die A2 Richtung Hannover ist zwischen Irxleben und Bornstedt nach einem Unfall gesperrt. Es staut sich. Die A29 Ahlhorner Heide Richtung Oldenburg ist zwischen Wardenburg und Sandkrug wegen Bauarbeiten gesperrt. Nochmal die A29, aber Wilhelmshaven Richtung Ahlhorner Heide. Die ist zwischen Oldenburg-Ohmstede und Kreuz Oldenburg-Ost wegen Bauarbeiten bis früh um 5 gesperrt. Die empfohlene Umleitung ist die U26. Die A44 Mönchengladbach Richtung Aachen ist zwischen Aachen-Brand und Aachen-Lichtenbusch nach einem Unfall gesperrt. 2 Kilometer Stau ab Kreuz Aachen. Und die A100 Wilmersdorf Richtung Wedding ist zwischen Hohenzollerndamm und Tunnel Rathenauplatz wegen Wartungsarbeiten gesperrt. Und damit weiter gute Fahrt durch den Abend. Ich bin Tobi Breuer und komme aus dem Landesfunkhaus in Erfurt.

gefühlvoller HD-Abend. Kommen Sie gut durch den Dienstagabend und ich würde mal sagen, nur gut, Babe ist noch ein bisschen romantisch. Jetzt wird es ein bisschen sexier. Errol Brown hat den Song seiner damaligen Gattin gewidmet. Seine Frau Jeanette, You Sexy Thing, war ein Hit in über 50 Ländern und jetzt hier im HD-Abend.

die großartige Adele im ARD-Abend. Und bald ist sie auf der großen Kinoleinwand zu sehen. Sie macht ihr Schauspieldebüt, wissen wir ja mittlerweile alle, und übernimmt eine Rolle im historischen Drama Cry to Heaven, das im Italien des 18. Jahrhunderts spielt. Den Soundtrack schreibt und singt sie natürlich auch. Und wenn das noch nicht genug wäre, die US-Presse hat jetzt noch einen draufgesetzt und schreibt, Adele gilt aktuell als die absolute Top-Kandidatin für die nächste Super Bowl Halftime Show. Also wir fassen zusammen, Hollywood-Debüt, neues Album in Anflug und vielleicht auch das größte Sportevent der Welt. Adele nimmt aktuell einfach alles.

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3: 22.30 Uhr, hier ist der Verkehrsservice für den ARD-Abend. Die A2 Richtung Hannover ist zwischen Irxleben und Bornstedt nach einem Unfall gesperrt. Es staut sich. Die A29 Ahlhorner Heide Richtung Oldenburg ist zwischen Wartenburg und Sandkrug wegen Bauarbeiten gesperrt. Und die A29 Wilhelmshaven Richtung Ahlhorner Heide ist zwischen Oldenburg Umstede und dem Kreuz Oldenburg Ost wegen Bauarbeiten bis früh um 5 gesperrt. Die empfohlene Umleitung ist die U26. Die A44 Mönchengladbach Richtung Aachen ist zwischen Aachen-Brand und Aachen-Lichtenbusch nach einem Unfall gesperrt. 2 Kilometer Stau gibt's ab dem Kreuz Aachen. Die A100 Wilmersdorf Richtung Wedding ist zwischen Hohenzollerndamm und Hundel-Rathenau-Platz wegen Wartungsarbeiten gesperrt. Und die A226 Bad Schwartau Richtung Travemünde ist zwischen dem Dreieck Bad Schwartau und Lübeck-Siems wegen Reinigungsarbeiten gesperrt. Ansonsten weiter gute Fahrt durch den Abend.
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3: Ich bin Tobi Breuer und grüße Sie aus dem Landesfunkhaus in Erfurt.

0: Sarah in Weit-Thies im ARD-Abend, 22.39 Uhr.
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3: 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Weil wir die anfüttern und weil die orientierungslos sind und traurig. Und Tauben sind klug. Tauben prägen sich dein Gesicht ein. 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Für dein Gesicht braucht man ja drei Tauben. Aber normalerweise.
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1: Um 23 Uhr mit Pascal Küpper. Die Bundesparteien haben sich entsetzt gezeigt über die Wahl des AfD-Politikers Rausch zum Landtagspräsidenten in Sachsen-Anhalt. Am Abend versammelte sich die SPD-Bundestagsfraktion spontan zu einem Protestmarsch. Aus der Nachrichtenredaktion Karen Busche.
2: Der Protestmarsch ging mitten durch Berlin, vom Bundestag durch das Brandenburger Tor zum Bebelplatz, dem Ort der Bücherverbrennung nach der Machtergreifung der Nationalsozialisten 1933. Fraktionschef Mirsch sagte, die SPD spüre die Pflicht, Flagge zu zeigen, wenn die Demokratie unter Druck stehe. Auch die anderen Bundestagsparteien, abgesehen von der AfD, zeigten sich entsetzt. Die Union schaue mit allergrößter Besorgnis auf die Wahl, betonte Fraktionschef Frei. Für Linken Fraktionschef Pellmann ist die Wahl mehr als nur ein Dammbruch. Grünen-Fraktionschefin Hasselmann sprach von einem bedrückenden Tag.
1: Die Festnahme des ehemaligen BND-Chefs Hanning hat in Berlin Besorgnis ausgelöst. Die Bundesanwaltschaft ermittelt gegen Hanning wegen Spionage und versuchten Landesverrats. Sicherheitspolitiker von Regierung und Opposition forderten, den Fall umfassend aufzuklären. Für die CDU zeigt die Festnahme, dass der Rechtsstaat handlungsfähig ist. Die Grünen fordern, die Tätigkeiten ehemaliger Spitzenbeamter und höchster Geheimnisträger stärker in den Blick zu nehmen. Und die Linke sieht in dem Fall einen Beleg dafür, dass die Geheimdienste selbst ein Sicherheitsrisiko seien. Die 78. Frankfurter Buchmesse ist am Abend feierlich eröffnet worden. Bei dem Festakt im Kongresscenter kamen Vertreter der internationalen Buchbranche aus Kultur und Politik zusammen. Aus Frankfurt am Main, Antje Bonhage.
3: Kulturstaatsminister Wolfram Weimer nahm die künstliche Intelligenz in den Fokus und forderte von der EU einen stärkeren Schutz des Urheberrechts. Zudem kündigte er an, künftig jährlich ein literarisches Wort des Jahres küren zu lassen. Vereinzelte Reaktionen des Unmuts wie Buhrufe und Pfiffe gab es beim Auftritt des Kulturministers von Ehrengast Tschechien, Otto Klempitsch. Er gehört der rechtspopulistischen Regierungspartei an. Teile der tschechischen Kulturszene kritisieren die Kulturpolitik der Regierung. Die Frankfurter Buchmesse ist ab Mittwoch zunächst für das Fachpublikum geöffnet, ab Freitag für alle. Sie dauert bis Sonntag.
1: Die deutsche U21-Fußballnationalmannschaft hat das Ticket für die Europameisterschaft im nächsten Jahr gelöst. Das Team besiegte in Bielefeld Georgien mit 2:0 und sicherte sich damit den ersten Platz in der Qualifikationsgruppe. Die EM-Endrunde findet im kommenden Sommer in Albanien und Serbien statt. Das waren die Nachrichten. Das Wetter in Deutschland, in der kommenden Nacht viele Wolken, einzelne Schauer, Tiefstwerte 14 Grad auf den Nordseeinseln und 4 Grad in der Lausitz. Morgen dann viele Wolken, einzelne Schauer sind möglich, aber meist ist es trocken, bei Höchstwerten von 17 bis 26 Grad. Es ist 23.03 Uhr.
4: Dankeschön an die Kollegen der Nachrichten. Das ist der Verkehrsservice in der ARD-Hitnacht. Die A2 Berlin Richtung Hannover zwischen Irxleben und Bornstedt nach einem Unfall die Vollsperrung. Es staut sich auf 5 Kilometern. Die A29 Alhorner Heide Richtung Oldenburg zwischen Wardenburg und Sandkrug wegen Bauarbeiten bis um 5 Uhr noch gesperrt. Die A29 Wilhelmshaven Richtung Alhorner Heide zwischen Oldenburg-Umstede und dem Kreuz Oldenburg-Ost. Da gibt es noch die Bauarbeiten, deswegen die Sperrung über Nacht. Die A57 Krefeld Richtung Köln zwischen Krefeld Zentrum und Krefeld Oppum wegen Bauarbeiten bis Donnerstagmorgen noch gesperrt. Die A100 Berliner Stadtring in Richtung Wedding zwischen Hohenzollern-Damm und dem Tunnel Rathenauplatz Wartungsarbeiten, deswegen bis um 5 gesperrt. Noch eine A100 Stadtring Berlin in Richtung Treptow zwischen Jakob-Kaiser-Platz und Dreieck-Charlottenburg Wartungsarbeiten bis um 5, auch hier gesperrt. Dann die A111 Berlin stadteinwärts zwischen Heckerdamm und dem Dreieck Charlottenburg Wartungsarbeiten auch bis um 5 gesperrt. Die A226 Bad Schwartau Richtung Travemünde zwischen dem Dreieck Bad Schwartau und Lübeck-Siems wegen Reinigungsarbeiten gesperrt. Wir gucken nochmal nach Berlin. Der Tiergartentunnel ist bis ca. 5.30 Uhr beidseitig gesperrt. Und das war's. Gute Fahrt.
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4: Mit Markus Poschlaut am Mikrofon. Viele Grüße aus Magdeburg gehen raus ins ganze Land. Wir spielen jetzt Ace of Base. Life is a Flower. Musik aus dem Jahr 98. In den USA hieß der Song anders. Gab sogar eine andere Melodie dafür. So ist es. Ace of Base.

23.06 Uhr. Achtung, es gibt einen Falschfahrer auf der A70 Bamberg-Schweinfurt, Werneck. Zwischen Werneck und der B26A kommt Ihnen ein Falschfahrer entgegen. Bitte fahren Sie äußerst rechts und überholen Sie nicht auf der A70 Bamberg-Schweinfurt-Werneck. Zwischen Werneck und der B26A ein Falschfahrer. Obacht bitte!

Also erstmal klingt es ähnlich, aber der Text dann doch ein bisschen anders, verkauft sich in den USA offenbar ein bisschen besser. Die ARD-Hitnacht mit einem Song, der keine zweite Version braucht. Was für ein Klassiker. Don McLean.

Musik von Laboon, Richard Sanderson in der ARD Hit nach 23.18 Uhr ist es. Wir sagen weiter Obacht für die Autofahrer auf der A70 Schweinfurt-Werneck-Bamberg zwischen dem Dreieck Schweinfurt-Werneck und Schonung ist weiterhin der Falschfahrer unterwegs. Fahren Sie bitte äußerst rechts, überholen Sie nicht, lassen Sie das Radio an, wir melden, sobald die Gefahr vorüber ist. Gute Fahrt für Sie.

Das ist die ARD-Hitnacht. Jetzt ist sie da, die Freimeldung. So muss das sein. A70, Schweinfurt-Werneck, Bamberg. Kein Falschfahrer mehr zwischen dem Dreieck Schweinfurt-Werneck und Schonung. Da haben Sie wieder freie Fahrt.

0: Es ist kurz nach 11:30. Das ist der Verkehrsservice in der ARD-Hitnacht. Mit der Entwarnung auf der A70 Schweinfurt-Werneck-Bamberg kein Falschfahrer mehr zwischen dem Dreieck Schweinfurt-Werneck und Schonungen. Dann die A2 Berlin Richtung Hannover zwischen Irxlim und Born steckt nach dem Unfall gesperrt, 5 Kilometer Stau. Die A29 Alhorner Heide Richtung Oldenburg zwischen Wardenburg und Sandkrug wegen Bauarbeiten bis 5 Uhr gesperrt. A29 Wilhelmshaven Richtung Alhorner Heide zwischen Oldenburg Umstede und dem Kreuz Oldenburg Ost Bauarbeiten ebenfalls bis um 5. Deswegen die Sperrung. Die A57 Krefeld Richtung Köln zwischen Krefeld Zentrum und Krefeld Oppum Bauarbeiten, deswegen die Sperrung. Dann nach Berlin, die A100 Berliner Stadtring in Richtung Wedding zwischen Hohenzollerndamm und Tunnel Rathenauplatz, Wartungsarbeiten bis um 5 gesperrt, genauso wie die A100 Richtung Treptow zwischen Jakob-Kaiser-Platz und dem Dreieck Charlottenburg auch gesperrt. Die A111 Berlin Stadteinwärts zwischen Heckerdamm und dem Dreieck Charlottenburg wegen Wartungsarbeiten bis um 5 gesperrt und der Tiergartentunnel in Berlin ist auch bis ca. 5.30 Uhr beidseitig gesperrt. Dann die A226 Bad Schwartau Richtung Travemünde zwischen dem Dreieck Bad Schwartau und Lübeck-Siems wegen Reinigungsarbeiten gesperrt. Das war's. Ich wünsche eine gute Fahrt durch die Nacht.
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0: Mit Markus Poschlott. Hallo aus Magdeburg.

0: Das ist Vanessa Williams. Gleich kommt wieder der berühmteste Schulchor aus England, wenn Pink Floyd Another Brick in the Wall singt. Davor gibt's noch Channel 5. Und die Mail von Ralf, der uns vorhin geschrieben hat: Hallo, meine Frau und ich sind jetzt seit 40 Jahren glücklich verheiratet und ich freue mich auf weitere 40 Jahre. Grüße Sie und das tolle Hitnacht-Team herzlich. Grüße von Ralf. Ja, das geben wir gerne weiter. Alles, alles Gute zum Hochzeitstag, wenn er denn heute sein sollte. Ansonsten kann man auch so ein 40-Jähriges auch gerne übers ganze Jahr feiern, bin ich der Meinung. Willkommen zur ARD-Hitnacht. Sie können sich ja auch wieder mit einklinken in die Sendung. Sie kennen das ja schon. Schreiben Sie uns gerne wieder, Ralf, hier auch eine Mail. ard-hitnacht@mdr.de oder Sie rufen durch 0800 80 80 110.
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1: Das ist die Beata aus Innsbruck.
0: Hallo.
1: Ich wollte euch nur sagen, ich wünsche euch eine schöne Sendung. Und mit toller Musik.
0: Das versuchen wir da hinzukriegen hier. Bis um 6 wieder auf Sendung, die ARD-Hitnacht. Starten wir gleich in den 7. Oktober. Ahu! Mit Nick Heyman, der kommt jetzt schon. Each time you break my heart. Es ist 7 Minuten vor Mitternacht.

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1: Um 0 Uhr mit Wolfgang Berger. Die Bundesparteien haben sich entsetzt gezeigt von der Wahl des AfD-Politikers Rausch zum Landtagspräsidenten in Sachsen-Anhalt. Am Abend versammelte sich die SPD-Bundestagsfraktion spontan zu einem Protestmarsch. Aus der NDR-Nachrichtenredaktion Karin Busche.
2: Der Protestmarsch ging mitten durch Berlin, vom Bundestag durch das Brandenburger Tor zum Bebelplatz, dem Ort der Bücherverbrennung nach der Machtergreifung der Nationalsozialisten 1933. Fraktionschef Mirsch sagte, die SPD spüre die Pflicht, Flagge zu zeigen, wenn die Demokratie unter Druck stehe. Auch die anderen Bundestagsparteien, abgesehen von der AfD, zeigten sich entsetzt. Die Union schaue mit allergrößter Besorgnis auf die Wahl, betonte Fraktionschef Frei. Für linken Fraktionschef Pellmann ist die Wahl mehr als nur ein Dammbruch. Grünen-Fraktionschefin Hasselmann sprach von einem bedrückenden Tag.
1: Die Festnahme des ehemaligen BND-Chefs Hanning hat in Berlin Besorgnis ausgelöst. Die Bundesanwaltschaft ermittelt gegen Hanning wegen Spionage und versuchten Landesverrats. Sicherheitspolitiker von Regierung und Opposition forderten, den Fall umfassend aufzuklären. Für die CDU zeigt die Festnahme, dass der Rechtsstaat handlungsfähig ist. Die Grünen fordern, die Tätigkeiten ehemaliger Spitzenbeamter und höchster Geheimnisträger stärker in den Blick zu nehmen. Und die Linke sieht in dem Fall einen Beleg dafür, dass die Geheimdienste selbst ein Sicherheitsrisiko seien. In Frankreich haben sich Hunderttausende Menschen an den seit Wochen andauernden Schülerprotesten beteiligt. In mehreren Städten kam es erneut zu Ausschreitungen. Aus Paris Kai Rinecker.
3: Begleitet wurden die Schülerproteste von Eltern, Lehrern, Studenten und Gewerkschaften. In Paris war auch der Chef der linkspopulistischen Partei La France Insoumise, Jean-Luc Mélenchon, im Demonstrationszug. In der französischen Hauptstadt, wie in Straßburg, Lyon oder Rennes, kam es zu Auseinandersetzungen mit der Polizei, die teilweise Tränengas einsetzte. Premierminister Sébastien Lecornu verurteilte die Gewalt am Rande der Demonstrationen. Gleichzeitig kündigte Lecornu an, dass der Unterricht an den Oberstufenschulen in Frankreich bis Ende der Woche ausgesetzt werden soll.
1: In Frankfurt am Main ist zum 78. Mal die Buchmesse eröffnet worden. Gastland ist in diesem Jahr Tschechien. Neben Themen wie Urheberrecht oder Leseschwäche liegt der Fokus auch auf künstlicher Intelligenz. Der Börsenverein des deutschen Buchhandels fordert strengere Regeln beim Umgang mit KI. Bis Sonntag werden mehr als 250.000 Besucher erwartet. Das waren die Nachrichten. Das Wetter in Deutschland. Viele Wolken und einzelne Schauer möglich, Tiefstwerte 14 Grad auf den Nordseeinseln bis örtlich 4 Grad in der Lausitz. Tagsüber viele Wolken und einzelne Schauer möglich, meist trocken, Höchstwerte 17 bis 26 Grad. Am Donnerstag Regen und Gewitter möglich, später von Westen her freundlicher, 12 bis 22 Grad. Am Freitag wechselhaft und windig, nur im Süden etwas Sonnenschein. Es ist jetzt 0.03 Uhr.
4: Dankeschön an die Kollegen der Nachrichten. Das ist der Verkehrsservice in der ARD-Hitnacht. Mit der A2 Berlin Richtung Hannover zwischen Irxleben und Bornstedt. 2 Kilometer Stau nach einem Unfall. Offenbar keine Vollsperrung mehr. Die A29 Alhorner Heide Richtung Oldenburg zwischen Wardenburg und Sandkrug. Bauarbeiten bis um 5 gesperrt. A29 Wilhelmshaven Richtung Alhorner Heide. Zwischen Oldenburg-Omstede und dem Kreuz Oldenburg-Ost wegen Bauarbeiten noch bis Freitag früh immer gesperrt von 19 bis 5. Die A57 Krefeld Richtung Köln zwischen Krefeld-Zentrum und Krefeld-Oppum Bauarbeiten noch bis Donnerstagmorgen gesperrt. Dann der Blick nach Berlin. Die A100 Berliner Stadtring einmal in Richtung Wedding zwischen Hohenzollerndamm und Tunnel Rathenauplatz sowie in Richtung Treptow zwischen dem Jakob-Kaiser-Platz und dem Dreieck Charlottenburg jeweils wegen Wartungsarbeiten bis um 5 gesperrt. Betrifft auch die A111 Berlin stadteinwärts zwischen Heckerdamm und dem Dreieck Charlottenburg auch die Wartungsarbeiten auch bis gegen 5. In Berlin ist der Tiergartentunnel auch beidseitig gesperrt und die A226 Bad Schwartau Richtung Travemünde zwischen dem Dreieck Bad Schwartau und Lübeck-Siems wegen Reinigungsarbeiten gesperrt. Das waren die Verkehrsmeldungen. Wir wünschen eine gute Fahrt in diesen Mittwoch.
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4: Jetzt muss ich gerade mal gucken, welchen Tag wir überhaupt haben. Mittwochmorgen, jawohl. So muss es sein. 7. Oktober. 0.04 Uhr ist es. Ich bin Markus Poschlott. Viele Grüße aus Magdeburg. Jetzt mit dem Song, der fast so zufällig spontan entstanden ist und der größte Solo-Erfolg inklusive der Nummer 1 in den USA wurde. John Waite mit Missing You.

ARD-Hitnacht mit Scott McKenzie und Aretha Franklin und Who's Zoomin' Who. Alles, was ich kaufen wollte, es waren Kopfkissen und Bettwäsche. Und dann stehst du auf einmal an der Kasse mit 16 Artikeln und 172 Euro auf der Uhr. Und das alles für eine Kleinigkeit. Eigentlich bin ich für eine Kleinigkeit rein, aber mit einem halben Hausstand wieder raus. Das kennen Sie doch auch beim Einkaufen, oder? Mit welchen Dingen kamen denn Sie oder Ihr Schatz schon mal nach Hause, obwohl eigentlich nur ein ganz kleiner Einkauf geplant war? 0800 80 80 110.

von Whitney Houston mit How Will I Know kommen wir jetzt hier in der ARD-Hitnacht zu Clüso, dem Sänger aus Erfurt. Spielen einen Song, bei dem er selber sagt, boah, ich bin immer richtig aufgeregt, wenn ich den auf der Bühne wieder singen muss, da bin ich nervös. Denn dieser Refrain, den kann er sich bis heute nicht so richtig merken. Ich bin dabei, du bist dabei, wir, ich, du. Die Reihenfolge, sagt er selber, vertauscht er live auf der Bühne immer wieder. Na gut, Publikum stört sich nicht dran. Das ist wahrscheinlich dann in dem Moment auch völlig egal. Hier im Radio läuft es aber so, wie er es aufgenommen hat. Clüso mit Gewinner in der ARD-Hitnacht.

0: Rod Stewart ist das Rhythm of My Heart. Hier ist die ARD-Hitnacht. So, 12:30 ist es jetzt durch, 0:31 Uhr. Wir schauen auf die Straßen, der Verkehrsservice in der ARD-Hitnacht mit der A2. Berlin Richtung Hannover, zwischen Irxlem und Bornstedt noch 2 Kilometer Stau nach dem Unfall. Die A29, einmal Alhorner Heide Richtung Oldenburg, zwischen Wardenburg und Sandkrug wegen Bauarbeiten bis um 5 gesperrt. Dasselbe auch auf der 29 Wilhelmshaven Richtung Alhorner Heide, zwischen Oldenburg-Omstede und dem Kreuz Oldenburg-Ost. Dann die A57 Krefeld Richtung Köln, zwischen Krefeld Zentrum, Krefeld Oppum, Bauarbeiten noch bis Donnerstag. Dann in Berlin die A100, Berliner Stadtring, einmal Richtung Wedding, zwischen Hohenzollerndamm und dem Tunnel Rathenauplatz, sowie in Richtung Treptow, zwischen Jakob-Kaiser-Platz und dem Dreieck Charlottenburg, bis zum 5 gesperrt, jeweils wegen Wartungsarbeiten. Die A111 Berlin stadteinwärts zwischen Heckerdamm und dem Kreuz, dem Dreieck Charlottenburg, wegen Wartungsarbeiten bis um 5 gesperrt. Die A226 Bad Schwartau Richtung Travemünde zwischen dem Dreieck Bad Schwartau und Lübeck-Siems wegen Reinigungsarbeiten gesperrt. Das waren die Verkehrsmeldungen. Ich wünsche Ihnen eine gute Fahrt durch diese Nacht.
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0: Mit Markus Poschlott und Mr. Big.

0: Madonna. An diesem 7. Oktober 2026, 0.41 Uhr ist es, Sie hören die ARD-Hitnacht. Das Radioprogramm fürs ganze Land, für ganz Deutschland. Ich freue mich, dass Sie uns überall, wo Sie uns hören, zwischen Flensburg und Füssen, irgendwo dazwischen. Und alle die Menschen, die jetzt gerade zuhören, ich glaube, Sie werden das alle kennen, genau dieses Thema. Sie wollten kurz mal was einkaufen gehen, eine Kleinigkeit besorgen und am Ende kommen Sie wieder und können es im Prinzip kaum tragen. Für eine Kleinigkeit rein, mit dem halben Hausstand wieder raus. Darüber wollen wir heute sprechen und das können Sie gerne machen bei uns telefonisch auf der 0800 80 80 110. Erzählen Sie uns von Ihrem Erlebnis oder das natürlich auch per Mail können Sie schreiben, wenn Sie wollen, ard-hitnacht@mdr.de. So, wer ist denn der Erste hier? Wer traut sich?
1: Ich bin der Hans-Peter aus Waiblingen. Ich habe mal den Auftrag von meiner Frau gekriegt, nach Stuttgart reinzufahren, sollte ich für sie Wolle kaufen. Und da bin ich über den Flohmarkt am Karlsplatz gelaufen und da sehe ich eine Ziehharmonika, eine alte Koch, und das gibt sonst gar nicht mehr. Und dann habe ich mir diese Ziehharmonika gekauft und bin damit nach Hause gegangen. Total glücklich natürlich. Jetzt habe ich eine Ziehharmonika von Koch. Schönes, altes, antikes Stück. Aber meine Frau war entsetzt. Sie hatte keine Wolle.
0: Ich kann mir richtig vorstellen, wie sich die Frau gefreut hat auf dem Wochenende. Zu Hause mit der Wolle schön stricken. Und dann kommt er wieder mit dem Musikinstrument. Und ich weiß jetzt nicht, wie er spielt. Ja? Also, wenn es gut ist, super. Aber wenn dann auch so die ersten Versuche übers Wochenende mit dieser Ziehharmonika sind und sie sitzt im Nachbarzimmer, also ja, kann ich mir vorstellen, das gibt Gesprächsstoff auf jeden Fall. Diese Geschichte ist ja auch schon viele Jahre her und noch heute wird darüber gesprochen. Ja, wie ist es bei Ihnen? Für eine Kleinigkeit mal eben in den Laden und rausgekommen mit dem halben Hausstand. Erzählen Sie uns davon, 0800 80 80 110.
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0: Und damit gehen beste Grüße raus nach Düsseldorf. Da sind ja die Backstreet Boys in den letzten Tagen gewesen, haben immer wieder Live-Shows gespielt. Into the Millennium, 10 Gigs waren es insgesamt. Und heute Abend, an diesem Mittwoch um 20 Uhr, steigt die Finale, die letzte, die 10. Show.
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1: Um 1 Uhr mit Wolfgang Berger. Die Wahl des AfD-Politikers Rausch zum Landtagspräsidenten in Sachsen-Anhalt sorgt weiter für Empörung im politischen Berlin. Die SPD-Bundestagsfraktion hat sich in Berlin am Abend zu einem Protestmarsch getroffen. Fraktionschef Miersch sagte dabei, es sei alarmierend, dass nun erstmals in der Bundesrepublik Rechtsextreme in ein Landtagspräsidium gewählt wurden.
2: Und deswegen ist der Auftrag jetzt an uns, Flagge zu zeigen, für die Demokratie einzustehen. Wir haben ein Buch, das sehr entscheidend auch für die nächsten Wochen, Monate und Jahre ist. Wir haben die Verfassung der Bundesrepublik Deutschland. Und diese Verfassung ist auf unserer Seite. Und deswegen ist es an uns, jetzt diese Werte zu verteidigen, zu vertreten und alles dafür zu tun, dass diese Werte sich durchsetzen.
1: SPD-Fraktionschef Miersch. Der frühere BND-Chef Hanning wird heute am Bundesgerichtshof dem Haftrichter vorgeführt. Die Vorwürfe lauten versuchter Landesverrat und geheimdienstliche Agententätigkeit. Aus der Nachrichtenredaktion Christoph Tietz.
3: Die Bundesanwaltschaft geht davon aus, es ging dem Ex-BND-Chef ums Geld. 2000 Dokumente soll er sich nach seinem Ausscheiden im Jahr 2005 beschafft und gehortet haben, einige davon Verschlusssachen des Geheimdienstes. Die habe er, so der Vorwurf, als Berater versucht, zu Geld zu machen. Schicken ließ Hanning sich demnach die teils vertraulichen Papiere von seinem ehemaligen Büroleiter im BND, einem Manfred D. D. hat noch bis vor wenigen Monaten beim BND gearbeitet. Auch er wurde festgenommen.
1: Das Bundesverkehrsministerium hat einen detaillierten Plan für den Ausbau und die Sanierung des Schienennetzes vorgestellt. Der Plan umfasst die Vorhaben der nächsten 5 Jahre. Dabei geht es zum Beispiel darum, wie viele Kilometer Gleise gebaut und welche Strecken elektrifiziert werden. Damit sollen die Bauvorhaben verbindlicher und für die Politik besser überprüfbar werden. Außerdem sollen die staatlichen Investitionen von rund 2 Milliarden Euro in diesem Jahr auf mehr als 3 Milliarden im Jahr 2028 steigen. Die im US-Bundesstaat Tennessee zum Tode verurteilte Christa Pike hat nach ihrer gescheiterten Hinrichtung das Bewusstsein wiedererlangt. Das haben ihre Anwälte mitgeteilt. Pike könne auch sprechen. Wie groß ihre Überlebenschancen sind, sei aber unklar. Die Frau hatte am Mittwoch vergangener Woche 2 Giftspritzen überlebt. Das waren die Nachrichten. Das Wetter in Deutschland. Viele Wolken und einzelne Schauer möglich, Tiefstwerte 14 Grad auf den Nordseeinseln bis örtlich 4 Grad in der Lausitz. Tagsüber viele Wolken und einzelne Schauer möglich, meist trocken, Höchstwerte 17 bis 26 Grad. Am Donnerstag Regen und Gewitter möglich, später von Westen her freundlicher, 12 bis 22 Grad. Am Freitag wechselhaft und windig, nur im Süden etwas Sonnenschein. Es ist 1.03 Uhr.
4: Und das ist der Verkehrsservice in der ARD-Hitnacht mit der A2. Berlin Richtung Hannover zwischen Irxleben und Born stellt 2 Kilometer Stau nach einem Unfall. Die A5 Kassel Richtung Frankfurt zwischen Obermörlen und Friedberg nach einem Unfall die Vollsperrung. Dann die A29 einmal Alhorner Heide Richtung Oldenburg zwischen Wardenburg und Sandkrug, Bauarbeiten bis um 5 gesperrt, und dasselbe Spiel auch auf der A29 Wilhelmshaven Richtung Alhorner Heide zwischen Oldenburg-Ohmstede und dem Kreuz Oldenburg-Ost, auch da bis um 5 dicht, Bauarbeiten. Ne? Dann die A57 Krefeld Richtung Köln zwischen Krefeld Zentrum und Krefeld Oppum, Bauarbeiten, Vollsperrung. In Berlin haben wir einmal die A100 Berliner Stadtring in Richtung Wedding, einmal zwischen Hohenzollerndamm und dem Tunnel Rathenauplatz, Wartungsarbeiten bis um 5 gesperrt. Dasselbe auf der 100 Richtung Treptow zwischen Jakob-Kaiser-Platz und dem Dreieck Charlottenburg. Auch auf der A111 wird gebaut, Berlin stadteinwärts zwischen Heckerdamm und dem Dreieck Charlottenburg, ebenfalls bis um 5 gesperrt. Und der Tiergartentunnel in Berlin ist bis 5.30 Uhr beidseitig gesperrt. Dann die A226 Bad Schwartau Richtung Travemünde zwischen dem Dreieck Bad Schwartau und Lübeck-Siems wegen Reinigungsarbeiten gesperrt. Das waren die Verkehrsmeldungen. Ich wünsche eine gute Fahrt.
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4: Mit Markus Poschlott. Ich grüße recht herzlich aus Magdeburg ins ganze Land. Jetzt kommt hier die Band ELO. Mit einem Song aus dem Konzeptalbum Time. Da hat uns ILO mit auch eine Reise genommen in das Jahr 2095. Nummer 1 in Großbritannien war dieses Album. ILO mit Here is the News.

Es ist 1.08 Uhr. Achtung, es gibt eine Meldung von der A92. Ein Falschfahrer ist dort unterwegs. München-Deggendorf. Zwischen Landau an der Isar und Deggendorf-Mitte. Da kommt Ihnen der Falschfahrer entgegen. Fahren Sie bitte äußerst rechts und überholen Sie nicht. Obacht bitte auf der A92 München-Deggendorf. Zwischen Landau an der Isar und Deggendorf-Mitte. Da kommt Ihnen ein Falschfahrer entgegen. Fahren Sie bitte äußerst rechts, überholen Sie nicht. Und lassen Sie das Radio an. Wir melden, sobald die Gefahr vorüber ist. Obacht bitte.

Das ist die ARD-Hitnacht. 1.11 Uhr ist es. Wir gucken nochmal schnell auf die Straßen. Zwei Falschfahrer parallel gerade in Bayern unterwegs. Einmal der Falschfahrer auf der A3 Nürnberg-Passau zwischen Schwarzach und Iggensbach. Bitte Obacht, da kommt Ihnen der Falschfahrer entgegen. Fahren Sie bitte äußerst rechts und überholen Sie nicht. Das gilt auch auf der A92 München-Deggendorf zwischen Landau an der Isar und Deggendorf-Mitte. Auch hier kommt Ihnen der Falschfahrer entgegen. Fahren Sie bitte äußerst rechts, überholen Sie nicht und lassen Sie das Radio laufen. Wir melden hier, sobald die Gefahr vorüber ist.

Nacht um 1.23 Uhr. So, jetzt ploppt es hier zweimal grün bei mir auf. Das ist immer eine gute Nachricht. Da geht es um die Endwarnung für die A3 Nürnberg-Passau. Kein Falschfahrer mehr unterwegs zwischen Schwarzach und Iggensbach. Und auch die Entwarnung für die A92 München-Deggendorf. Kein Falschfahrer mehr zwischen Landau an der Isar und Deggendorf-Mitte. So soll es sein. Sie haben wieder freie Fahrt. Kommen Sie gut an Ihr Ziel. Ah, und hören Sie weiterhin hier die ARD-Hitnacht. Jetzt mit Udo.

0: Jasmine Archer ist das um 1.31 Uhr. Das ist der Verkehrsservice in der ARD Hitnacht. Nochmal die Entwarnung für die A3 Nürnberg-Passau. Kein Falschfahrer mehr zwischen Schwarzach und Ingensbach. Und auch kein Falschfahrer mehr auf der A92 München-Deggendorf. Zwischen Landau an der Isar und Deggendorf Mitte wieder freie Fahrt. So soll das sein. So, dann schauen wir mal zu den weiteren Meldungen. Die A2 Berlin Richtung Hannover zwischen Irxleben und Bornstedt nach einem Unfall gesperrt. 2 Kilometer Stau. A5 Kassel Richtung Frankfurt zwischen Obermörlen und Friedberg nach einem Unfall gesperrt. Die A29, da gibt's Bauarbeiten. Alhorner Heide Richtung Oldenburg zwischen Wardenburg und Sandkrug bis um 5 gesperrt. Und dann die A29 Wilhelmshaven Richtung Alhorner Heide zwischen Oldenburg Umstede und dem Kreuz Oldenburg Ost auch bis um 5 gesperrt. A57 Krefeld Richtung Köln zwischen Krefeld Zentrum und Krefeld Oppum gesperrt. Noch bis Donnerstagmorgen. Die A100 Berliner Stadtring einmal Richtung Wedding zwischen Hohenzollerndamm und Tunnel Rathenauplatz bis um 5 gesperrt wegen Wartungsarbeiten. Das auch auf der 100 Richtung Treptow zwischen Jakob-Kaiser-Platz und dem Dreieck Charlottenburg. Dann die A111 Berlin stadteinwärts zwischen Heckerdamm und dem Dreieck Charlottenburg bis um 5 wegen Wartungsarbeiten gesperrt und der Tiergartentunnel bis 5:30 beidseitig gesperrt. Die A226 Bad Schwartau Richtung Travemünde zwischen dem Dreieck Bad Schwartau und Lübeck-Siems wegen Reinigungsarbeiten gesperrt. Das war's aber. Ich wünsche Ihnen eine gute Fahrt durch diese Nacht.
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0: Mit Markus Poschlotter am Mikrofon. Tag zusammen und Grüße aus Magdeburg. Die gehen raus ins ganze Land.

0: Ja, Michael Schulte ist das Back to the Start, das ist die ARD-Hitnacht. Und eigentlich wollte ich nur zwei Sachen kaufen. Und zwar ein Kopfkissen und Bettwäsche in einem, wie sagt man so schön, schwedischen Möbelhaus, ja. Und auf einmal stehst du dann eine halbe, dreiviertel, ach naja, eine Stunde später an der Kasse mit 16 Artikeln und 172 Euro auf der Uhr. So ist es mir gegangen. Und dann dachte ich mir, aber ja, das kennen wir doch irgendwie alle, ne? Im Prinzip sind wir nur mal kurz raus für eine Kleinigkeit und kommen wieder nach Hause mit einem halben Hausstand, den wir neu gekauft haben. Braucht man doch immer mal, so dieser Satz. Kennen Sie doch bestimmt auch, oder? Dann erzählen Sie uns gerne davon. Lassen Sie uns heute mal gemeinsam schmunzeln auf der 0800 80 80 110 oder Sie mailen ard-hitnacht@mdr.de. So, die nächste Geschichte bitte.
1: Ja, hallo, hier ist die Vera Plagens aus Hirschberg. Ich muss zugeben, dass ich nur für meine Mama sprechen kann. Mir ist sowas noch nicht passiert. Mhm. Die ist aus dem Haus wegen einem Kopfsalat und kam mit einem Wintermantel nach Hause. Ja, so kann es gehen.
0: Wegen einem Kopfsalat aus dem Haus mit dem Wintermantel nach Hause. Können Sie das toppen? Dann machen Sie es 0800 80 80 110.
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die ARD-Hitnacht mit Musik von Camouflage, Love is a Shield. Und jetzt gibt's die musikalische Entschuldigung an die Ehefrau, weil man den Geburtstag vergessen hat. The Sweetest Thing. U2 hat diesen Song, also Bono hat den Song wirklich für seine Frau geschrieben. Und da gibt's auch Neuigkeiten. Am 13. November kommt ein neues Album. Carnaval da Luz heißt die neue Platte. 12 neue Songs kommen jetzt im November diesen Jahres.

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1: Um 2 Uhr mit Wolfgang Berger. Am 7. Oktober vor 3 Jahren haben Terroristen aus dem Gazastreifen israelische Orte und Armeestützpunkte entlang der Grenze angegriffen. Mehr als 1200 Menschen wurden getötet, rund 250 als Geiseln verschleppt. Der Angriff war auch der Beginn des Gazakrieges, in dem Zehntausende Palästinenser bei israelischen Angriffen getötet wurden. Aus Tel Aviv, Felicitas Böselager.
2: Vor 3 Jahren um 6.29 Uhr schrillten in ganz Israel die Sirenen. Die groß angelegte Terrorattacke der Hamas überraschte das Land. Die Hamas-Kämpfer töteten mehr als 1200 Menschen und verschleppten 251 Geiseln in den Gazastreifen. Kurz nach dem Angriff begann die israelische Armee ihre Offensive gegen die Hamas im Gazastreifen, die auch tausenden Zivilisten das Leben kostete. Dieses Jahr gedenkt Israel dem Terror zum ersten Mal, nachdem alle Geiseln befreit wurden. Sie kamen kurz nach dem vergangenen Jahrestag frei. Seitdem herrscht im Gazastreifen eine, wenn auch brüchige, Waffenruhe.
1: Die Bundesparteien haben sich entsetzt gezeigt über die Wahl des AfD-Politikers Rausch zum Landtagspräsidenten in Sachsen-Anhalt. Am Abend versammelte sich die SPD-Bundestagsfraktion spontan zu einem Protestmarsch. Er führte vom Bundestag durch das Brandenburger Tor zum Bebelplatz, dem Ort der Bücherverbrennung nach der Machtergreifung der Nationalsozialisten 1933. Fraktionschef Mirsch sagte, die SPD spüre die Pflicht, Flagge zu zeigen, wenn die Demokratie unter Druck stehe. Und Unionsfraktionschef Frei betonte, man schaue mit allergrößter Besorgnis auf die Wahl. Bundeswirtschaftsministerin Reiche hat Sorgen vor einem Gasmangel in diesem Winter zurückgewiesen. In den Speichern liege mehr Gas, als selbst im kältesten Jahr verbraucht worden sei, sagte die CDU-Politikerin der Süddeutschen Zeitung. Die Speicher sind derzeit zu gut 59% gefüllt. Das ist vergleichsweise wenig. In Frankfurt am Main startet heute die größte Buchmesse der Welt, zunächst für das Fachpublikum. Ab Freitag dürfen dann auch Privatbesucher aufs Gelände. Aus Frankfurt, Julia Herzka.
3: Das größte Thema ist die Lesekrise in der jungen Zielgruppe, denn die Verkaufszahlen bei den 10- bis 15-Jährigen sind im letzten Jahr rapide eingebrochen. Die Messe versucht dieses Jahr auch ganz neue Zielgruppen zu erschließen, durch Filmadaption, Gaming und vor allem im Hörbuchmarkt. Weiteres Thema beim Fachpublikum: Wie kann die Buchbranche KI gut nutzen? Und welche Regeln braucht es, damit KI der Branche nicht weiter schadet?
1: Das waren die Nachrichten. Das Wetter in Deutschland: viele Wolken und einzelne Schauer möglich. Tiefstwerte 14 Grad auf den Nordseeinseln bis örtlich 4 Grad in der Lausitz. Tagsüber viele Wolken und einzelne Schauer möglich, meist trocken, Höchstwerte 17 bis 26 Grad. Am Donnerstag Regen und Gewitter möglich, später von Westen her freundlicher 12 bis 22 Grad. Am Freitag wechselhaft und windig, nur im Süden etwas Sonnenschein. Es ist 2.03 Uhr.
4: Und das ist der Verkehrsservice in der ARD-Hitnacht. Die A2 Berlin Richtung Hannover ist zwischen Irxleben und Bornstedt nach einem Unfall weiterhin gesperrt. 2 Kilometer Stau momentan. Die A5 Kassel Richtung Frankfurt zwischen Obermörlen und Friedberg nach einem Unfall die Vollsperrung. Dann haben wir Bauarbeiten auf der A29. Einmal Alhorner Heide Richtung Oldenburg zwischen Wartenburg und Sandkrug die Sperrung und die Gegenrichtung Wilhelmshaven Richtung Alhorner Heide zwischen Oldenburg-Omstede und dem Kreuz Oldenburg-Ost. Auch da die Bauarbeiten jeweils noch gesperrt bis heute früh um 5. Dann die A57 Krefeld Richtung Köln zwischen Krefeld Zentrum, Krefeld Oppum gesperrt bis Donnerstagmorgen wegen Bauarbeiten. Und in Berlin, da gibt's Wartungsarbeiten auf der A100. Einmal Richtung Wedding zwischen Hohenzollerndamm und dem Tunnel Rathenauplatz und in Richtung Treptow zwischen Jakob-Kaiser-Platz und dem Dreieck Charlottenburg jeweils bis 5 Uhr gesperrt. Die A111 Berlin Stadt einwärts zwischen Heckerdamm und dem Dreieck Charlottenburg auch wegen Wartungsarbeiten bis um 5 gesperrt. Der Tiergartentunnel bleibt bis 5.30 Uhr beidseitig gesperrt. Die A226 Bad Schwartau Richtung Travemünde zwischen dem Dreieck Bad Schwartau und Lübeck-Siems wegen Reinigungsarbeiten noch gesperrt. Das waren die Verkehrsmeldungen. Ich wünsche Ihnen eine gute Fahrt durch diese Nacht.
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4: Mit Markus Poschlott, viele Grüße aus Magdeburg. Und jetzt kommt hier Musik aus dem Jahr 92 von Paul McCartney.